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1: Ich bin Uli Reitinger. Deutschland hat den Einheitstag gefeiert. Der zentrale Festakt fand in diesem Jahr in Bremen statt. Bundespräsident Steinmeier hielt die Festrede. Er sprach von einer tiefen Wunde, die vor 36 Jahren geheilt wurde. Heute sei die Unzufriedenheit groß. Viele in Ost und West erklären ihr Misstrauen gegen die politische Ordnung der Bundesrepublik.
2: Wir haben doch gemeinsam aufgebaut. Menschen haben einander geholfen. Sie haben verdammt viel Solidarität bewiesen. Und deshalb sage ich gegen diejenigen, die uns jetzt wieder auseinandertreiben wollen. Wir sind gegen neue Mauern in unseren Köpfen. Wir sind einander nicht fremd. Wir gehören zusammen und wir bleiben zusammen.
1: Bei einer Demonstration am Rande der Feierlichkeiten zum Tag der Deutschen Einheit sind 4 Polizisten in Bremen leicht verletzt worden. Die Kundgebung wurde gestoppt, als von Demonstrationsteilnehmern eine Deutschlandflagge verbrannt wurde, sagte ein Polizeisprecher. Als Polizisten daraufhin Personalien feststellen wollten, wurden sie teils mit Fahnenstangen angegriffen. Mehrere Menschen wurden in Gewahrsam genommen. Die Versammlung wurde aufgelöst. Die Deutsche Bahn will dauerhaft ein Familienticket anbieten. Das kündigte Bahnchefin Evelyn Paller in der Bild am Sonntag an. Den Pauschalpreis von 99,99 Euro für Familien hatte die Bahn schon in den Sommerferien angeboten.
3: Bis zu 5 Personen Hin- und Rückfahrt mit dem ICE inklusive Sitzplatzreservierung. Dieses Pauschalangebot hat im Sommer schon dazu geführt, dass 100.000 Familien mehr mit der Bahn gefahren sind, sagt Konzernchefin Paller. Ab dem 1. November soll es das Familienticket jetzt dauerhaft geben, der Verkauf am 26. Oktober starten. Das ist auch ein bisschen Wiedergutmachung, weil es immer noch Kritik daran gibt, dass die Bahn vergünstigte Sitzplatzreservierungen für Familien abgeschafft hatte. Jan-Henner Reitze, Nachrichtenredaktion.
1: Die in der schwarz-roten Koalition umstrittene Rentenreform muss bis zum Jahresende beschlossen sein. Das fordert zumindest CDU-Wirtschaftsministerin Reiche. SPD-Arbeitsministerin Baas soll den Gesetzentwurf zügig vorlegen, sagte sie der Bild am Sonntag. Baas habe den entsprechenden Koalitionsbeschluss nicht nur mitgetragen, sondern aktiv mitverhandelt, so Reiche. Die SPD tut sich aber schwer mit der geplanten Abschaffung der Rente mit 63. Reiche warnt vor einem Aufweichen der geplanten Rentenreform.
4: Das Wetter.
5: Und da geht's wolkig und trocken durch die Nacht. 11 bis 6 Grad messen wir noch dazu. Vielleicht zieht mal so ein bisschen Nebel durch. Und trocken bleibt dann auch der restliche Sonntag. Sonne und Wolken dazu, auch mal mehr Wolken als Sonne, aber weiter trocken und das bei Werten um 20 Grad.
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6: Zurzeit liegen uns keine Meldungen vor. Wir wünschen allen unterwegs gute Fahrt.
5: Oh ja, der Wunscherfüller, ne, sorgt auch für sehr, sehr emotionale Momente. Und einen davon, den hören wir uns gleich mal an. Ich bin Andreas Grunwald, euch eine angenehme Nacht.

0: Ja, von wegen Bad, ne? Also wenn wir Wünsche erfüllen, dann ist es immer nur gut gemeint.
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0: Ja, wir haben schon so viele von euch glücklich gemacht und eure Wünsche erfüllt. Große, kleine, emotionale. Und das macht uns dann übrigens auch immer wieder sehr glücklich. Der emotionalste Wunsch, der kam diese Woche übrigens von Manuela.
2: Mein Wunsch ist das Tattoo von meiner verstorbenen Katze. Ich werde gerade ein bisschen emotional, weil das sie mir halt sehr am Herzen lag. Wir hatten sie nur ein Jahr und in dem ein Jahr ist halt viel passiert. Und ihr Tod war halt leider plötzlich und unerwartet.
0: Ja, und genau das hat uns alle echt berührt, ne? Und darum erfüllen wir diesen Wunsch. 500 Euro gibt es da von uns für dieses ganz besondere Tattoo.
2: Nein, ist wirklich. Entschuldigung, wie ich das freue. Wirklich jetzt. Vielen lieben Dank.
0: Och Mann. Ja, und wir machen weiter. Montag geht der nächste Wunsch dann direkt in Erfüllung. 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Ne? Einfach das Formular bei uns auf der Homepage ausfüllen. Da machen wir auch Vorschläge. 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

0: Das Wetter.
1: Ja, trotz Wolken, ne, sieht trocken aus im Moment. Örtlich zieht auch mal so ein bisschen Nebel durch. Das bei 11 bis 6 Grad, die wir da noch messen. Der Sonntag, ja, lässt dann auch den Regen weg. Heute mal sonnig, mal wolkig und das dann bei maximal 21 Grad.
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2: A30 Osnabrück Bad Oeynhausen zwischen Bad Oeynhausen Ost und Kreuz Bad Oeynhausen 2 Kilometer Stau. Wir wünschen allen unterwegs gute Fahrt.
1: Neue Musik mit dabei in dieser Nacht gleich von Iggy Kelly. Vorher sorgen wir noch für ein Magic Moment, beziehungsweise nicht wir, sondern Glockenbach übernehmen das jetzt. Ich bin Andreas Grunwald, hallo zusammen.
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0: bedrohe andere Menschen, so Steinmeier. Das gefährde nicht nur Freiheit und Demokratie, sondern auch unsere innere Einheit. Auch wirtschaftlich ist diese Einheit noch nicht vollendet. Die ostdeutsche Wirtschaft hinkt der westdeutschen immer noch hinterher und der Abstand verringert sich kaum noch. Das zeigen Zahlen des Instituts der deutschen Wirtschaft.
1: Die ostdeutschen Flächenländer erreichen 79% der Wirtschaftskraft des Westens und haben über Jahre immer weiter aufgeholt, bis zur Corona-Zeit. Seitdem stagniert der Prozess. Das größte Defizit sieht das Institut der deutschen Wirtschaft im Forschungsbereich, in dem Personal aus dem Osten fehle. Aber auch bei Investitionen herrsche Stillstand. Thomas Brock, Nachrichtenredaktion.
0: Die umstrittene Rentenreform muss bis zum Jahresende beschlossen sein, das fordert CDU-Wirtschaftsministerin Katharina Reiche. SPD-Arbeitsministerin Bärbel Baas müsse den Gesetzentwurf zügig vorlegen, sagte Reiche der Bild am Sonntag. Zum Widerstand in der SPD-Spitze gegen die Abschaffung der Rente mit 63, sagte Reiche. Sie warne davor, die geplante Rentenreform aufzuweichen. Zum Fußball. Die XXL-Länderspielphase endet am Abend in Thessaloniki. Im vierten Nations League-Spiel möchte Bundestrainer Jürgen Klopp den zweiten Sieg einfahren. Nach der 0:1-Pleite im Hinspiel ist die deutsche Nationalmannschaft in Griechenland auf eine Revanche aus.
2: Ein deutlich besseres Ergebnis als im Hinspiel wünscht sich Jürgen Klopp im spätsommerlichen Griechenland. Im Hinspiel haben die talentierten Griechen vor allem auf eine robuste Defensive gesetzt. Damit ist das zusammengewürfelte deutsche Team gar nicht klargekommen. Doch die Klopp-Mannschaft hat inzwischen mehr Selbstvertrauen nach der starken Leistung gegen Serbien. Neben Jonas Urbich im Tor wird auch Alexander Pavlovic im Mittelfeld beginnen. Der erwartet im kleinen Stadion von Thessaloniki einen Hexenkessel. Er sagt, wir haben Bock auf das Spiel. Thomas Bremser, Sportredaktion.
0: Anpfiff ist um 20.45 Uhr live bei RTL.
3: Das Wetter. Schön entspannter Herbst, geht heute ähnlich weiter wie gestern. Hier und da vielleicht ein paar Wolken mehr, aber ab und zu auch immer wieder Sonne. Nach wie vor angenehm in Sachen Temperaturen, da kriegen wir maximal 22 Grad. Achtung Autofahrer, der Hinweis hier und da, da kann es ein bisschen nebelig sein.
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5: Zurzeit liegen uns keine Meldungen vor. Wir wünschen allen unterwegs gute Fahrt.
3: So, Sebastian Pulli hier, nicht lang schnacken, Kopf in den Nacken und zwar zum Sterne gucken. Stargazing jetzt, Miles Smith. Eine gute Nacht euch.
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0: Take It Slow heißt dieser Song von Robin Schulz. Geh's langsam an. Und das ist die absolut richtige Anweisung fürs Wochenende. Auch wenn Social Media sagt, nein, du musst dich selbst optimieren, denn du bist erst gut genug, wenn ich es sage. Klammer auf, nie. Klammer zu. Kann er hier auch ein Liedchen von singen.
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4: Leute, seid mir bitte nicht böse, wenn ich in der nächsten Zeit nicht mehr jeden Post von euch like. Ich brauche wirklich mal eine Pause von Instagram und Co. Ich weiß ja nicht, wie euer Feed aussieht, aber bei mir, ey, wenn es nach Instagram geht, bin ich der letzte Arsch im Glied. Ständig glotzt mich so eine KI an und sagt mir, du kannst nichts, du bist nichts und du siehst aus wie eine Pfanne Würmer. Ja, ich meine, ist doch so. Was ich laut Insta alles falsch mache, ich trainiere nicht richtig, ich esse das Falsche, ich fahre einen Verbrenner, ich atme zu flach, mein Bauchfett sitzt an der verkehrten Stelle und meine Frisur ist sowieso eine einzige Katastrophe. Eigentlich gehöre ich verboten. Ich habe tatsächlich meine Zeit versucht, mich an diese KI-Lebenstipps zu halten. Morgens mit Knoblauchwasser gegoogelt, mein Gesicht mit Meerschweinchendung eingecremt, jeden IQ-Test mitgemacht und auch immer brav meine persönlichen Daten eingegeben. Aber hat das jetzt aus mir einen besseren Menschen gemacht? Ja, sicher. Aber nur aus Sicht dieser verstrahlten Longevity-Influencer, bei denen ich jetzt überall ein Abo habe. Ja, toll.
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0: das Wetter.
1: Füße gut eingewickelt in die Decke hoffentlich. Noch ist frisch hier und da, aber über den Tag wird es wieder angenehmer. Da kriegen wir ähnlich wie gestern maximal 22 Grad. Ab und zu mal Sonne, paar Wolken mehr hier und da.
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2: Zurzeit liegen uns keine Meldungen vor. Wir wünschen allen unterwegs gute Fahrt.
1: Sebastian Bulli hier und jetzt ein neu aufgelegtes Lied. Und zwar von Daddy DJ, der Song Daddy DJ. Da wurde das Brainstorming sehr früh abgebrochen. Die Neuauflage jetzt von You Not Us. Eine gute Nacht euch.
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1: Ich bin Uli Reitinger. Umweltminister Carsten Schneider mahnt angesichts der Trockenheit in diesem Jahr ein Umdenken beim Umgang mit Wasser an. Die Zeiten, in denen wir uns in Deutschland über Wasser keine Gedanken machen mussten, seien endgültig vorbei, sagte Schneider dem Kölner Stadtanzeiger. Die niedrigen Pegelstände in Flüssen hatten in diesem Sommer für eine erhebliche Einschränkung der Binnenschifffahrt gesorgt. Die Lage am Rhein und am Bodensee nannte Schneider eine dramatische Belastung für Natur und Wirtschaft. Bundespräsident Steinmeier hat am Tag der Deutschen Einheit dazu aufgerufen, die Schneider eine dramatische Belastung für Natur und

0: stimme ihr Misstrauen gegenüber der staatlichen Ordnung aus. Jan-Henner Reitze, Nachrichtenredaktion.
1: Im September haben in Deutschland wieder etwas mehr Menschen einen Asylantrag gestellt. Nach Angaben des Innenministeriums gingen beim Bundesamt für Migration und Flüchtlinge knapp 5.300 Asylerstanträge ein. Zum Vergleich, im Juli und August waren es jeweils weniger als 4.000 Anträge. Mittel- und langfristig gehen die Zahlen aber zurück.
2: Einen entscheidenden Grund für die sinkenden Asylzahlen sehen Migrationsforscher in den Herkunftsländern. So ist seit dem Machtwechsel in Syrien die Zahl der Asylantragsteller von dort deutlich gesunken. Für Bundesinnenminister Alexander Dobrindt ist der Rückgang auch ein Ergebnis der im Mai 2025 eingeführten Maßnahmen. Seither gelten verstärkte Grenzkontrollen mit Zurückweisungen, es gibt mehr Abschiebungen und der Familiennachzug wurde vorläufig ausgesetzt. Diana Kramer, Nachrichtenredaktion.
1: Die Deutsche Bahn will das Familienticket dauerhaft anbieten. Das kündigte Bahnchefin Evelyn Paller in der Bild am Sonntag an. Eine Hin- und Rückfahrt für eine Familie im ICE kostet demnach 99,99. Die Bahn hatte das Angebot zunächst zeitweise für die Sommerferien eingeführt. Ab dem 1. November will man es dauerhaft ins Sortiment aufnehmen. Die Bahn habe 100.000 Familien mehr als im vergangenen Jahr an Bord ihrer Züge begrüßen dürfen, sagte Bahnchefin Paller.
3: Das Wetter.
4: Das ist stellenweise schon diese mysteriöse nächtliche Herbstromantik. Hier und da immer wieder Nebelfelder. Da besonders aufpassen, liebe Autofahrer. Aber der löst sich auf über den Tag. Und der wird wieder ganz schön, ähnlich wie gestern. Mal Sonne, mal Wolken. Dazu angenehme 22 Grad maximal.
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5: Zurzeit liegen uns keine Meldungen vor. Wir wünschen allen unterwegs gute Fahrt.
4: Ja, einen schönen frühen guten Morgen am Tag des Tierschutzes heute, aber auch am Tag der Zimtschnecke. Also was jetzt, Schnecken schützen oder essen? Weiß ich nicht. Sebastian Pulli hier, kommt gut durch die Nacht.
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0: Denn in Bergheim heute Abend der Start der Comedy Camp Tour 2026. So, Jürgen Bangert, Elvis Eifel, ja, der Kopf dahinter. Du moderierst das Ganze, machst auch selber Stand-up. Gehen wir mal durch, wer noch dabei ist.
2: Zum einen unser Daily Hannes. Der ist bei der ganzen Tour mit dabei. Da freue ich mich sehr drüber. Und ja, ich finde seinen Humor richtig, richtig lustig. Und dann haben wir natürlich eine der witzigsten Frauen Deutschlands. Also, wenn irgendwo mal der Humor erfunden wurde, dann war sie oder irgendjemand ihrer Vorfahren dran beteiligt. Ingrid Kühne.
3: Die andere Säule war mein Vater. Der hat diesen trockenen Humor. Trockener Humor ist was anderes. Das kannst du nicht lernen. Mein Vater sagte auch immer, wenn ich mal sterbe, Ingrid, machst du die Beerdigung morgens um 5:30, dann sind die richtig abgefuckt, alle. Richtig abgefuckt.
2: Ja, so ist er. Also die haut die Dinger wirklich auf der Bühne raus. Ingrid, top. Und dann freue ich mich sehr darüber, dass er wieder mal mit dabei ist bei der Tour. Bastian Bielendorfer.
4: Ich bin kein normales Lehrerkind, ich bin ein Lehrerkind Stufe 3. Meine Mutter war Lehrerin auf meiner Grundschule. Mein Vater war Lehrer auf meinem Gymnasium. Mein Onkel war der Direktor.
2: Ja, da würde ich sagen, das volle Brett. Mittlerweile ist er auch verheiratet und seine Frau macht ihm das Leben auch noch lustiger, aber nicht unbedingt einfacher. Ich denke, da wird er am Sonntagabend auch von erzählen. Ich freue mich auf jeden Fall wahnsinnig auf euch und ich glaube, wir haben sogar noch ein paar Karten für Kurzentschlossene haben wir zurückbehalten. Also auch selbst an der Abendkasse bekommt ihr noch was, verspreche ich euch, da sorge ich dafür. Und wenn wir uns dann sehen, freue ich mich sehr.
0: Ja, das wäre doch ein schöner Wochenendabschluss für heute Abend in Bergheim. Start der Comedy Camp Tour 2026. Wenn ihr sagt, das ist mir zu weit weg, ich will woanders hin. Etliche Termine fürs Comedy Camp, alle auf der Homepage. Viel Spaß.
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0: Wetter.
1: Schön entspannter Herbst geht heute ähnlich weiter wie gestern. Hier und da vielleicht ein paar Wolken mehr, aber ab und zu auch immer wieder Sonne. Nach wie vor angenehm in Sachen Temperaturen, da kriegen wir maximal 22 Grad. Achtung Autofahrer, der Hinweis hier und da, da kann es ein bisschen nebelig sein.
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2: Zurzeit liegen uns keine Meldungen vor. Wir wünschen allen unterwegs gute Fahrt.
1: Sebastian Pulli hier, und wer sich in diesen teuren Zeiten keine Massagen mehr leisten kann, einfach die Bassbox ganz laut aufdrehen und den Rücken dran halten. New Religion jetzt, Bibi Rexha, eine gute Nacht.
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1: Ich bin Uli Reitinger. Die in der schwarz-roten Koalition umstrittene Rentenreform muss nach den Worten von CDU-Wirtschaftsministerin Katharina Reiche bis zum Jahresende beschlossen sein. Reiche fordert SPD-Arbeitsministerin Bärbel Baas auf, zügig den Gesetzentwurf vorzulegen. Zum Widerstand in der SPD-Spitze gegen die Abschaffung der sogenannten Rente mit 63, sagte Reiche der Bild am Sonntag. Sie warne davor, die geplante Rentenreform aufzuweichen. Die Deutsche Bahn will dauerhaft ein Familienticket anbieten. Das kündigte Bahnchefin Evelyn Paller in der Bild am Sonntag an. Den Pauschalpreis von 99,99 Euro für Familien hatte die Bahn schon in den Sommerferien angeboten.
2: Bis zu 5 Personen Hin- und Rückfahrt mit dem ICE inklusive Sitzplatzreservierung. Dieses Pauschalangebot hat im Sommer schon dazu geführt, dass 100.000 Familien mehr mit der Bahn gefahren sind, sagt Konzernchefin Paller. Ab dem 1. November soll es das Familienticket jetzt dauerhaft geben, der Verkauf am 26. Oktober starten. Das ist auch ein bisschen Wiedergutmachung, weil es immer noch Kritik daran gibt, dass die Bahn vergünstigte Sitzplatzreservierungen für Familien starten. Das ist auch ein bisschen Wiedergutmachung.

0: ersten Nations League-Spiel möchte Bundestrainer Klopp den zweiten Sieg einfahren. Nach dem 0:1 im Hinspiel ist die deutsche Nationalmannschaft in Griechenland auf eine Revanche aus.
1: Ein deutlich besseres Ergebnis als im Hinspiel wünscht sich Jürgen Klopp im spätsommerlichen Griechenland. Im Hinspiel haben die talentierten Griechen vor allem auf eine robuste Defensive gesetzt. Damit ist das zusammengewürfelte deutsche Team gar nicht klargekommen. Doch die Klopp-Mannschaft hat inzwischen mehr Selbstvertrauen nach der starken Leistung gegen Serbien. Neben Jonas Urbich im Tor wird auch Alexander Pavlovic im Mittelfeld beginnen. Der erwartet im kleinen Stadion von Thessaloniki einen Hexenkessel. Er sagt, wir haben Bock auf das Spiel. Thomas Bremser, Sportredaktion.
0: Anpfiff ist um 20.45 Uhr live bei RTL.
2: Das Wetter.
3: Füße gut eingewickelt in die Decke hoffentlich. Noch ist frisch hier und da, aber über den Tag wird's wieder angenehmer. Da kriegen wir ähnlich wie gestern maximal 22 Grad. Ab und zu mal Sonne, paar Wolken mehr hier und da.
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4: Zurzeit liegen uns keine Meldungen vor. Wir wünschen allen unterwegs gute Fahrt.
3: Sebastian Pulli hier und jetzt nochmal nachträglich zum Tag der Deutschen Einheit. Moving to the Sun. Denn im Osten geht die Sonne auf. Guten Start in den Sonntag.
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0: Immer noch ein fantastischer Song, Heaven. Bryan Adams am frühen Sofasonntag im besten Fall. Hier ein schöner Streaming-Tipp.
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0: Und zwar eine neue Doku über Michael Schumacher mit Fokus auf den Anfang seiner Karriere. Nennt sich Schumacher 94, die Geburt einer Legende. Filmexperte Jörg Albrecht sagt Daumen hoch.
2: 1994 was the perfect movie. Tragedy, loss, love, danger, excitement.
3: 1994 sei der perfekte Film. Tragödie, Verlust, Liebe, Gefahr, Spannung, Kontroversen, findet Ex-Formel-1-Pilot David Coulthard. Und offensichtlich nicht nur er, sondern auch Regisseurin Christine Freitag. Sie hat sich in ihrer Schumi-Doku ganz auf das Jahr 1994 konzentriert. Nicht nur das prägendste Jahr in Schumachers Karriere, es wird auch als eines der turbulentesten in die Geschichte der Formel 1 eingehen.
4: Willkommen im heißen Sao Paulo, Brasilien. Auftakt zur Formel-1-Saison. Und mit dabei für das Team Benetton Deutschlands junger Hoffnungsträger Michael Schumacher.
3: Der Rennkalender 94 mit seinen insgesamt 16 Rennen ist der rote Faden der Doku, in der Wegbegleiter wie Bernie Ecclestone und Willi Weber zu Wort kommen, aber auch Ehefrau Corinna, die Persönliches mit einfließen lässt.
5: Der Michael wusste, mein Herz fährt mit, wenn er gewinnt. Aber mein Herz fährt auch mit, wenn er verliert.
3: Dass der Underdog, der bis dahin gerade mal 2 Rennen gewonnen hat, schon am 13. November 1994 Weltmeister wird, hätte am Anfang der Saison wohl niemand für möglich gehalten. Zu übermächtig scheint die Konkurrenz, allen voran Damon Hill und Ayrton Senna.
4: Jetzt die Attacke von Michael Schumacher. Michael nur noch 4 Sekunden hinter Senna.
3: Beim Rennen von Imola verunglückt Senna tödlich. Eines der dramatischen Ereignisse einer Saison, die, wie es David Coulthard schon beschrieben hat, die perfekten Zutaten eines packenden Thrillers miteinander verbindet. Und das nicht nur für Schumi-Fans.
6: Man muss sich vorstellen, da kommt ein junger Spund aus Kerpen und der fährt allen um die Ohren.
0: Schumacher 94, die Geburt einer Legende. Wenn ihr das gucken wollt, gibt's ab sofort auf Netflix, habt ihr gehört, bei uns.
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1: Das ist stellenweise schon diese mysteriöse nächtliche Herbstromantik. Hier und da immer wieder Nebelfelder, da besonders aufpassen, liebe Autofahrer. Aber der löst sich auf über den Tag und der wird wieder ganz schön, ähnlich wie gestern. Mal Sonne, mal Wolken, dazu angenehme 22 Grad maximal.
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2: Zurzeit liegen uns keine Meldungen vor. Wir wünschen allen unterwegs gute Fahrt.
1: Guten Morgen, Sebastian Bulli hier. Aufwachen im Herbst, ja immer so ein bisschen schwieriger als Aufwachen im Sommer. Im besten Fall hilft gute Musik, die haben wir hier. Beyoncé jetzt. Guten Morgen, guten Start.
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1: Ich bin Katrin Müller. Die in der schwarz-roten Koalition umstrittene Rentenreform muss bis zum Jahresende beschlossen sein. Das fordert zumindest CDU-Wirtschaftsministerin Katharina Reiche. SPD-Arbeitsministerin Bärbel Baas soll den Gesetzentwurf zügig vorlegen, sagte sie der Bild am Sonntag.
2: Reiche sagt, Baas muss die Koalitionsbeschlüsse umsetzen, denn sie habe sie schließlich aktiv mitverhandelt. Heißt, die Vorschläge der Rentenkommission sollen 1:1 umgesetzt werden. Aber die SPD tut sich schwer mit einem Kernstück dieser Vorschläge. Sie will, anders als die Experten, am vorzeitigen Renteneintritt ohne Abschläge nach 45 Beitragsjahren festhalten. Aus Berlin, Uli Reitinger.
1: Die AfD hat erstmals in einer INSA-Umfrage zur bundesweiten politischen Stimmung die Marke von 30% erreicht. Die Union steht dagegen mit 18% so schlecht da wie noch nie. Die Umfrage wird regelmäßig für die Bild-Zeitung durchgeführt.
3: Die AfD legt einen Prozentpunkt zu im Vergleich zu einer Woche davor und erreicht ihren bisher besten Wert überhaupt. Die Union verliert dagegen einen Prozentpunkt, ein historisches Tief. Andere Umfrageinstitute haben schon ähnliche Werte gemessen. Einen Erklärungsansatz für die Entwicklung liefert INSA gleich mit. 79% der Befragten sind unzufrieden mit der Arbeit von Kanzler Merz und der Bundesregierung insgesamt. SPD und Grüne kommen in der Umfrage auf je 14%, die Linkspartei auf 10, BSW und FDP auf je 4%. Jan-Henner Reitze, Nachrichtenredaktion.
1: Die Deutsche Bahn will das Familienticket dauerhaft anbieten. Das kündigte Bahnchefin Evelyn Palla in der Bild am Sonntag an. Eine Hin- und Rückfahrt für eine Familie im ICE kostet demnach 99,99 Euro. Die Bahn hatte das Angebot zunächst zeitweise für die Sommerferien eingeführt. Ab dem 1. November will man 99,99 Euro.

0: derzeit hinter den Griechen und den Niederlanden. Die besten zwei Teams kommen weiter.
1: Das waren die Nachrichten mit Katrin Müller.
2: Das Wetter.
3: Der Sonntag startet stellenweise mit etwas Nebel, der löst sich allerdings recht schnell auf. Danach wechseln sich dann Sonne und Wolken ab. Regen ist heute bei 18 bis 22 Grad kein Thema. Morgen starten wir ebenfalls freundlich in die neue Woche. Sonne und Wolken teilen sich wieder den Himmel und die Temperaturen gehen rauf auf bis zu 21 Grad.
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3: Jetzt um kurz nach 6 habt ihr freie Fahrt rein in den Sonntag. Also für euch eine gute und vor allem sichere. Ja, ich weiß, ich kenne das auch. Der Spiegel sagt um kurz nach 6 was ganz anderes, aber ich sage euch, ihr seid beautiful people und genau das sagen euch auch gleich David Guetta und Sia. Wir spielen die Hits. Vorher ist noch Phil Collins mit am Start. Ich bin Sven Sandbote, rein in den Sonntag. Guten Morgen.
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3: Jetzt noch schnell das Klavierstimmen hier mit Nicky Jam und Enrique Iglesias und El Perdón für den Sonntag mit Sonnenschein später.

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0: das Wetter.
1: Ein bisschen Geduld braucht ihr hier und da heute Morgen an diesem Sonntag. Örtlich hängt nämlich zunächst mal so ein bisschen Nebel rum. Später wird es aber dann richtig schön freundlich mit viel Sonne, nur wenigen Wolken. Und das weiterhin bei milden 22 Grad Tagestopwert. Zum Wochenstart macht der Oktober dann ähnlich entspannt weiter. Neben einigen Wolken zeigt sich immer wieder die Sonne und die Temperaturen ändern sich nicht.
0: NRW Verkehr.
1: Das sieht gut aus. Es ist alles frei. Keine Staus, keine Störungen gemeldet. Für euch weiterhin eine gute und sichere Fahrt. Gleich für euch unvergessener 80er-Sound mit Bill Medley und Jennifer Warne. The Time of My Life. Und jetzt kommt cooler Sound mit dem Besten von heute. Und das auch noch aus NRW. Hier ist Nico Santos und Why Don't You Stay. Es ist der frühe Start rein in den 4. Oktober. Ich bin Sven Sandbote. Guten Morgen.
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0: Elli und Dilemma. Es ist aber auch ein Dilemma, dass die Nacht schon wieder vorbei ist. Der Sonntagmorgen ist da, kurz vor 7. Es ist genau die richtige Zeit, um über Sport zu reden. Ja, nicht unbedingt, um ihn zu machen. Darüber reden reicht erstmal für die frühe Uhrzeit. Hannes Höfer, der hat für seine sportlichen Ambitionen jedenfalls Unterstützung aus der Familie bekommen. Sein Vater, der hat ihm etwas mitgebracht, das offenbar, na doch, ordentlich Bewegung ins Leben bringen soll. Ob Hannes darüber wirklich glücklich ist, ich weiß ja nicht.
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2: Mich holt meine Vergangenheit ein. Leute, mein Papa hat mir jetzt Sachen vorbeigebracht, die ich seit 20 Jahren bei denen schön eingelagert hatte. Zum Beispiel auch so Schuhe, die ich zum Schulsport gebraucht habe. Spikes zum Sprinten, Schuhe mit Stacheln drunter. Ob ich die noch brauchen würde? Freunde, ich weiß nicht mehr, wann ich das letzte Mal gerannt bin. Ich bin in einem Alter, mir schläft das Bein im Sitzen ein. Ich bin Ende 30, ich trage auf langen Autofahrten Thrombosestrümpfe. Wenn ich auf einmal sprinte, dann reißt mir die Achillessehne wie ein Schnürsenkel, den jemand als Abschleppseil benutzt. Die Schuhe, die habe ich, glaube ich, noch im Markt bezahlt. Und so lange bin ich auch nicht mehr gesprintet. Ich habe das Wort nicht mal mehr benutzt. Wenn ich jetzt vor einem wilden Tier abhauen müsste, da hätte ich ein Problem. Und ich rede nicht von einem Geparden oder einem Löwen oder so. Haben wir ja nicht. Bei mir wäre es schon beim Igel vorbei. Nee, ich mache nichts mehr, was mich in die Nähe einer Sportverletzung bringt. Ich stand letztens vor einem umgekippten Baumstamm beim Spazieren im Wald. Ich bin umgedreht, habe mir ein Taxi gerufen. Also, immer dran denken. Sport ist kein Mord. Aber in meinem Fall wenigstens versuchte Körperverletzung.
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1: Ich bin Katrin Müller. Bundeskanzler Friedrich Merz ist zu einem Solidaritätsbesuch in der Ukraine eingetroffen, um dem Land weitere konkrete Hilfe für den Abwehrkampf gegen Russland zuzusagen. Konkret geht es vor allem um Abfangdrohnen und weitreichende Waffen. Wenn Russland nicht gestoppt werde, richte sich seine Kriegsmaschinerie früher oder später gegen Deutschland, sagte Merz bei seiner Ankunft mit einem Sonderzug in Kiew. Die Deutsche Bahn will dauerhaft ein Familienticket anbieten. Das kündigte Bahnchefin Evelyn Paller in der Bild am Sonntag an. Den Pauschalpreis von 99,99 Euro für Familien hatte die Bahn schon in den Sommerferien angeboten.
2: Bis zu 5 Personen Hin- und Rückfahrt mit dem ICE inklusive Sitzplatzreservierung. Dieses Pauschalangebot hat im Sommer schon dazu geführt, dass 100.000 Familien mehr mit der Bahn gefahren sind, sagt Konzernchefin Paller. Ab dem 1. November soll es das Familienticket jetzt dauerhaft geben, der Verkauf am 26. Oktober starten. Das ist auch ein bisschen Wiedergutmachung, weil es immer noch Kritik daran gibt, dass die Bahn vergünstigte Sitzplatzreservierungen für Familien abgeschafft hatte. Jan-Henner Reitze, Nachrichtenredaktion.
1: Die ostdeutsche Wirtschaft hinkt der Westdeutschen mehr als 3 Jahrzehnte nach der Wiedervereinigung immer noch hinterher. Und der Abstand verringert sich kaum noch. Das zeigen Zahlen des Instituts der deutschen Wirtschaft zum Tag der deutschen Einheit gestern.
3: Die ostdeutschen Flächenländer erreichen 79% der Wirtschaftskraft des Westens und haben über Jahre immer weiter aufgeholt, bis zur Corona-Zeit. Seitdem stagniert der Prozess. Das größte Defizit sieht das Institut der deutschen Wirtschaft im Forschungsbereich, in dem Personal aus dem Osten fehle. Aber auch bei Investitionen herrsche Stillstand. Und auch der Blick in die Zukunft verspricht keine Besserung, denn laut Prognose wird die Bevölkerung im Osten deutlich schneller schrumpfen als im Westen. Thomas Brock, Nachrichtenredaktion.
1: Die in der schwarz-roten Koalition umstrittene Rentenreform muss nach den Worten von CDU-Wirtschaftsministerin Reiche bis zum Jahresende beschlossen sein. Reiche forderte SPD-Arbeitsministerin Baas in der Bild am Sonntag auf, zügig den Gesetzentwurf dazu vorzulegen. In der SPD-Spitze gibt es vor allem Widerstand gegen die Abschaffung der sogenannten Rente mit 63, also ein früherer Renteneintritt ohne Abschläge nach 45 Beitragsjahren. Und das waren die Nachrichten mit Katrin Müller.
4: Das Wetter. Das wird ein ordentlicher Sonntag. Nach den Nebelfeldern kommt die Sonne immer besser durch. Zwischendurch ziehen auch mal hier und da so ein paar harmlose Wolken durch. Regen ist mich heute kein Thema. Dazu 18 bis 22 Grad. Morgen geht's dann freundlich weiter. Die neue Woche mit Sonne und Wolken im Wechsel. Und bei den Temperaturen geht's rauf auf bis zu 21 Grad.
0: NRW Verkehr.
4: Mit der guten Nachricht um kurz nach 7 am Sonntagmorgen ist es alles frei und drauf bis zu 21 Grad.

of the Voice, mit dem John Farnham dann wirklich einen Welthit hingelegt hat. Hören wir gleich nach Cat's Eye und Animal an diesem Sonntag. Guten Morgen!

0: Guten Morgen, schönen Sonntag für euch. Der Wunscherfüller funktioniert ja ganz einfach. Ihr schickt mir euren Wunsch und wir schauen dann, was wir daraus machen. Jetzt kam allerdings eine Sprachnachricht rein. Ja, mit der habe ich so ganz und gar nicht gerechnet.
1: Ich habe mir gedacht, ich melde mich einfach mal bei dir, weil die Frage ist nämlich folgende. Ich habe, was gibt es, das ich tun kann, damit ich mehr bei euch gespielt werde?
0: Ja, das ist natürlich Isaac, kennt ihr hier mit diesem Song zum Beispiel. Das ist Always on the Run. Damit stand er 2024 für Deutschland beim Eurovision Song Contest auf der Bühne. Jetzt ist ein neuer Song da und einen ziemlich direkten Wunsch gibt's auch. Spielt den doch bitte mal. We Had It All heißt die neue Single. Entstanden ist sie ausgerechnet in der Phase, Isaac, in der du aufgehört hast, unbedingt diesen nächsten großen Hit schreiben zu wollen, muss ich an dieser Stelle sagen.
2: Nachdem ich Always on the Run veröffentlicht habe und der auch so durch die Decke gegangen ist, da war eine absolute Erwartungshaltung dahinter. Wenn du auf Krampf irgendwie versuchst, ja jetzt lass mal einen Radiobanger schreiben, und dann ist das irgendwie das Arsch. Lass mal einfach chillen, lass uns vielleicht ein bisschen jammen und ich gehe lieber mit zwei, drei kurz schönen Ideen hier raus.
0: Okay, also heißt Druck raus, Kopf frei und dann waren sie plötzlich da, die Ideen.
2: Und dann habe ich auf einmal diesen Song geschrieben, so immediately, sofort. Das ist eine super starke Nummer geworden, die der so zu diesem Frühjahr hingezogen hat, dieses, wo alles so unbeschwert war, es eben an niemandem, weil wir alle komplette Loser waren, hatte niemand irgendeine Erwartungshaltung an uns. Das war dieser Moment, den ich mir da zumindest für eine Sekunde wahnsinnig doll zurückgewünscht habe.
0: Isaac, Wunsch ist angekommen und weil Sonntag ist, komm, Wunsch direkt erfüllt. Hier ist die neue Single von Isaac und We Had It All für euer Wochenende.
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1: Schlebusch ist ein Dorf und zu so einem Dorf gehört auch, dass man keinen Handyempfang hat. Viele Grüße an der Stelle an den Telefonanbieter Telefonica.
2: Ja, ihr habt es ja vielleicht gemerkt, seit ein paar Wochen richtig schlechter Handyempfang, dank Funkloch in letzter Zeit.
3: Unfassbar hier. Auf der ganzen Welt ist es viel besser als bei uns hier. Sogar wenn man mit dem Auto da lang fährt, dann sagen die Kinder schon immer, Moment, ich bin gleich zu Hause, warte mal, hier ist gerade das Funkloch wieder.
4: Es ist nicht nur hier im Zentrum, sondern der grüne Weg da oben, da geht gar nichts.
5: Wenn man auf das Handy angewiesen ist und kein Festnetz hat, dann ist das schon nicht so schön.
3: Also meine Tochter arbeitet zum Beispiel online. Die muss manchmal das Haus verlassen und bei ihrem Bruder arbeiten, weil das bei uns nicht möglich ist. Das ist schon echt eine Katastrophe.
1: Wahnsinn. Netzprobleme gelten für Aldi Talk, Blau und O2, die mit dem schlechter als du denkst Netz offenbar.
2: Ein paar Wochen müsst ihr es auch noch aushalten, bis das Funkloch wieder geschlossen ist, sagt Telefonica. Ein paar Wochen, also konkreter wird es auch nicht.
1: Ja, wir wünschen viel Glück und legen auf. Schönen Tag euch.
0: Das Wetter.
6: Das sieht richtig gut aus für heute. Sonne und Wolken wechseln sich ab. Mit bis zu 22 Grad fühlt sich der Oktober weiterhin ordentlich mild an. Viel ändert sich morgen nicht. Auch der Montag bringt diesen Mix aus Sonne und Wolken. Und bei den Temperaturen passiert nichts Neues.
0: NRW Verkehr.
6: Sieht gut aus. Der Sonntag startet mit ruhigen Autobahnen und Straßen. Also für euch gutes Vorankommen und kommt heil und sicher an. Gleich um 7:45 an diesem Sonntag eine wunderbare Geschichte aus der Welt des Sports. Und diese Geschichte beweist, es geht nichts über ein gut funktionierendes Team. Wir sind auch ein gutes Team. Ihr vor dem Radio, ich im Radio und dazu gleich Tina Turner an diesem Sonntag.
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6: Jetzt aber erstmal er hier, das ist Teddy Swims und Mr. Know-It-All für den 4. Oktober. Ich bin Sven Sandbote, kommt gut in den Sonntag.

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0: Guten Morgen. Ja, auch wenn heute Sonntag ist, stellt euch bitte folgende Situation mal vor. Ihr kommt morgens, sagen wir, morgen früh zur Arbeit. Ganz normal und plötzlich heißt's dann, du fährst heute bei der Rad-WM mit. Ja, so ähnlich ist das dem Masseur der slowakischen Nationalmannschaft passiert. Dem Team fehlten nämlich nach mehreren Verletzungen die Fahrer. Ohne Starter drohten Nachteile für die Qualifikation zu Olympia. Also Masseur aufs Rad, ab zur WM. 273 4 Kilometer standen auf dem Programm. Das ist eine Leistung. 100 hat er tatsächlich geschafft. Also ich persönlich finde es super. Laura Potting aus dem Wochenendteam. Solche Geschichten von Leuten, die plötzlich im Profisport einspringen, die gibt's tatsächlich häufiger.
1: Absolut. Da gibt's zum Beispiel David Ayers. Der war eigentlich eine Art Hausmeister im Eishockeystadion der Toronto Maple Leafs. Ein bisschen Eishockey-Erfahrung hatte er zwar, aber eben nicht viel und vor allem nicht im Profisport. 2020 war er dann Notfalltorhüter beim Spiel der Carolina Hurricanes gegen seine Toronto Maple Leafs. Notfalltorhüter bedeutet in dem Fall, wenn der Stammtorhüter eines der beiden Teams auf dem Eis ausfällt, plus der Ersatz dann auch, dann kommt eben der Notfalltorhüter ins Spiel. Und das ist dann auch tatsächlich passiert. Ayers saß eigentlich entspannt mit seiner Frau im Publikum, als er dann plötzlich einspringen musste. Ayers musste damals für das gegnerische Team einspringen. Das heißt, er musste gegen sein eigenes Team halten. Er hielt 8-mal und mit ihm konnte das Team der Carolina Hurricanes dann 6-3 gewinnen. Und er wurde danach dann zum Ehrenbürger von North Carolina gemacht.
0: Das ist schon wirklich krass. So eine Geschichte kannst du dir gefühlt gar nicht ausdenken. Kommt ihr gut durch den Sonntag und ich hoffe, dass ihr morgen auf der Arbeit nicht irgendwo einspringen müsst und dann direkt zum Wochenstart die Welt retten dürft. Und falls doch, hey, komm, ihr schafft das. Sven Sandbote bin ich. Guten Morgen.
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1: Mit Sarah Heinz, guten Morgen. Die G7-Staaten wollen Öl- und Dieselreserven freigeben, um mehr gegen hohe Spritpreise zu tun. Darauf haben sich die Staats- und Regierungschefs am Wochenende in einer Videoschalte geeinigt. Wirtschaftsexperten sagen teilweise aber, dass das langfristig nur wenig bringt. Auch laut Ökonomin Samina Sultan vom Institut der Deutschen Wirtschaft könnte dieser Schritt wohl nur kurzfristig für Entlastung sorgen. Mehr dazu von Diana Kramer.
2: Die Freigabe der Reserven der G7-Staaten sei ähnlich wie der Tankrabatt. Ein Pflaster, das kurzfristig Linderung verschaffen kann. Die grundlegende Problematik bleibt aber bestehen, sagt die Expertin. Für eine dauerhafte Normalisierung der Energie und damit auch der Spritpreise könne aus ihrer Sicht nur eine Aufhebung der Blockade der Straße von Hormuz sorgen. Für 4 Monate wollen die G7-Staaten insgesamt 100 Millionen Barrel Rohöl und Diesel freigeben. Diese sind als Notreserven national eingelagert.
1: Danke für die Infos, Diana. Mehr Meldungen jetzt im Überblick. Bundeskanzler Merz ist heute Morgen überraschend zu einem Besuch in Kiew eingetroffen, zusammen mit Bundeswirtschaftsministerin Reiche. Merz sagte, dass die Ukraine für die kommenden Wochen all unsere Unterstützung brauche. Wenn Russland nicht gestoppt werde, richte sich seine Kriegsmaschinerie früher oder später gegen uns, sagte er. In Brasilien ist heute Wahltag. Gewählt werden große Teile des Parlaments und der Präsident. Staatschef Lula tritt zum 4. Mal an, diesmal gegen Flavio Bolsonaro, den ältesten Sohn des inhaftierten Ex-Präsidenten. In den Umfragen liegen beide Kandidaten eng beieinander. Sollte im 1. Wahlgang keiner der beiden die absolute Mehrheit bekommen, soll in 3 Wochen eine Stichwahl folgen. In der Nations League steht am Abend die 4. Partie an. In Thessaloniki gibt es das Rückspiel gegen Griechenland und die deutsche Fußballnationalmannschaft hofft auf die Revanche für die 0:1 Heimpleite in München. Danny Hopper aus der Sportredaktion, wie stehen denn die Chancen, dass das klappt?
3: Naja, zumindest hat der 2:0 Sieg gegen Serbien die Euphorie bei den Fans wieder entfacht und auch Jürgen Klopp räumte danach ein, dass ihm die Pleite gegen die Griechen schon schwer im Magen lag.
4: Ich habe mich sehr schlecht gefühlt nach der Niederlage und fühle mich heute überragend, weil ich total happy und stolz bin auf das, was die Jungs da hingehauen haben.
3: Zur Wahrheit gehört aber auch, Serbien ist schon klar der schwächste Gruppengegner und deshalb dürfte das Spiel heute zeigen, in welche Richtung es geht. Sollte die DFB-Elf heute verlieren, könnte es eng werden mit dem Einzug ins Viertelfinale der Nations League. Platz 1 wäre dann schon mal weg und auch ein Unentschieden wäre nicht wirklich gut, weil in der Nations League der direkte Vergleich zählt und da wären die Griechen dann vorn. Was aber Mut macht, der zweite Teil von Klopps XXL-Kader hat richtig Spaß gemacht, vor allem Florian Wirtz und Tom Bischoff haben gegen Serbien ordentlich aufgedreht. Aber auch Power und Aggressivität im Gegenpressing haben gestimmt. Dazu ist Deutschland nach 7 Länderspielen endlich mal wieder ohne Gegentor geblieben. Also das sah gut aus, heute muss gegen die Griechen aber nachgelegt werden.
1: Danke, Danny. Anschluss ist heute Abend um 8:45. Kostenlos anschauen kann man sich das Spiel bei RTL. Und das waren die Nachrichten mit Sarah Heinz.
0: Das Wetter.
5: Der Sonntag startet stellenweise mit etwas Nebel, der löst sich allerdings recht schnell auf. Danach wechseln sich dann Sonne und
1: Heinz.

0: Einen schönen Sonntagmorgen euch. Ja, das waren doch jetzt überwiegend so richtig schöne Herbsttage bislang, oder? Und während die einen schönen Herbstspaziergang machen, bleiben für die anderen die Türen verschlossen. Pilgern im Sauerland und Gefängnisseelsorge. Zwei von unseren Themen jetzt in dieser Stunde hier bei uns in Himmel und Erde mit Stefan Klinkhammer und der katholischen Ausgabe heute.
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0: Schönen Sonntag euch.
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0: Und hier gibt es jetzt ja so eine ganz kurze kleine Begriffsdefinition.
2: Freiheitsstrafe bedeutet tatsächlich Freiheitsentzug,
0: sagt die evangelische Pastorin und Gefängnisseelsorgerin Larissa Hachmann-Figen. Und genau um diesen Begriff der Freiheit, um den sich ja im Gefängnis so viel dreht, geht es ab morgen hier in NRW. Dann treffen sich aus ganz Deutschland die katholischen Gefängnisseelsorgenden, ein nicht unwichtiges Angebot der Kirche.

0: Verbrechen in den Justizvollzugsanstalten.
1: Weil sich dort Menschen befinden, die nicht frei selbst über ihren Aufenthaltsort bestimmen können.
0: Sagt Jürgen Wiesner, katholischer Priester des Erzbistums Paderborn und seit gut 4 Jahren Gefängnisseelsorger im Fröndenberger Justizkrankenhaus.
1: Als Gefängnisseelsorger bin ich dabei nicht nur für die Gefangenen zuständig, um ihnen künftig möglichst ein Leben ohne Straftaten zu ermöglichen, sondern auch für die unzähligen Kolleginnen und Kollegen, die mit mir noch genau daran arbeiten.
0: Den ganzen Tag über sind Jürgen Wiesner und seine evangelische Kollegin normalerweise im Einsatz. Und was die Gefangenen dort besonders schätzen, dass ihnen jemand zuhört.
1: Sie freuen sich einfach, dass ich da bin, dass sie mal aus ihrer Zelle rauskommen können, dass sich jemand für ihre Version der Geschichte interessiert.
0: Und natürlich sind auch die kleinen Gesten nicht zu unterschätzen.
1: Natürlich muss der Pfarrer da sein. Gerne darf er auch Tabak verteilen oder Kaffee zur Verfügung stellen. Aber eigentlich begegnet mir von Seiten der Gefangenen eine sehr große Offenheit.
0: Und diese Offenheit gegenüber den Seelsorgenden hat eben auch mit dem Seelsorgegeheimnis zu tun. Larissa Hachmann-Ficken.
2: Die Inhaftierten wissen, hier wird nichts notiert, nichts in die Akte geschrieben. Und das ist der einzige Ort, an dem sie in der Unfreiheit, in dem Rahmen des Systems einmal ganz frei sprechen können. Und das nehmen sie gerne in Anspruch.
0: Also ein nicht zu unterschätzendes Feld, in dem die Kirche tätig ist und in dem natürlich auch eine Chance liegt. Jürgen Wiesner.
1: Man kann hier wirklich das Wort Gottes verkünden, Menschen erreichen, ihnen aufzeigen, wie ein Leben auch noch mal ganz anders gelingen kann, das sie bislang häufig nur von der Schattenseite her kennengelernt haben.
0: Die Jahrestagung der katholischen Gefängnisseelsorgenden in Paderborn und alle Infos auf himmelunderdeonline.de.
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0: Der Herbst. Wir sind mittendrin und ist ja auch ziemlich nett gerade. Wie wäre es mit einem ganz besonderen Spaziergang? Aber nicht nur spazieren, sondern viel mehr. Maria Weigand über ein neues Angebot der Tourismusseelsorge im Sauerland.
2: Dann können wir starten. Ich freue mich, dass ihr, dass Sie alle hier sind und wir uns auf den Weg machen. Wohin es geht?
3: Jörg Willerscheid begrüßt die Teilnehmer. Er ist Tourismusseelsorger in Winterberg. Hier gibt es ab jetzt jeden Freitag Walk and Talk. Der Untertitel: unterwegs sein, plaudern und die Schöpfung erleben.
2: Man lernt halt einfach die Natur, aber auch sich selber untereinander kennen. Denn das ist was, was bei Kirche heutzutage ziemlich auf der Strecke bleibt.
3: Und damit sich heute niemand verläuft, geht Tourguide Günther Hauers voran.
4: Heute gehen wir das Renautal runter, den Brückenpfad, wo unser Trinkwasserreservoir ist. Da werden wir uns heute mal ein bisschen aufhalten.
3: Die Gruppe marschiert los über schmale Pfade durch das idyllische Naturschutzgebiet. Der perfekte Ort zum Abschalten finden auch Christian und Cosmo, sein vierbeiniger Begleiter.
5: Wir wandern häufig, allerdings eigentlich Cosmo und ich. Das heißt, jetzt in dieser großen Runde ist das jetzt ein bisschen Premiere. Ja? Aber ich finde es schön.
3: Natürlich dürfen auch Pausen nicht fehlen. Jörg Willerscheid legt einen kurzen Stopp ein. Erste Übung, den Moment wahrnehmen.
2: Ich lade euch ein, für einen Augenblick die Augen zu schließen. Fragen wir uns, wenn wir jetzt weitergehen, was brauche ich gerade wirklich?
3: Eine wirklich besondere Mischung zwischen Wandern, Natur, Gesprächen, aber auch Spiritualität. Und das kostenlos für alle offen. Jörg Willerscheid.
2: Wenn wir gerade bei christlicher Kirche von Menschlichkeit untereinander reden, dann muss in meinen Augen ein Projekt komplett weltoffen sein. Man kommt mit Leuten ins Gespräch und plötzlich ist wie so ein Magic Moment halt der Punkt da, dass man sagt, ach guck mal, Kirche kann ja auch anders gehen.
0: Danke, Maria. Walk and Talk, ein ganz neues Angebot der katholischen Pilger- und Touristenkirche Altastenberg.
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0: Guten Morgen, hier ist Himmel und Erde aus Leverkusen, heute mit André Müller.
1: Immer wenn die Zahl der Feldfrüchte, Blumen, Getreide, Ähren, Brote und anderer haltbarer Speisen in den Leverkusener Kirchen sichtbar zunimmt, dann ist Erntedank. Wie heute am 4. Oktober. Der Dank dafür geht an Gott und dessen Schöpfung. Das Gebet der Christenheit hebt den Dank jedes Mal hervor zur Erinnerung.
2: Unser tägliches Brot gib uns heute und vergib uns unsere Schuld.
1: So nahezu selbstverständlich wie im Vaterunser war der Dank für die Ernte im Herbst aber lange nicht, erklärt der Brauchtumsforscher Professor Manfred Becker-Huberti.
3: Zunächst einmal ist Erntedank ein Fest, das nie kirchlich begangen wurde, sondern was mit dem Segen der Kirche immer im Privaten stattfand. Auf dem Gutshof wurde Erntedank gefeiert, aber nicht in der Kirche.
1: Das ändert sich erst 1972, als die Bischofskonferenz den Erntedanktag für Deutschland auf den ersten Sonntag im Oktober legt, an dem auch die meisten evangelischen Gemeinden hierzulande Erntedank feiern. Zuvor hatte diese Zeit aber auch schon in Preußen unter Friedrich II. Seit 1773 einen hohen Stellenwert. Kartoffeln und Baumfrüchte gegen Hungersnöte, so war das beim alten Fritz, zumindest im Film.
4: Sind das seine Bäume?
5: Jawohl, Majestät.
4: Das sieht man, miserabel.
6: Eure Majestät, es ist aber sehr schönes Obst.
4: So, gib sie mal leer. Ich danke dir für das Obst.
1: Später, viel später dann das unvermeidliche politische Propaganda.
3: Die Nazis sind erst auf den demonstrativen Charakter gekommen und haben das Erntedankfest als ja ein Ereignis der Genossenschaft dargestellt, wo die Genossen halt eben dann auch die Natur besiegt haben und auf diese Art und Weise etwas geschaffen haben.
7: Wir befinden uns hier auf dem Bückeberg bei Hameln und sind Augenzeugen des größten Erntedankfestes seit der Machtergreifung. Jahr um Jahr versammeln sich hier die Bauern und ihre Abordnungen aus den entlegensten Winkeln des Reiches kommen. Tausende und Abertausende von Menschen sind hier versammelt. Die bunten Trachten der deutschen Stämme vermischen sich mit den Uniformen des Arbeitsdienstes, der Arbeitsfront, der SA und der SS und unserer wundervollen Wehrmacht.
1: 1939, zu Beginn des Zweiten Weltkrieges, ist dann damit Schluss. Der Rest ist bekannt. Heute hat sich wieder ein zentraler Gedanke zum Erntedank im Sinne der Schöpfung durchgesetzt. Und den fasst Manfred Becker-Huberti zusammen.
3: Erntedank macht uns klar, wir sind Teil dieses natürlichen Prozesses, der dort stattfindet, in dem wir zwar arbeiten, aber wir sind immer Empfangene, weil wir etwas in Empfang nehmen, was wir selber nicht geschaffen haben.
0: Übrigens, hier noch ein Tipp, was so los ist in Leverkusen.
1: Im Pfarrzentrum von St. Stephanus in Bürich am Rhein gibt's gleich im Anschluss an die 9.45 Uhr Messe, richtig, ein Erntedankfrühstück. Jeder ist eingeladen und kann auch etwas zum Buffet mitbringen und beisteuern. Das Erntedankfrühstück in St. Stephanus in der Stephanusstraße 76 gleich nach der Sonntagsmesse. Guten Appetit und vergelt's Gott.
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1: Ein bisschen Geduld braucht ihr hier und da heute Morgen an diesem Sonntag. Örtlich hängt nämlich zunächst mal so ein bisschen Nebel rum. Später wird es aber dann richtig schön freundlich mit viel Sonne, nur wenigen Wolken. Und das weiterhin bei milden 22 Grad Tagestopwert. Zum Wochenstart macht der Oktober dann ähnlich entspannt weiter. Neben einigen Wolken zeigt sich immer wieder die Sonne und die Temperaturen ändern sich nicht.
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1: Da ist alles frei, also für euch weiterhin eine gute und vor allem sichere Fahrt rein in den Sonntag, diesen 4. Oktober.
2: Den 4. Oktober haben wir und heute ist ja auch Erntedank, eines der ältesten christlichen Feste und passenderweise auch immer rund um den Gedenktag des heiligen Franziskus, der ja auch ziemlich viel mit der Natur zu tun hatte und der bis heute noch immer fasziniert und das genau 800 Jahre nach seinem Tod. Gleich Thema hier bei uns in Himmel und Erde. Ich bin Stefan Klinkhammer. Einen guten Morgen.

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0: Influencer, ja, die meisten von ihnen zeigen, was ihr kaufen, besitzen oder vielleicht auch erleben sollt und klar, verdienen damit auch ihr Geld. Genau das Gegenteil hat vor langer Zeit Franz von Assisi gemacht. Er hat auf seinen kompletten Besitz verzichtet und wurde trotzdem zu einem der einflussreichsten Menschen der Geschichte. Vor genau 800 Jahren ist er gestorben, am 3. Oktober 1226, aber er fasziniert bis heute.
2: Ich glaube, ich war 16 oder so und da waren wir zum ersten Mal in Assisi. Und dann saß ich da auf der Mauer abends, ist die Sonne untergegangen über Assisi und alles war in dieses Orange-Gelb getaucht. Ich sag mal, ich habe mich verliebt.
0: Auch wenn er im ersten Moment gar nicht so richtig wusste, wer dieser Franziskus überhaupt ist.
2: So, da bin ich halt da dran geblieben und mich hat das begeistert, so als Jugendlicher, dieser Aussteiger. Das roch nach Freiheit und dem bin ich dann gefolgt.
0: Sagt Jan Frerichs, er ist Theologe, kommt hier aus NRW, gebürtig aus Bonn und gehört zum Laien-Franziskaner-Orden. Also er lebt nicht im Kloster, sondern ist verheiratet und Familienvater, aber natürlich ganz eng mit der Spiritualität des heiligen Franziskus verbunden und findet...
2: Franz von Assisi kann uns echt provozieren, unsere Lebensweise auf diesem Planeten nochmal grundsätzlich in den Blick zu nehmen.
0: Denn zur franziskanischen Lebensweise gehört auch auf persönliches Eigentum zu verzichten.
2: Und das heißt übrigens nicht, dass man nichts mehr hat. Das geht ja gar nicht. Aber sie eben nicht als Eigentum zu betrachten. Als etwas, das mir persönlich gehört. So, wie sehe ich dann auf die Dinge? Was ist dann wichtig?
0: Und da sind wir bei einem zentralen Gedanken von Franziskus, sich mit dem verbunden fühlen, was einen umgibt. Wie? Die Schöpfung. Und die ist bei ihm eben viel mehr als einfach nur so die Umwelt. Deshalb spricht er in seinem berühmten Sonnengesang auch ganz bewusst von Bruder Sonne oder Schwester Mond.
2: Das ist ja nicht bloß irgendwie eine leere Poesie, sondern das ist die Vorstellung, dass wir hier alle im gleichen Boot sitzen und Geschwister sind. Jeder Baum, jedes Tier, jedes Lebewesen ist mit mir geschwisterlich verbunden. Und was wäre dann eben, wenn wir die Welt als Mitwelt betrachten? Wie würden wir dann mit der Welt umgehen? Wie würden wir dann handeln? Ja, das wäre ja automatisch nachhaltig.
0: Und das hat er vorgemacht. Franz von Assisi und an ganz vielen Orten hier in NRW wird besonders an diesem Wochenende an seinen 800. Todestag erinnert.
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0: Da war jede Menge los die vergangenen Tage. Zum Beispiel der Abschluss der Tour de France von Papst Leo XIV. Nach Paris und Lourdes war dann seine letzte Station am Montag, das lothringische Metz. Dann die Herbstversammlung der katholischen Bischöfe in Fulda, natürlich auch mit den NRW-Bischöfen und Weihbischöfen. Und das Ganze erstmals komplett unter dem Vorsitz von Münsters Bischof Heiner Wilmer. Dann auch noch in Aachen war die große Eröffnung des Monats der Weltmission. Und auf den werden wir in genau 2 Wochen nochmal ausführlicher gucken, denn für heute war es das erstmal mit Himmel und Erde und der katholischen Ausgabe. Die Infos gibt es wie immer auf unserer Seite himmelunderdeonline.de. Nächste Woche ist hier Manfred Rütten mit der evangelischen Ausgabe. Ich bin Stefan Klinkhammer und wünsche euch noch einen ganz schönen Sonntag.
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1: Mit Sarah Heinz, guten Morgen. Bundeskanzler Merz hat sich heute Morgen überraschend aus Kiew gemeldet. Zusammen mit Bundeswirtschaftsministerin Reiche und 10 Unternehmen aus den Bereichen Rüstung und Energie ist er dort, um Solidarität mit der Ukraine zu zeigen. Es geht auch um konkrete Hilfe für den Abwehrkampf gegen Russland. Mehr Details dazu hat Ulf Mauder.
2: Es ist die bisher wohl gefährlichste Reise eines deutschen Kanzlers nach Kiew. Das russische Außenministerium warnte kurz vor der Reise die Europäer vor Aufenthalten in der Ukraine. Kanzler Merz machte deutlich, dass er sich davon nicht einschüchtern lasse. Sein Besuch gilt auch als Kampfansage an Russland. Derweil nimmt schon jetzt die Eskalation mit massiven gegenseitigen Angriffen im Ukraine-Krieg immer weiter zu. In Kiew meldete Bürgermeister Klitschko am Morgen einen neuen russischen Drohnenangriff.
1: Danke, Ulf, für die Infos. Noch mehr Themen sind das jetzt in der Zusammenfassung. Mit Blick auf die Trockenheit im Sommer ist in Deutschland ein Umdenken nötig beim Umgang mit Wasser. So sieht es Bundesumweltminister Schneider. Die Zeiten, in denen wir uns keine Gedanken machen mussten, sind vorbei. Das sagte er dem Kölner Stadtanzeiger einen Tag vor der bevorstehenden Konferenz zur Wasserpolitik in Berlin. Ab Sommer 2027 sollen Opfer häuslicher Gewalt besser davor geschützt werden, dass Täter wieder Kontakt zu ihnen aufnehmen, indem die Täter eine elektronische Fußfessel tragen müssen. Verhängen können sollen die Fußfessel aber wohl nur Familiengerichte. Gesprochen werde außerdem nur von einer niedrigen dreistelligen Zahl an Fußfesseln, so die Opferschutzorganisation Weißer Ring. Sie fordert deswegen, dass die Gerichte mehr Möglichkeiten bekommen, Fußfesseln zu verhängen, wie auch in Spanien, damit Opfer häuslicher Gewalt auch wirklich ausreichend geschützt werden. In München startet heute der letzte Tag des diesjährigen Oktoberfests. Viele sind gespannt, ob dieses Jahr ein neuer Besucherrekord aufgestellt werden kann. Bisher liegt er bei 7,2 Millionen Menschen. Die Zahlen sollen heute Mittag vorgestellt werden. Es sind gute Nachrichten für alle Fahrerinnen und Fahrer von E-Autos. In Deutschland gibt es immer mehr öffentliche Ladesäulen. Das zeigen neue Zahlen der Bundesnetzagentur aus dem sogenannten Ladesäulenatlas. Bis zum 1. September 2026 wurden bundesweit gut 209.000 E-Ladesäulen gezählt. Das ist fast ein Viertel mehr als noch im Juli 2025. Die Infos dazu hat Jan-Henner Reitze.
3: Es tut sich was bei den Möglichkeiten, wo Elektroautos geladen werden können. Bei den Städten das dichteste öffentliche Ladenetz bietet Stuttgart vor Regensburg und München. Ganz hinten in dem Ranking landen Brandenburg an der Havel, Dessau und Suhl. Dass es in kleineren Städten und auf dem Land trotz Wachstums immer noch vergleichsweise wenige öffentliche Ladesäulen gibt, hält aus Sicht der Autoren der Studie immer noch viele Menschen davon ab, auf ein E-Auto umzusteigen.
1: Danke, Jan Henner. Und das waren die Nachrichten mit Sarah Heinz.
4: Das Wetter.
5: Das wird ein ordentlicher Sonntag. Nach den Nebelfeldern kommt die Sonne immer besser durch. Zwischendurch ziehen auch mal hier und da so ein paar harmlose Wolken durch. Regen ist mich heute kein Thema. Dazu 18 bis 22 Grad. Morgen geht's dann freundlich weiter. Die neue Woche mit Sonne und Wolken im Wechsel. Und bei den Temperaturen geht's rauf auf bis zu 21 Grad.
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5: Um kurz nach neun weiterhin für euch mit der guten Nachricht. Alles frei, keine Staus, keine Störung. Also eine sichere Fahrt für euch. Ja, falls euch der normale Kaffee zu schwach sein sollte, um gut in diesen Sonntag reinzukommen, dann gönnt euch doch gleich zusammen mit Sabrina Carpenter ein Espresso und trinkt auf diesen Sonntag. Mit Sabrina Carpenter ein Espresso

0: 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Und ab heute klappt das wieder, denn wir sind ab heute wieder mit jeder Menge Comedians quer durch NRW unterwegs. Und ihr sucht euch einfach euren ganz persönlichen Favoritenabend raus. Alle Termine, die findet ihr bei uns auf der Homepage. Und einer, der beim Comedy Camp auch schon ordentlich abgeliefert hat, das ist dieser Mann hier.
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3: Ab und zu überfordern mich Jugendliche, muss ich sagen. 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Das hat mich überfordert. Ich habe mir gedacht, du hast dich doch verabschiedet, du kannst eigentlich jetzt gehen. So kann man als Erwachsener auch reden, aber dann wird man abgeholt, bin ich mir ganz sicher. Und dann hat es aber Klick gemacht, wenn Jungs und Mädchen, die jung sind, okay, ciao sagen, dann meinen die einfach entweder, ist mir zu krass, da bin ich raus. Coole Jacke, 300 Euro, okay, ciao, lass ich liegen, ohne mich. Und das ist der große Unterschied zur Erwachsenengeneration. Wenn erwachsene Menschen etwas krass finden, sagen sie nicht, okay, ciao, die grüßen dann. Hallo? Es ist eine ganz andere Welt, die sagen einfach, hallo. Ich freue mich schon demnächst, wenn sich Großvater und Enkel streiten, hallo, okay, ciao, hallo.
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0: Den unangemessen teuren Mülleimer, der nicht nur sehr viel Geld, sondern auch ein Oberbürgermeisteramt gekostet hat.
1: Ja, dreckige Nummer. Toluca jetzt zum zweiten Mal im Schwarzbuch. Ist 11 Jahre her, dass der ehemalige Oberbürgermeister Reinhard Buchhorn die hat besorgen lassen für unfassbare 55.000 Euro für knapp 30 Mülleimer. Ja, wurde dann danach ziemlich unmittelbar abgewählt.
0: Ja, das ist die eine Pointe. Die zweite, aktuellere ist, die teuren Tonnen, die sind qualitativ so schlecht, dass sie gerade nach und nach schon ausgetauscht werden müssen gegen neue Tonnen. So, und da hat der Bund der Steuerzahler eben jetzt nochmal bestätigt, ja, absolute Geldverschwendung.
1: Ja, deshalb tragen wir Toluca jetzt sehr, sehr gerne zu Grabe und verabschieden uns gemeinsam.
2: Ja, lieber Müller, du warst wirklich sehr toll. Für den Preis hätte ich aber etwas mehr erwartet.
3: Du wunderschöner Mülleimer, es war mir eine Ehre, dich benutzt zu haben als Mülleimer, meinen Abfall loszuwerden. Mach's gut. Ein günstigerer wird's bestimmt genauso gut machen.
4: Ich wollte dir auf jeden Fall danken für deine tollen Dienste, kleiner Mülleimer. Ich habe sehr gerne immer was in dich reingeschmissen und danke für deine Dienste.
5: Man sieht sich im Müll. Mach's gut.
6: Lieber Mülleimer, du hast gute Dienste geleistet. Vielen Dank dafür. Mach's gut.
7: Auf Wiedersehen, lieber Mülleimer. Hättest noch länger bleiben können. Wir werden dich vermissen.
0: Ja, ja. Die Tonne für die Tonne. RIP Toluca und ein schönes Wochenende euch.
8: Das Wetter.
9: Das sieht richtig gut aus für heute. Sonne und Wolken wechseln sich ab. Mit bis zu 22 Grad fühlt sich der Oktober weiterhin ordentlich mild an. Viel ändert sich morgen nicht. Auch der Montag bringt diesen Mix aus Sonne und Wolken. Und bei den Temperaturen passiert nichts Neues.
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9: Da ist soweit alles frei heute Morgen. Eine gute und vor allem sichere Fahrt wünsche ich euch. Kommt gut an. Iggy Kelly habe ich gleich für euch am Start. Mit dem basteln wir aktuell am neuen Lichtblicke-Song 2026. Da sind wir in den letzten Zügen und es klingt schon richtig gut. Gleich Iggys aktueller Song Miracle für euren Sonntag. Und vorher gibt's noch All for One und I Swear. Das sind die 90er und ich bin Sven Sandbote.

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0: Laut Luxury für euch und euren Sonntag. Naja, und für diese Geschichte hier bin ich der denkbar schlechteste Testfahrer mit meinem E-Auto. Aber na klar, sehe ich auch diese sündhaft teuren Preise an den Tankstellen, die da aufgerufen sind. Seit Donnerstag steht ja die entscheidende Frage im Raum. Also diesen Tankrabatt, merkt ihr den wirklich im Portemonnaie? 17 Cent Entlastung beim Sprit waren ja angekündigt. Nach Einschätzung des ADAC ist ein großer Teil davon inzwischen tatsächlich an den Zapfsäulen angekommen. Also ich habe es am Nachmittag bei der Fahrradtour ganz anders empfunden, dachte mir noch, wow, das sind heftige Preise. Und da soll der Tankrabatt schon drin sein. Klar, Statistik ist das eine, eure Wahrnehmung ist das andere.
1: Man freut sich ja über jeden Cent, der niedriger ist, ne?
2: Der hilft mir besonders gut, weil ich sehr viel Kilometer fahre, beruflich unterwegs bin.
3: Es ist auf jeden Fall erstmal nicht mehr ganz so schlimm zu tanken.
4: Ich habe das gar nicht gewusst. Ein Kollege sagte mir das. Ich habe da gar nicht dran gedacht.
5: Ich hätte gerne ein bisschen mehr gehabt, bin ich ganz ehrlich, weil wir viel Auto fahren müssen, weil man ist auf Montage und das geht richtig ins Geld, ne?
0: Ja, so unterschiedlich kommt er an, der Tankrabatt. Aber das Gute ist ja, es ist Sonntag. Heute ist schönes Wetter, die Sonne scheint. Lassen wir das Auto einfach stehen und schmeißen uns aufs Fahrrad und machen uns einen gemütlichen Sonntag. Ich bin Sven Sandbote.
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1: Mit Sarah Heinz, guten Tag. Der Hochsommer ist vorbei, trotzdem sollte weiterhin auf das Thema Trockenheit geschaut werden. Laut Bundesumweltminister Schneider ist ein Umdenken beim Umgang mit Wasser nötig. Das sagte er dem Kölner Stadtanzeiger. Die Zeiten, in denen wir uns in Deutschland über Wasser keine Gedanken machen mussten, seien demnach endgültig vorbei. Mehr zum Thema hat Diana Kramer.
2: Für den Umweltminister ist das anhaltende Niedrigwasser an vielen Flüssen ein sichtbares Zeichen für die dramatische Lage. Deshalb sei die aktuelle Aufgabe, Wasser so gut wie möglich in der Landschaft zu halten. Wenn die Gebirge mit ihren Gletschern als Wasserlieferanten ausfallen, müssten Moore wieder bewässert werden, Flüsse mehr Raum bekommen und Wälder zu Mischwäldern umgebaut werden. Schneider rät den Ländern, dafür Gelder aus dem 100 Milliarden Euro Sondervermögen für Infrastruktur zu nutzen. An diesem Montag findet im Bundesumweltministerium in Berlin eine Konferenz zur Wasserpolitik statt.
1: Danke, Diana. Noch mehr Meldungen hört ihr jetzt kurz und kompakt. Bundeskanzler Merz hat sich heute überraschend aus Kiew gemeldet und Deutschlands Solidarität zur Ukraine laut gemacht. Für die kommenden Wochen brauche die Ukraine all unsere Unterstützung, sagte Merz nach seiner Ankunft. Begleitet wird er von einer Wirtschaftsdelegation und Ministerin Reiche. Es soll bei dem Besuch auch um konkrete Hilfen für den Abwehrkampf gegen Russland gehen. Erst kurz vor der Kanzlerreise hatte Russland die Menschen in Europa vor einem Aufenthalt in der Ukraine gewarnt. Nach den heftigen Unwettern im Süden Griechenlands soll sich die Lage so langsam beruhigen, das meldet der griechische Wetterdienst. Seit Mittwoch haben schwere Regenfälle und Gewitter auf Kreta und Rhodos für Chaos gesorgt. Neben Stromausfällen an vielen Stellen wurden zahlreiche Straßen unterspült sowie Häuser und Teile der landwirtschaftlichen Produktion zerstört. Über 22.000 Blitze wurden gemeldet. Von einem wurde auf Rhodos am Freitag eine deutsche Urlauberin getroffen. Sie starb bei dem Einschlag, ihr Ehemann wurde leicht verletzt. In Deutschland gibt es immer mehr öffentliche Ladesäulen für E-Autos. Das zeigen neue Zahlen der Bundesnetzagentur. Bis zum 1. September dieses Jahres wurden bundesweit rund 209.000 E-Ladesäulen gezählt. Das ist fast ein Viertel mehr als noch im Juli 2025. Es sollte eigentlich nur für einen abgesteckten Zeitraum im Sommer gelten. Jetzt hat die Deutsche Bahn sich umentschieden. Ab dem 1. November soll das Familienticket dauerhaft ins Sortiment kommen. Das hat Bahnchefin Paller in der Bild am Sonntag angekündigt. Der Preis für das Ticket soll gleich bleiben wie im Sommer und pauschal bei 99,99 Euro liegen. Mehr Details von Jan-Henner Reitze.
3: Bis zu 5 Personen Hin- und Rückfahrt mit dem ICE inklusive Sitzplatzreservierung. Dieses Pauschalangebot hat im Sommer schon dazu geführt, dass 100.000 Familien mehr mit der Bahn gefahren sind, sagt Konzernchefin Paller. Ab dem 1. November soll es das Familienticket jetzt dauerhaft geben, der Verkauf am 26. Oktober starten. Das ist auch ein bisschen Wiedergutmachung, weil es immer noch Kritik daran gibt, dass die Bahn vergünstigte Sitzplatzreservierungen für Familien abgeschafft hatte.
1: Danke Jan Henner für die Infos. Und das waren die Nachrichten mit Sarah Heinz.
4: Das Wetter.
5: Die Sonne macht heute nochmal richtig gut mit. Wolken schieben sich auch mal dazwischen, bleibt aber trocken. Das heute bei 18 bis 23 Grad. Die neue Woche startet dann mit ein bisschen Nebel und sobald der sich verzogen hat, geht es dann herbstlich mild weiter. Morgen auch nochmal schön sonnig und das bei maximal 23 Grad.
4: NRW Verkehr.
5: Ja, sieht noch entspannt aus. Zwei Staus sind es. Die A59 Bonn nach Köln zwischen Dreieck St. Augustin West und Spich. 1 Kilometer Stau plus 3 Minuten. Und die A59 jetzt Köln nach Düsseldorf zwischen Kreuz Monheim Süd und Monheim. Vor der Sperrung da 2 Kilometer Stau. Oha, da hat der Wunscherfüller aber hier mal richtig einen rausgehauen. Hier Shabusi-Konzert in New York mit Meet and Greet, Flug und Hotel in Manhattan. Ja, das sage ich aber auch hier, ne? Entweder man hättet oder man hättet nicht. Wie das Konzert am Abend war, das hören wir uns gleich mal an. Ich bin Andreas Grunwald, euch einen schönen Sonntag.

0: Euch nochmal einen schönen Sonntag. Ja, Dina und ihr Freund Nico, die sind gerade in New York unterwegs und wir haben es möglich gemacht.
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0: Tja, und gestern war es soweit. Adinas großer Wunsch ging in Erfüllung. Megastar Shabusi live in New York sehen vor dem Konzert. Da gab es sogar für die beiden noch ein Meet and Greet. Und Adina, die hat uns mal erzählt, wie das gestern abgelaufen ist.
2: Hallöchen! Oh, das war total toll. Wir haben Shabusi getroffen. Also wir waren da mit ein paar anderen auch. Wir durften ein Foto mit ihm machen. Und habe ihn sogar auch umarmt. Das war richtig cool. Der ist einfach super groß. Ich bin jetzt auch nicht gerade die Größte, aber ja. Wir haben gerade noch ein paar Songs akustisch gesungen. Hammerstimme. Ich freue mich schon mega auf das richtige Konzert gleich. Wir sind gespannt.
0: Er hat sie sogar umarmt. Ich flippe gleich aus. So, danach ging es direkt zum eigentlichen Highlight des Abends, und zwar zum Konzert. Und das war, wie man hört, ja, war auch sehr gut, ne?
2: Wir sind jetzt zurück vom Konzert. Es war unglaublich. Ich hatte fast durchgehend Gänsehaut. Es war einfach nur mega. Der Shabusi ist einfach sehr sympathisch, einfach nur toll. Der macht eine mega Stimmung. Einfach ist der ganze Saal ist eigentlich fast explodiert. Also es war echt geil. Danke nochmal, tausend Dank, dass ihr mir diesen Wunsch erfüllt habt.
0: Ja, sehr gerne. Klingt nach einem super Abend, den Adina und Nico so schnell nicht vergessen werden. Während wir hier jetzt schon kurz nach 10, ja, Viertel nach 10 haben, ist es in New York gerade erst so kurz nach 4 Uhr morgens. Das heißt, die beiden liegen sehr wahrscheinlich noch in den Federn, schlafen erstmal aus. Ihr Wunscherfüller-Trip läuft aber natürlich noch weiter. Ne? Heute können sich die beiden dann noch richtig schön New York anschauen. Und morgen geht's dann wieder nach Hause.
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0: Das Wetter.
2: Und da geht's heiter bis sonnig durch den Sonntag. Ab und zu schieben sich mal so ein paar Wolken dazwischen. Regen aber kein Thema. 18 bis 23 Grad messen wir dazu heute. Die neue Woche startet dann nach etwas Nebel ähnlich schön. Auch morgen noch mal sonnig und das dann bei um die 20 Grad.
0: NRW Verkehr.
2: Wir haben auch schon einen Staus am Sonntagvormittag. Ja, haben wir. Einer ist dabei auf der A59 Bonn nach Köln zwischen Dreieck St. Augustin West und Spich. 2 Kilometer Stau, dauert da 8 Minuten länger. Euch unterwegs eine gute Fahrt. Ja, und gleich geht's hier ins Kino. Passt immer zu einem Sonntag. Es gibt ein Wiedersehen mit Tom Cruise. Der probiert mal was aus. Also Tom Cruise als Charakterdarsteller in Digger. Wir stellen euch den Film gleich mal vor. Ich bin Andreas Grunwald. Euch einen schönen Sonntag.
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0: das hier Musik am Sonntag von Nelly Furtado und James Morrison und Broken Strings. Ja, da kannst du noch so erfolgreich sein. Also so wie Tom Cruise, einer der Stars, für den die Leute ja ganz gerne ins Kino gehen. Aber einen Oscar gewinnst du halt nicht mit Filmen wie Mission Impossible oder Top Gun. Ne? Und deshalb versucht es Tom Cruise jetzt als Charakterdarsteller in der Filmsatire Digger. Die ist diese Woche bei uns in den Kinos angelaufen. Und wie die Oscar-Chancen da für Cruise stehen, das weiß unser Kinomann Jörg Albrecht.
1: An einem Tag bist du eine Katze, mein kleiner Haps für Daddy. 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
2: Ja, sind wir denn hier bei James Bond oder doch bei Austin Powers? Tom Cruise als Digger Rockwell schmust gerade mit seinem Kätzchen. Da kommt ein Videoanruf rein aus Grönland, wo der milliardenschwere Digger nach Öl bohren lässt.
3: Mr. Rockwell, mein Name ist Sandy Clarkson.
1: Ja, Sandy, alles klar. Der Mann mit der 1,5-Meter-Spalte.
4: Mein Schwanz hat ein Zehntel von der Größe.
2: Auf die Größe kommt es in diesem Fall sehr wohl an. Denn die Spalte, von der da die Rede ist, die hat dafür gesorgt, dass sich ein Eisberg gewaltigen Ausmaßes Richtung Europa in Bewegung setzt. Bedeutet, ganze Landstriche werden in kürzester Zeit überflutet sein.
1: Digger hat uns in diese Scheiße geritten und Digger gräbt uns da auch wieder raus.
2: So die Strategie des US-Präsidenten, den John Goodman spielt. Dass man bei ihm an Trump und bei Digger an Elon Musk denken muss, ist natürlich beabsichtigt.
1: Klar schieben Sie die ganze Schuld auf mich.
5: Du hast gerade einen halben Kontinent ertränkt. Was willst du denn machen? Noch einen draufsetzen?
2: Und das ist Sandra Hüller, die auch ein paar Szenen hat als Mitglied der Rockwell-Dynastie. Eine Satire soll und will Digger sein. Auf die Mächtigen der Welt und ihre Machenschaften. Und Tom Cruise, kaum erkennbar unter den ganzen Prothesen, sieht so richtig vom Leder.
6: Also, was sind die schärfsten Angriffe, mit denen ich bei diesen Leuten rechnen muss? Die denken, ich bin der Abschaum der Erde.
1: Das habe ich nicht erwartet.
2: Sowas wie Digger werden viele auch nicht erwarten. Für die meisten dürfte der Katastrophenfilm eine Filmkatastrophe sein. Klar, Tom Cruise spielt das großartig, aber der wirre, selten lustige und auch nicht wirklich böse Film lässt einen völlig ratlos und erschöpft zurück. Wird schwer mit dem Oscar, Tom.
7: Es ist lächerlich und es ist erschreckend.
8: Und es ist dumm. Macht großen Spaß zuzusehen.
2: Und zwar so wie bei einem Unfall. Man will nicht hingucken, kann aber nicht anders.
9: Ja.

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1: Mit Sarah Heinz, guten Tag. Im Ukraine-Krieg steht Deutschland weiterhin an der Seite der Ukraine. Um genau das deutlich zu zeigen, hat sich Bundeskanzler Merz heute überraschend aus Kiew gemeldet und damit die vorige Warnung aus dem Kreml ignoriert. Russland hatte zuvor vor Aufenthalten in der Ukraine gewarnt. Kurz nach der Ankunft und einigen Worten des Kanzlers wurde in Kiew der nächste Drohnenalarm ausgelöst. Laut Bürgermeister Klitschko auf Telegram soll es zu einem Einschlag auf der Fahrbahn einer Brücke im Norden der Stadt gekommen sein. Mehr Infos zum Besuch hat Diana Kramer.
2: Nur wenige Stunden vor der Ankunft der deutschen Delegation hatte Moskau ausländische Besucher und Diplomaten aufgefordert, Kiew zu verlassen. Allein vor diesem Hintergrund ist die Reise des Kanzlers äußerst heikel. Und auch nach der Ankunft des Zuges gab es Drohnenalarm. Merz wird von Wirtschaftsministerin Reiche und 10 Unternehmern aus den Bereichen Rüstung und Energie begleitet. Wie es heißt, will der Kanzler in Kiew die baldige Auslieferung tausender Abfangdrohnen zusichern.
1: Danke, Diana. Noch mehr Themen sind das jetzt im Überblick. Ein Tag vor der geplanten Wasserkonferenz in Berlin hat sich Bundesumweltminister Schneider für einen neuen Umgang mit Wasser ausgesprochen. Das sagte er dem Kölner Stadtanzeiger. Es sei wichtig, Wasser so gut wie möglich in der Landschaft zu halten. Dafür hat er vorgeschlagen, zum Beispiel trockene Moore wieder zu vernässen, Flüssen mehr Raum zu geben und Wälder zu Mischwäldern umzubauen. Beim Münchner Oktoberfest ist der letzte Festtag für dieses Jahr gestartet. Am Mittag wird sich zeigen, ob dieses Jahr ein neuer Besucherrekord aufgestellt werden konnte. Das gute Wetter könnte wieder für mehr Betrieb auf der Wiesn gesorgt haben. Der bisherige Rekord liegt bei 7,2 Millionen Menschen. In der Nations League steht am Abend die 4. Partie an. In Thessaloniki gibt es das Rückspiel gegen Griechenland und die deutsche Fußballnationalmannschaft hofft auf die Revanche für die 0:1 Heimpleite in München. Danny Hopper aus der Sportredaktion, wie stehen denn die Chancen, dass das klappt?
3: Naja, zumindest hat der 2:0 Sieg gegen Serbien die Euphorie bei den Fans wieder entfacht und auch Jürgen Klopp räumte danach ein, dass ihm die Pleite gegen die Griechen schon schwer im Magen lag.
4: Ich habe mich sehr schlecht gefühlt nach der Niederlage und fühle mich heute überragend, weil ich total happy und stolz bin auf das, was die Jungs da hingehauen haben.
3: Zur Wahrheit gehört aber auch, Serbien ist schon klar der schwächste Gruppengegner und deshalb dürfte das Spiel heute zeigen, in welche Richtung es geht. Sollte die DFB-Elf heute verlieren, könnte es eng werden mit dem Einzug ins Viertelfinale der Nations League. Platz 1 wäre dann schon mal weg und auch ein Unentschieden wäre nicht wirklich gut, weil in der Nations League der direkte Vergleich zählt und da wären die Griechen dann vorn. Was aber Mut macht, der zweite Teil von Klopps XXL-Kader hat richtig Spaß gemacht. Vor allem Florian Wirtz und Tom Bischoff haben gegen Serbien ordentlich aufgedreht. Aber auch Power und Aggressivität im Gegenpressing haben gestimmt. Dazu ist Deutschland nach 7 Länderspielen endlich mal wieder ohne Gegentor geblieben. Also das sah gut aus, heute muss gegen die Griechen aber nachgelegt werden.
1: Danke, Danny. Anschluss ist heute Abend um 8:45. Kostenlos anschauen kann man sich das Spiel bei RTL. Und das waren die Nachrichten mit Sarah Heinz.
5: Das Wetter. Sonnig und trocken, so geht's heute durch den Sonntag. So ein paar Wolken sind auch mal mit dabei. Wie gesagt, die Sonne kämpft sich aber immer ganz gut durch. Dazu messen wir heute 18 bis 23 Grad. Morgen geht's dann ähnlich schön weiter und das dann bei Werten um 20 Grad.
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5: Und kurz nach 11 haben wir einen Stau mit dabei auf der A59 Bonn in Fahrtrichtung Köln zwischen Dreieck St. Augustin West und Spich. 1 Kilometer Stau und plus 6 Minuten. Euch unterwegs eine gute Fahrt. Ja, und gleich haben wir hier mal eine ganz große Hymne für euch. The Verve mit Bittersweet Symphony. Jetzt starten wir erstmal mit Medusa in diesen Sonntag. Ich bin Andreas Grunwald. Euch ein schönes Wochenende.
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0: Oh ja, das klingt gut. Das ist Musik hier von Alex Warren und Eternity. Und das hier klingt auch gut. Wenn ihr Amazon Prime-Kunde seid, dann gibt's jetzt möglicherweise Geld zurück. Denn Amazon hat 2022 rechtswidrig die Abo-Preise erhöht. Das hat jetzt der Bundesgerichtshof entschieden. Amazon hatte den Preis für das Prime-Abonnement in Deutschland erhöht, ohne die Kundinnen und Kunden vorher ausdrücklich um deren Zustimmung zu bitten. Betroffen sind da Millionen Kunden. Thorsten Ortmann aus dem News-Team. Wie viel Rückzahlung ist denn da drin?
1: Ja, man kann sich das zu viel gezahlte Geld der vergangenen 3 Jahre zurückholen. Das sind dann bis zu 60 Euro. Wie viel es im Einzelnen ist, das hängt auch davon ab, wie lange der erhöhte Beitrag gezahlt wurde und welches Abo-Modell genutzt wurde. Denn das Jahresabo stieg ja von 69 auf 89,90 und bei Monat monatlicher Zahlung waren es 8,99 statt 7,99.
0: Ja, wie komme ich an mein Geld? Also was muss ich da machen?
1: Es gibt 2 Wege. Man kann Amazon selbst anschreiben und das Geld zurückfordern oder man beteiligt sich an der Sammelklage der Verbraucherzentrale NRW. Wer das machen möchte, der kann sich in das Klageregister des Bundesamts für Justiz eintragen. Und diese Anmeldung ist laut Verbraucherzentrale noch 3 Wochen lang möglich. Auf der Webseite der Verbraucherzentrale kann man checken, wie genau man sich der Klage anschließen kann. Und da gibt es auch einen Link.
0: Okay, was passiert jetzt mit den Beiträgen? Also bleiben die beim zu Unrecht erhöhten Betrag?
1: Alle, die Amazon Prime schon vor dem 15.09.2022 abgeschlossen haben und deren Preis unverändert geblieben ist, die müssen künftig weniger zahlen. Amazon hat auch schon entsprechende Mails verschickt. Da heißt es dann wörtlich, ab dem 2. Oktober senken wir die Gebühr deiner Prime-Mitgliedschaft vorübergehend von 8,99 Euro auf 7,99 Euro. Wer ein Jahresabo hat, zahlt wieder 69 statt 89,90 Euro. Und Verbraucherschützer sehen bei dem Urteil durchaus eine Signalwirkung für alle Streamingdienste. Der Verbraucherschutzverein geht bereits gegen Preiserhöhungen bei Netflix, Apple TV und Wow vor.
0: Amazon Prime hat 2022 zu Unrecht die Abo-Preise da erhöht. Wie ihr euer zu viel gezahltes Geld zurückbekommen könnt, das hat euch gerade Thorsten Ortmann erklärt. Dankeschön.
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1: Guck mal, wir haben extra die neuen Sportschuhe mit den hellen Sohlen angezogen, damit wir einen neuen Boden nicht direkt versauen. Sieht super aus, die neue Dreifach-Sporthalle in Opladen. Neue Sportgeräte, große Fenster, ab nächster Woche, da geht's los, da kann die genutzt werden.
2: Ja, auch für verschiedene Veranstaltungen, aber natürlich vor allem für Sport. Das Landrat-Lukas-Gymnasium hat in der neuen Halle seine Sportstunden. Der TSV Bayern 04 kann da trainieren und die Basketballerinnen der Wings haben ihre Heimspiele in der neuen Halle. Gestern erste Schüler und TSV-Sportler da und die sind alle ganz angetan.
3: Ja, ist definitiv auch schöner und hat bessere Bedingungen als die anderen Hallen, die wir sonst in der Schule haben. Es sind auch tendenziell kürzere Wege zum Frühtraining dann.
4: Ich finde sie auch richtig schön, es ist schön modern. Es sieht alles richtig schön aus, auch die Gänge. Ich finde es schön, dass man so rausgucken kann. Ja.
5: Und auch mehr Trainingsmöglichkeiten, man kann öfter trainieren. Ich finde das beeindruckend. Die Fenster auf Bodennähe sind selten und dann auch mit diesem Aufblick auf die Gleise schon beeindruckend. Und die ganze Halle ist auch schön modern.
1: Der Ausblick auf die Gleise, Panorama made in Leverkusen. Die neue Sporthalle in Opladen, offen ab nächster Woche.
6: Das Wetter.
7: Wenig Wolken, dafür oft sonnig. So sieht der Sonntag heute aus. Es bleibt auch trocken, das bei maximal 23 Grad. Die neue Woche, die startet dann ähnlich schön. Also nach Auflösung einiger Nebelfelder wird es wieder sehr sonnig. Und es bleibt auch trocken, das bei 19 bis 23 Grad morgen.
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7: Und da wird uns ein Stau gemeldet, und zwar von der A59 Bonn nach Köln zwischen Dreieck St. Augustin West und Troisdorf. 1 Kilometer Stau und da plus 6 Minuten. Ansonsten alles frei, euch unterwegs eine gute Fahrt. Neue Musik am Sonntag gibt's gleich für euch. Marc Forster, der war mal wieder fleißig, ist da ins Studio geflitzt und hat Cool aufgenommen. Also so heißt sein neuer Song. Er war bei uns und was er so Cooles erzählt hat, das hören wir uns gleich mal an. Ja, und seinen neuen Song natürlich auch. Ich bin Andreas Grunwald. Schönen Sonntag.

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0: Ja, das sind Metcon und Glow und man möchte meinen, dass so eine Kappe, eine Brille und ein Bart nicht wirklich ein Markenzeichen sein können. Aber ich bin mir sicher, viele denken gerade an ihn hier.
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0: Den habt ihr erkannt, Mark Forster, der hat es geschafft, sich simple Accessoires zum Markenzeichen zu machen. Also wobei man sagen muss, das hat sich in den letzten Jahren auch so ein bisschen geändert. Eine modernere Kappe oder halt auch mal gar keine, eine neue Brille und gerade wenn man ihn auf Social Media da mal verfolgt, auch ein anderes Auftreten, ne? Nimmt sich gerne selber da mal auf die Schippe und eckt auch gerne mal so ein bisschen an und daraus resultiert dann auch dieses Verhalten hier.
2: Der Vorteil, dass man, wenn man das so lange macht, ist, dass es einem wirklich ein bisschen egaler wird, was andere denken. Ich finde es nicht mehr so schlimm, wenn Dinge nicht klappen. Hauptsache, ich finde die gut. Und das war vor 10 Jahren auf jeden Fall ganz und gar nicht so. Da wollte ich, dass mich jeder mag. Ich weiß nicht, ob das zu deep-talkig ist, aber ich mag das gerne, mich wirklich ganz und gar nicht mehr verstellen zu müssen. Ich glaube, das ist wirklich auch etwas, was ich cool finde.
0: Ja, und das ist natürlich nicht das Einzige, was er cool findet.
2: Als Kind fand ich cool, wer richtig gut Fußball spielen konnte. Das konnte ich nämlich nicht. Das war bei mir wichtig. Oder irgendwas so können. Also Skateboard fahren oder so. Wenn irgendjemand was richtig geil kann, finde ich ehrlich gesagt auch immer noch gut. Wenn jetzt heute irgendjemand so richtig gut Reis kochen kann oder so.
0: Ich hätte nicht gedacht, dass ich bei allen Dingen raus bin, die er da so aufzählt. Aber ja, auch meinen Reis würde ich euch jetzt nicht unbedingt anbieten. So, bevor wir uns hier weiter verquatschen, hören wir rein in den neuen Song. Der heißt nämlich auch Cool.
2: Ja, hallo, hier ist Mark Forster und ihr hört jetzt meinen neuen Song Cool.

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1: Mit Sarah Heinz, guten Tag. Der Hochsommer ist vorbei, trotzdem sollte weiter auf das Thema Trockenheit geschaut werden. Laut Bundesumweltminister Schneider ist in Deutschland ein Umdenken beim Umgang mit Wasser nötig. Das sagte er dem Kölner Stadtanzeiger. Die Zeiten, in denen wir uns über Wasser keine Gedanken machen mussten, seien demnach endgültig vorbei. Mehr Infos dazu hat Diana Kramer.
2: Für den Umweltminister ist das anhaltende Niedrigwasser an vielen Flüssen ein sichtbares Zeichen für die dramatische Lage. Deshalb sei die aktuelle Aufgabe, Wasser so gut wie möglich in der Landschaft zu halten. Wenn die Gebirge mit ihren Gletschern als Wasserlieferanten ausfallen, müssten Moore wieder bewässert werden, Flüsse mehr Raum bekommen und Wälder zu Mischwäldern umgebaut werden. Schneider rät den Ländern, dafür Gelder aus dem 100 Milliarden Euro Sondervermögen für Infrastruktur zu nutzen. An diesem Montag findet im Bundesumweltministerium in Berlin eine Konferenz zur Wasserpolitik statt.
1: Danke, Diana. Noch mehr Meldungen hört ihr jetzt kurz und kompakt. Kurz nach der Ankunft von Bundeskanzler Merz in Kiew wurde wegen russischer Angriffe auf die ukrainische Hauptstadt mehrfach der Drohnenalarm ausgelöst. Merz ist heute zusammen mit einer Wirtschaftsdelegation und Ministerin Reiche überraschend in die Ukraine gereist, um sich solidarisch im Abwehrkampf gegen Russland zu zeigen und über weitere Hilfen zu sprechen, auch mit Blick auf den nächsten Kriegswinter. In Brasilien ist heute Wahltag. Gewählt werden große Teile des Parlaments und der Präsident. Staatschef Lula tritt zum vierten Mal an, diesmal gegen Flavio Bolsonaro, den ältesten Sohn des inhaftierten Ex-Präsidenten. In den Umfragen liegen beide Kandidaten eng beieinander. Sollte im ersten Wahlgang keiner der beiden die absolute Mehrheit bekommen, soll in 3 Wochen eine Stichwahl stattfinden. Die Bahn will nach der guten Bilanz im Sommer auch künftig am Familienticket festhalten. Das sagte Bahnchefin Palla der Bild am Sonntag. Ab dem 1. November soll das Familienticket dann dauerhaft ins Sortiment kommen. Für knapp 100 Euro kann eine bis zu 5-köpfige Familie dann mit dem ICE eine Hin- und Rückfahrt unternehmen, inklusive Sitzplatzreservierungen. Bußgelder im 3- oder sogar 4-stelligen Bereich. Wer im Rhein baden geht, muss seit knapp einem Jahr an vielen Orten NRWs mit Strafen rechnen, die gut ins Geld gehen. Und das scheint zu wirken. Mehrere Kommunen haben mitgeteilt, dass seit den Badeverboten und verstärkten Kontrollen mehr Menschen davon abgehalten werden konnten, im Rhein zu schwimmen. Das sagte ein Sprecher der Stadt Köln auf dpa-Anfrage hin. Ähnlich sieht es in anderen Städten aus, zum Beispiel in Neuss, Leverkusen, Krefeld und Düsseldorf. Bei den Kontrollen soll zur Prävention zusätzlich über die Gefahren des Rheins aufgeklärt werden. Die Badeverbote wurden eingeführt, um die Zahl der tödlichen Unfälle zu senken. Und das waren die Nachrichten mit Sarah Heinz.
0: Das Wetter.
3: Die Sonne macht heute nochmal richtig gut mit. Wolken schieben sich auch mal dazwischen, bleibt aber trocken. Das heute bei 18 bis 23 Grad. Die neue Woche startet dann mit ein bisschen Nebel. Und sobald der sich verzogen hat, geht es dann herbstlich mild weiter. Morgen auch nochmal schön sonnig und das bei maximal 23 Grad.
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3: So, wird langsam ein bisschen mehr. Wir gucken mal eben auf die Autobahnen. A3 Köln-Oberhausen zwischen Duisburg-Wedau und Oberhausen-Lierich. 3 Kilometer Stau plus 8 Minuten. A4 Köln-Aachen zwischen Kreuz-Köln-Gremberg und Kreuz-Köln-Süd. 1 Kilometer Stau plus 3. Die 45 Dortmund nach Hagen zwischen Dortmund-Hafen und Kreuz-Dortmund-West. 1 Kilometer Stau plus 3. A46 Brilon-Arnsberg-Neheim zwischen Arnsberg-Altstadt und Hüsten. 1 Kilometer Stau plus 6 Minuten. A57 Krefeld-Köln zwischen Köln-Worringen und Kreuz-Köln Nord 2 Kilometer Stau plus 4 und die A59 nach Bonn nach Köln zwischen Dreieck St. Augustin West und Troisdorf 1 Kilometer Stau plus 8 Minuten. Steuerverschwendung, ne? Das ist so ein Wort, da verdrehen wir alle ganz schnell die Augen. Gleich kommen wir aus dem Augenverdrehen gar nicht mehr raus, weil wir uns mal ja die krassesten Fälle aus den letzten Jahren anhören. Ich bin Andreas Grunwald, euch einen schönen Sonntag.

0: Tja, das hier Musik von Coldplay an diesem Sonntag. Es ist mal wieder soweit, der Bund der Steuerzahler, der veröffentlichte zum 1. Oktober wieder sein Schwarzbuch. Das zeigt ja mal, wo Steuergelder verschwendet werden, welche Fehlentscheidungen dahinter stecken und was die Verantwortlichen dann vielleicht mal besser machen könnten. Laura Potting, die hat mal so ein bisschen im Archiv gewühlt, welche Beispiele da schon so aufgeführt wurden. Sie hat's gefunden, sie ist fast in Ohnmacht gefallen.
1: Wusstet ihr, dass Kaiser Wilhelm II. Einen Dackel namens Erdmann hatte? Tja, so, laut Schwarzbuch hat 2020 eine Institution vom Land Hessen bei einer Auktion einen Mantel ersteigert, der angeblich besagtem Dackel mal gehört haben soll. 4.500 Euro hat das Ding gekostet. So, und jetzt kommt's. Leider war damals aber noch nicht mal sicher, dass die Decke überhaupt dem kaiserlichen Dackel gehört hat. Kunsthistoriker haben das nämlich angezweifelt. Ja, und laut Schwarzbuch gab es auch einfach gar keine Belege. Das heißt, diese 4.500-Euro-Decke hätte auch einfach jedem x-beliebigen Dackel gehören können. Die entsprechende Landesinstitution, die verweist darauf, dass sie vor dem Kauf nicht umfangreich nachprüfen konnte, da alles sehr kurzfristig war. Stand da bei der Decke vielleicht sowas wie: Dieses Angebot geht nur noch in den nächsten 10 Minuten. Schlagen Sie jetzt zu. Stark limitiert. Also ich habe da jedenfalls noch so ein paar Pumps. Die hat das Krokodil von Kaiserin Sissi immer getragen, wenn es in der Kirche Orgel gespielt hat. Nur 1.000 Euro. Nur 13 Millionen Exemplare verfügbar. Nur solange der Vorrat reicht. Und jetzt gucken wir noch nach NRW, nach Bochum-Wattenscheid. Da wurde 2024 eine neue Sporthalle eingeweiht. 20 Millionen Euro hat das Ding gekostet, laut Schwarzbuch. Das Problem, das Ding war innen mit schwarz-weißen Streifen verkleidet. Daher waren Netze und Tore leider schwer zu erkennen. Und den Kids ist zum Teil schwindelig geworden oder sie waren desorientiert. Jacqueline, rechts ist das Tor. Nein, nicht dahin. Jetzt, oh, jetzt heult der Elias wieder. Tja, das Ding musste also verändert werden. Kostenpunkt fast 50.000 Euro.

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0: Wetter.
1: Und da geht's heiter bis sonnig durch den Sonntag. Ab und zu schieben sich mal so ein paar Wolken dazwischen. Regen aber kein Thema. 18 bis 23 Grad messen wir dazu heute. Die neue Woche startet dann nach etwas Nebel ähnlich schön. Auch morgen noch mal sonnig und das dann bei um die 20 Grad.
0: NRW Verkehr.
1: Um mindestens 5 Minuten plus haben wir auf diesen Strecken hier auf der A1 Euskirchen-Köln zwischen Weilerswist-West und Erftstadt 1 Kilometer Stau und plus 5 Minuten. A3 Köln-Oberhausen zwischen Duisburg-Weda und Oberhausen-Lierich 2 Kilometer Stau plus 6. A46 Brilon nach Arnsberg-Neheim zwischen Arnsberg-Altstadt und Hüsten 1 Kilometer Stau plus 6 Minuten. Die A59 Bonn nach Köln zwischen Dreieck St. Augustin-West und Troisdorf 1 Kilometer Stau und plus 7. Und die A555 nach Bonn nach Köln zwischen Köln-Godorf und Kreuz Köln-Süd 1 Kilometer Stau und plus 6 Minuten. Ja, na endlich, Mensch. Heute ist es endlich soweit. Heute geht die Comedy-Camp-Tour an den Start. Also ebenfalls auf der Bühne heute in Bergheim live mit dabei ist Hannes Höfer. Und wenn ihr Hannes also mal live erleben wollt, besorgt euch noch schnell ein Ticket. Funktioniert über unsere Homepage. Und was der Mann so erzählt und erlebt, hört man gleich hier in Daily Hannes.

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0: Ja, ja, ich weiß. Der Herbst steht vor der Tür und da gibt's auch nichts Schöneres, ne, als sich mit jemandem da zusammen einkuscheln zu können. Und wer niemanden hat, der muss sich in den Dating-Dschungel dann eben begeben. Ne? Und da gibt's ja einiges zu beachten.
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2: Wie viel Selbstbewusstsein kann man haben, um beim ersten Date Döner zu bestellen? Was will man damit sagen? Hey, ich bin selbst mit Zwiebeln unwiderstehlich und ich scheue mich nicht, vor dir in einen fundschweren Fleischberg mit Tzatziki zu beißen. Wow! Bei der Frage, Schiff scharf machen, antwortet dieser Mensch wahrscheinlich, das schaffe ich schon selbst. Hot. Nein, nicht hot. Gibt einfach Sachen, die isst man nicht beim Kennenlernen. Döner, ganz klar. Chicken Wings oder Spaghetti Bollo. Ja, das läuft ja nicht wie bei Susi und Strolch. Beide naschen an der gleichen Nudel und am Ende gibt's ein Küsschen. Bollo, das ist eine Ferkelei. Da brauchst du so einen Ganzkörper-Maleranzug. Wenn's schlecht läuft, kannst du damit dann auch direkt die Decke streichen. Sowas zu bestellen, das zeugt von fehlendem Anstand. Kein Schamgefühl. Man isst was Einfaches. Sushi, sofern man mit Stäbchen essen kann. Oder Pommes, da kann man wenig falsch machen. Oder ein Käsebrot. Mal eine ehrliche Stulle. Dose Mezzo-Mix dazu, Teelicht, da sagt selbst der Knigge, Chapeau. Und immer dran denken, Liebe geht durch den Magen. Aber das Auge isst ja trotzdem mit.
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6: 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Yeah.

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2: Mit Sarah Heinz, guten Tag. Bundeskanzler Merz hat sich heute aus Kiew gemeldet. Er ist in die Ukraine gereist, um dem Land Deutschlands Solidarität zu versichern. Außerdem geht es bei dem Besuch um weitere konkrete Hilfe für den Abwehrkampf gegen Russland. Seit der Ankunft des Kanzlers und seinen Begleitern ist in Kiew mehrfach der Drohnenalarm losgegangen wegen weiterer russischer Angriffe. Im Beisein vom ukrainischen Präsidenten Selenskyj sagte Merz an Russlands Präsident Putin gerichtet, er solle diesen sinnlosen Krieg beenden.
3: Wir sind bereit, miteinander zu sprechen über das Ende dieses Krieges. Aber diese barbarischen Angriffe auf die Zivilbevölkerung der Ukraine müssen aufhören. Das sind tägliche Kriegsverbrechen, die hier verübt werden. Das ist die Infrastruktur. Das Land bereitet sich auf den Winter vor. Ich appelliere noch einmal an die russische Führung, an den russischen Staatspräsidenten. Hören Sie diesen Krieg auf. Wir können sprechen, aber erst wenn die Waffen schweigen, und die Waffen müssen schweigen.
2: Kanzler Merz ist mit Bundeswirtschaftsministerin Reiche und mehreren Unternehmen aus der Rüstungs- und Energiebranche nach Kiew gereist, trotz voriger allgemeiner Warnungen aus dem Kreml, nicht in die Ukraine zu kommen. Mehr Themen sind das jetzt in der Zusammenfassung. Das diesjährige Oktoberfest in München neigt sich dem Ende zu. Am letzten Festtag musste heute aber nochmal der Rettungsdienst anrücken. Es gab einen schweren Unfall an der Schiffsschaukel. Ein Mitarbeiter musste noch vor Ort reanimiert werden. Er wurde laut Polizei ins Krankenhaus gebracht. Das Fahrgeschäft wurde nach dpa-Informationen abgesperrt. Die Polizei sucht jetzt nach der Unfallursache. In Deutschland glaubt jeder Zweite, dass die frühere Bundeskanzlerin Angela Merkel die heutigen Probleme eher lösen könnte als Bundeskanzler Merz. Das zeigt eine aktuelle YouGov-Umfrage. In der sagten nur 8% der Befragten das Gegenteil, nämlich dass Merkel schlechter geeignet sei als Merz. Hintergrund der Umfrage sind die schwachen Zustimmungswerte von Merz. Es gibt bundesweit immer mehr öffentliche Ladesäulen für E-Autos. Das zeigen neue Zahlen der Bundesnetzagentur. Bis zum 1. September dieses Jahres wurden rund 209.000 Stück gezählt, fast ein Viertel mehr als noch im Juli 2025. Auf einem großen Campingplatz am Gardasee in Italien hat es am frühen Morgen gebrannt. Nach Behördenangaben wurden mehr als 20 Menschen verletzt und mindestens 24 Urlauber in Krankenhäuser gebracht. Inzwischen ist das Feuer unter Kontrolle. Mehr dazu von Claudia Wächter aus Italien.
4: Auch 4 Feuerwehrleute aus Hessen, die packten sofort mit an. Erst gestern waren die Deutschen auf dem Campingplatz hier angekommen, wollten sich eigentlich erholen. Und dann das: meterhohe Flammen, Gasflaschen explodierten, ein Albtraum. Die meisten verletzten Urlauber haben wohl Rauchvergiftungen. Viele wurden im Schlaf von dem Feuer überrascht. Mehrere Bungalows und einige Autos sind zerstört. Die genaue Brandursache, die ist noch unklar.
2: Danke, Claudia, für die Infos. Und das waren die Nachrichten mit Sarah Heinz.
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5: Sonnig und trocken, so geht's heute durch den Sonntag. So ein paar Wolken sind auch mal mit dabei. Wie gesagt, die Sonne kämpft sich aber immer ganz gut durch. Dazu messen wir heute 18 bis 23 Grad. Morgen geht's dann ähnlich schön weiter und das dann bei Werten um 20 Grad.
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5: Und bei uns jetzt die Staus mit einem Zeitverlust von mindestens 8 Minuten. Die A1 Euskirchen-Köln zwischen Euskirchen und Erftstadt 2 Kilometer Stau und plus 9 Minuten. Die 1 Osnabrück nach Münster zwischen Lengerich und Lattbergen 5 Kilometer Stau plus 13. A42 Kamp-Lindfort-Dortmund zwischen Oberhausen-Zentrum und Bottrop-Süd 1 Kilometer Stau plus 8 Minuten. Die 45 Dortmund-Hagen zwischen Dortmund-Süd und Westhofener Kreuz 1 Kilometer Stau plus 8. A46 Brilon in Fahrtrichtung Arnsberg-Neheim zwischen Arnsberg Altstadt und Neheim Süd 1 Kilometer Stau plus 9. Und die 59 noch Bonn nach Köln zwischen Dreieck St. Augustin West und Troisdorf 1 Kilometer Stau und plus 8 Minuten. Jo, und was sehe ich denn da? Morgen geht's schon wieder weiter, ne? Dann schauen wir schon wieder auf eure Wünsche. 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
1: Wenig Wolken, dafür oft sonnig. So sieht der Sonntag heute aus. Es bleibt auch trocken, das bei maximal 23 Grad. Die neue Woche, die startet dann ähnlich schön. Also nach Auflösung einiger Nebelfelder wird es wieder sehr sonnig. Und es bleibt auch trocken, das bei 19 bis 23 Grad morgen.
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1: Und da sind wir mittlerweile bei einem Zeitverlust von mindestens 10 Minuten auf diesen Strecken hier auf der 1 Euskirchen-Köln zwischen Euskirchen und Erftstadt. 2 Kilometer Stau und plus 11 Minuten. A1 Osnabrück jetzt nach Münster zwischen Kreuz Lotte Osnabrück und Lattbergen 6 Kilometer Stau plus 10. A3 Frankfurt-Oberhausen zwischen Kreuz Köln-Ost und Kreuz Leverkusen 6 Kilometer Stau plus eine Viertelstunde. Dann die 42 Kamp-Lindfort-Dortmund zwischen Oberhausen-Buschhausen und Oberhausen-Neue-Mitte. Da 2 Kilometer Stau plus eine Viertelstunde. Und die 516 Oberhausen nach Oberhausen-Eisenheim zwischen Kreuz Oberhausen und Eisenheim, da 3 Kilometer Stau und plus 21 Minuten. So, und was machen wir in der nächsten halben Stunde? Wir stellen euch hier gleich mal den lautesten Vogel der Welt vor. Also wenn der hier bei euch im Garten da im Baum sitzt, dann ist aber nichts mit Gute Nacht. Da haben sich selbst schon die Besucher von Perucaville gefragt, ob es nicht mal ein bisschen leiser geht, weil sie die Musik nicht mehr gehört haben. Also alles zum Nacktkehl-Glockenvogel gleich hier bei uns.

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Ja, und nochmal einen schönen Sonntag. Eine Frage, die muss ich heute noch loswerden. Was denkt ihr, was ist das hier? Ja, ich würde auch tippen auf eine rostige Schaukel oder eine kaputte Sirene, ist aber tatsächlich ein Vogel. Und zwar ist es der Nacktkehlglockenvogel. Das ist ein Vogel, da lohnt sich dann doch mal so ein Anruf beim Ordnungsamt wegen Ruhestörung, weil der Kollege richtig nervt. Messungen, die haben jetzt ergeben, der Ruf dieses Vogels erreichte mehr als 120 Dezibel. Ja, da wird selbst ein David Guetta neidisch. Das ist lauter als eine laufende Kettensäge oder halt hier so ein Presslufthammer. Ich will mir das jetzt gar nicht vorstellen, ne, wenn der bei mir nachts im Baum hängt. Zum Vergleich mal, so ein Kolibri kommt nur auf 64 Dezibel. Also ungefähr die Lautstärke von einem normalen Gespräch. Und falls ihr jetzt denkt, okay, dann ist der Vogel bestimmt auch hier 17 Meter groß. Nein, das ballert er raus mit einer Körpergröße von etwa 30 Zentimetern. Also warum die so krass laut sind, das ist noch nicht ganz klar, wird aber jetzt weiter untersucht. Das heißt, auch wir bleiben an der Nummer natürlich dran.

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1: Mit Sarah Heinz, guten Tag. Das diesjährige Oktoberfest in München hat wieder einen neuen Besucherrekord aufgestellt. Rund 7,4 Millionen Menschen waren dieses Jahr auf der Wiesn, 200.000 mehr als beim letzten Rekord. Überschattet wird die Nachricht aber von einem schweren Unglück, das heute am letzten Tag des Münchner Oktoberfests passiert ist. Am Vormittag wurde ein Mitarbeiter an einem Fahrgeschäft schwer verletzt. Mehr Details dazu von Julia Wasilkow aus München.
2: Der Unfall passierte am Vormittag gegen 10.15 Uhr an der Schiffschaukel auf der Eudenwiesen. Das ist ein Bereich, wo historische Fahrgeschäfte auf dem Gelände stehen. Rettungskräfte mussten den 47-jährigen Mitarbeiter noch vor Ort reanimieren. Anschließend kam er ins Krankenhaus. Er wurde schwer am Kopf verletzt. Zeugen des Unfalls werden von einem Kriseninterventionsteam betreut. Schon zu Beginn der Wiesn ist bei einem Unfall am Freefall Tower ein Mann ums Leben gekommen.
1: Danke, Julia, für die Infos. Noch mehr Meldungen hört ihr jetzt im Überblick. Russland hat angekündigt, noch härtere Schläge gegen die Ukraine durchführen zu wollen. Laut eigenen Angaben reagiere man damit auf die Drohungen Selenskys, mehr militärische Objekte und Rüstungsbetriebe in Russland anzugreifen. Gleichzeitig hatte sich Bundeskanzler Merz heute in Kiew für mehr Solidarität mit der Ukraine ausgesprochen. Nach einem Brand auf einem Campingplatz am Gardasee in Italien am frühen Morgen wurden mindestens 24 Urlauber ins Krankenhaus gebracht. Viele wurden von dem Feuer aus dem Schlaf gerissen. Warum es zum Brand kam, ist aktuell noch unklar. In mehreren Kommunen NRWs könnten Wahlhelfer bei der kommenden Landtagswahl etwas mehr Geld bekommen. Statt 40 bis 100 Euro Aufwandsentschädigung sind jetzt von 60 bis 120 Euro die Rede. Das soll vor allem dafür sorgen, dass genug Helfer zusammenkommen. In der Nations League steht am Abend die vierte Partie an. In Thessaloniki gibt es das Rückspiel gegen Griechenland und die deutsche Fußballnationalmannschaft hofft auf die Revanche für die 0:1 Heimpleite in München. Danny Hopper aus der Sportredaktion, wie stehen denn die Chancen, dass das klappt?
3: Naja, zumindest hat der 2:0 Sieg gegen Serbien die Euphorie bei den Fans wieder entfacht und auch Jürgen Klopp räumte danach ein, dass ihm die Pleite gegen die Griechen schon schwer im Magen lag.
4: Ich habe mich sehr schlecht gefühlt nach der Niederlage und fühle mich heute überragend, weil ich total happy und stolz bin auf das, was die Jungs da hingehauen haben.
3: Zur Wahrheit gehört aber auch, Serbien ist schon klar der schwächste Gruppengegner und deshalb dürfte das Spiel heute zeigen, in welche Richtung es geht. Sollte die DFB-Elf heute verlieren, könnte es eng werden mit dem Einzug ins Viertelfinale der Nations League. Platz 1 wäre dann schon mal weg und auch ein Unentschieden wäre nicht wirklich gut, weil in der Nations League der direkte Vergleich zählt und da wären die Griechen dann vorn. Was aber Mut macht, der zweite Teil von Klopps XXL-Kader hat richtig Spaß gemacht, vor allem Florian Wirtz und Tom Bischoff haben gegen Serbien ordentlich aufgedreht. Aber auch Power und Aggressivität im Gegenpressing haben gestimmt. Dazu ist Deutschland nach 7 Länderspielen endlich mal wieder ohne Gegentor geblieben. Also das sah gut aus, heute muss gegen die Griechen aber nachgelegt werden.
1: Danke, Danny. Anschluss ist heute Abend um 8:45. Kostenlos anschauen kann man sich das Spiel bei RTL. Und das waren die Nachrichten mit Sarah Heinz.
0: Das Wetter.
5: Das ist stabil schön. Auch die neue Woche morgen, die startet erstmal mit viel Sonne, nur ein paar Wolken und je nach Region sehr angenehm 23 Grad in der Spitze. Auch heute bleibt es erstmal weiter ganz nett, kühlt abends etwas runter. Später in der Nacht gibt es dann Tiefstwerte von 10 bis 6 Grad.
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5: Auch am Sonntag hier und da einiges los. Die Staus ab 13 Minuten haben wir hier. A3 Frankfurt Richtung Köln zwischen Siebengebirge und Kreuzborn-Siegburg 6 Kilometer, knappe Viertelstunde. A3 Frankfurt-Oberhausen zwischen Kreuzköln-Ost und Leverkusen-Zentrum 6 Kilometer, 35 Minuten. A42 Kamp-Lindfort Richtung Dortmund zwischen Oberhausen-Buschhausen und Bottrop-Süd 2 Kilometer, 18 Minuten. A61 Koblenz-Mönchengladbach zwischen Rheinbach und Miel 6 Kilometer, 13 Minuten. Und A516 Oberhausen Richtung Oberhausen-Eisenheim zwischen Kreuz-Oberhausen und Eisenheim 3 Kilometer, ist eine halbe Stunde. Haltet durch, gute Fahrt. Der Sonntagnachmittag, Sebastian Pulli hier. Ja, Herbst ist natürlich Zeit für Lyrik. Jetzt vom modernen Dichter Apache 207. Der Song Wunder mit der bedeutungsschweren Zeile: Der weiße Lambo steht vor einem schwarzen Haus. Ist fast wie bei Goethe, nur mit mehr Lambo. Guter Text, aber tatsächlich sehr gutes Geschichten erzählen. Wunder zusammen mit Ailiva gibt's jetzt bei uns. Einen schönen Sonntag.
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0: der Herr Besserwisser. Und da sprechen wir doch direkt mal über Bono.
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0: Der hat jetzt 50. Jubiläum mit seiner Band, nach wie vor eine der größten der Welt, U2. It's a beautiful day. Die haben gut gefeiert. Annick Manoukian aus der Musikredaktion war mit dabei in Dublin. Erzähl.
2: Ja, das war auf jeden Fall spektakulär. Erstmal, es waren alle relevanten Medien da. Also Dublin war wirklich der Place to be. Die BBC war da, die New York Times, der Rolling Stone und natürlich wir, die NRW-Lokalradios. Oh. Und dann wurde da einiges geboten. Unter anderem ein Konzert auf dem Schulhof der Schule, an der sich U2 kennengelernt und gegründet haben. Es hat ja vor 50 Jahren alles damit angefangen, dass Schlagzeuger Larry Mullen Jr., damals 14 Jahre alt, der hat bei sich in der Schule einen Aushang gemacht. Drummer seeks musicians to form band. Also Schlagzeuger sucht Musiker, um eine Band zu gründen. Und so haben die Mitglieder von U2, die damals auch gar nicht in derselben Klasse waren, dann zueinander gefunden.
0: Das ist so bemerkenswert, ne? Kein Casting, keine Industrie, keine Konzernpflanze, sondern wirklich eine Schülerband, die es so weit gebracht hat. So, und dann haben sie gespielt auf ihrem ehemaligen Schulhof. Das klingt intensiv.
2: War es auch. Also allein dieser Kontext war Magie pur. Und Gitarrist The Edge, der war tatsächlich auch so ein bisschen nervös. Das hat Bono verraten.
3: Ed said before, he says, I'm worried. What if they don't like us? And then he went, but they can't ask for their money back, because it's free.
2: Ja, hinten raus sind sie am Lachen. The Edge hatte echt Angst, dass es den Schülern nicht gefallen könnte und dass die dann ja noch nicht mal ihr Geld zurückverlangen können. Aber ich glaube, da wollte niemand sein Geld zurück.
0: Nein, nein, nein. U2 haben 50. Goldene Hochzeit und für den Hochzeitstanz jetzt die ganz neue Single von U2, Silencio. Einen schönen Sonntag.

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1: Das Wetter.
2: Erst ab Mittwoch, da kippt es so langsam. Bis dahin ist durchgehend schön. Einiges an Sonne, paar Wolken unterwegs. Und je nach Region bis maximal 23 Grad. Ist heute auch schon so. Erst ab dem Abend, da kühlt es dann was runter. Und dann kriegen wir in der Nacht Tiefstwerte von 10 bis 6 Grad.
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2: Ja, stellenweise braucht es Geduld. Einmal die Staus ab 15 Minuten. Da haben wir die A1 Osnabrück Richtung Dortmund. Das ist der längste Stau zwischen Flughafen Münster-Osnabrück und Kreuz Münster-Süd. 9 Kilometer, 50 Minuten. A3 Frankfurt-Köln zwischen Siebengebirge und Kreuz Bonn-Siegburg. 6 Kilometer, eine Viertelstunde. A3 Frankfurt-Oberhausen zwischen Kreuz Köln-Ost und Dreieck-Langenfeld. 13 Kilometer, knapp 20 Minuten. Und A516 Oberhausen Richtung Oberhausen-Eisenheim zwischen Kreuz Oberhausen und Eisenheim, das sind 2 Kilometer, 21 Minuten plus. Gute Fahrt, kommt gut durch. Sebastian Pulli hier am Heiligen Sonntag und da singt bei uns ein Mädchen in Schuluniform fröhlich Schlag mich Baby noch einmal. Britney Spears Hit Me Baby One More Time lag nur daran, dass der Produzent des Songs Schwede ist und gedacht hat, Hit Me, das heißt nicht Schlag mich, sondern Ruf mich an. Ja, das Spannende ist, dass der Song ein Riesenhit wurde, trotzdem. Beziehungsweise deswegen.
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2: Und wer was zu dem Song zu sagen hat, kann mich auch gerne unter der Studio-Hotline schlagen. Schönen Sonntag.

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0: Noch angenehm warm gerade an diesem Herbstsonntag, nachts ja schon nicht mehr.
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0: Und da kommen in unsere muckeligen Wohnungen dann diverse Insekten. Ist ja klar, ne? Wenn die kalte Füße bekommen, sind das ja direkt 6. Und über die warme Socken ziehen, das dauert. Die liebe Laura Potting, die nimmt gerade vor allem auf, mehr oder weniger freiwillig, Stinkwanzen.
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3: Ich bin's, Laura.
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3: Was ist das eigentlich für eine grauenvolle Zeit gerade? Reicht es denn nicht, dass ich reihenweise Monster-Endgegner-Spinnen wegsaugen muss? Was? Die saugt man nicht weg? Ja, nee, das mache ich natürlich auch nicht. Ich spreche die Spinne liebevoll an, streichle ihr über ihren haarigen Rücken und danach spazieren wir Hand in Achterhand gemeinsam nach draußen, während wir zusammen die Titelmelodie von Bibi und Tina pfeifen. Zwischenfrage, wenn Spinnen ein High Five geben, ist das dann eigentlich ein High 8? Egal, Spinnen kennen wir also schon, Stinkwanzen jetzt also auch noch. Ha, da war eine.
4: Alarm! Alarm!
3: Ja, draufhauen oder die Tiere wegsaugen, das ist keine gute Idee. Bei Stinkwanzen ist der Name nämlich Programm.
5: Wenn die Tiere Panik bekommen, dann sondern sie ein Sekret ab und das kann wirklich sehr stinken. Und deswegen sollte man die Tiere auf gar keinen Fall stressen. Außerdem ist es auch sehr brutal, die Tiere mit dem Staubsauger einzusaugen.
3: Das war Silvia Teich vom Naturschutzbund. Auch so Tipps wie Socke über das Rohr stülpen, anmachen und dann sanft ansaugen. Dinge, die man beim Staubsauger und auch im Bett sagen kann. Jedenfalls das mit der Socke über dem Rohr klappt nicht. Bei Stinkwanzen und übrigens bei anderen Dingen auch nicht. Am besten macht ihr Stinkwanzen mit einem Glas weg und einem Stück Papier und tragt sie dann raus. Wichtig ist, diese Tierchen sind völlig harmlos. Die übertragen keine Krankheiten, geben keine Widerworte und sind damit schon mal angenehmer als so manch ein WG-Mitbewohner.
5: Die Tiere sind überhaupt nicht gefährlich und auch überhaupt nicht schädlich.
3: Trotzdem kann ich natürlich voll verstehen, dass ihr die nicht in eurer Wohnung haben wollt. Schließlich zahlen die ja auch keine Miete. Gut, das machen Kinder streng genommen auch nicht, aber das ist ein anderes Thema.

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1: Mit Sarah Heinz, guten Tag. Bundeskanzler Merz hat sich heute aus Kiew gemeldet. Er ist in die Ukraine gereist, um dem Land Deutschland Solidarität zu versichern. Außerdem geht es bei dem Besuch um weitere konkrete Hilfen für den Abwehrkampf gegen Russland. Seit der Ankunft des Kanzlers und seinen Begleitern ist in Kiew mehrfach der Drohnenalarm losgegangen wegen weiterer russischer Angriffe. Im Beisein vom ukrainischen Präsidenten Selenskyj sagte Merz an Russlands Präsident Putin gerichtet, er solle diesen sinnlosen Krieg beenden.
2: Wir sind bereit, miteinander zu sprechen über das Ende dieses Krieges, aber diese barbarischen Angriffe auf die Zivilbevölkerung der Ukraine müssen aufhören. Das sind tägliche Kriegsverbrechen, die hier verübt werden. Das ist die Infrastruktur. Das Land bereitet sich auf den Winter vor. Ich appelliere noch einmal an die russische Führung, an den russischen Staatspräsidenten. Hören Sie diesen Krieg auf. Wir können sprechen, aber erst wenn die Waffen schweigen, und die Waffen müssen schweigen.
1: Kanzler Merz war mit einer Wirtschaftsdelegation und Ministerin Reiche nach Kiew gereist, trotz voriger allgemeiner Warnungen aus dem Kreml, nicht in die Ukraine zu kommen. Mehr Themen jetzt kurz und kompakt. Auf dem diesjährigen Oktoberfest in München waren so viele Besucher wie noch nie. Rund 7,4 Millionen Menschen waren auf der Wiesn. Besonders gefreut wird sich über die Zahlen heute aber nicht. Ein Mitarbeiter wurde am Vormittag an einer Schiffsschaukel schwer verletzt und musste reanimiert werden. Er ist jetzt im Krankenhaus. Mit den geplanten Reformen will die Bundesregierung auch im Sozialbereich den Rotstift ansetzen. Mehrere Gewerkschaften und Sozialverbände warnen davor, dass das große Folgen haben könnte, vor allem in der Pflege. In einem gemeinsamen Schreiben rufen sie die Koalition jetzt auf, die Kürzungspläne im Sozialbereich zu stoppen. Nach der guten Bilanz im Sommer will die Bahn auch in Zukunft am Familienticket festhalten. Das sagte Bahnchefin Palla der Bild am Sonntag. Ab dem 1. November soll das Familienticket dauerhaft ins Sortiment kommen. Für knapp 100 Euro kann eine bis zu fünfköpfige Familie dann mit dem ICE eine Hin- und Rückfahrt unternehmen, inklusive Sitzplatzreservierungen. In vielen Ländern Europas ist es inzwischen der Standard, mit Karte oder Smartphone zu zahlen. Wir in Deutschland scheinen teilweise aber noch hinterher zu hinken. Das zeigt eine neue YouGov-Umfrage im Auftrag des Geno-Verbands. In der gaben 56% der Befragten an, dass sie mindestens einmal in diesem Jahr nicht wie gewünscht ohne Bargeld zahlen konnten. Von ihnen sagte ein Teil auch, dass das dieses Jahr schon bis zu 5-mal vorgekommen sei. Ab dem kommenden Jahr könnten diese Zahlen aber etwas sinken. Das Finanzministerium will bis dahin ein Gesetz durchbringen, das Geschäfte und Restaurants dazu verpflichtet, neben Bargeld auch digitale Zahlungen anzunehmen. Dadurch würden Steuerhinterziehung und Geldwäsche erschwert werden. Und das waren die Nachrichten mit Sarah Heinz.
3: Das Wetter. Es sind die letzten mutigen oder wahnsinnigen Männer in kurzen Hosen gesichtet worden. Über den Tag ist das ganz gut vertretbar. Bei viel Sonne, paar Wolken nur und je nach Region bis 23 Grad maximal. Ab dem Abend raten wir zum langen Beinkleid, da kühlt's runter, bis dann später in der Nacht auf 10 bis 6 Grad. Das sind die Tiefstwerte. Neue Woche startet dann ganz ähnlich wie heute.
0: NRW Verkehr.
3: Hier und da steht ihr eine ganze Weile. Einmal die Staus ab 19 Minuten. Wir starten auf der A1 Osnabrück Richtung Münster. Da haben wir zwischen Ladbergen und Münster Nord 5 Kilometer 41 Minuten. A3 Frankfurt-Oberhausen zwischen Dreieck Köln-Heuma und Solingen. Das sind 16 Kilometer, eine halbe Stunde plus. A42 Kamp-Lindfort-Dortmund zwischen Oberhausen-Buschhausen und Bottrop-Süd. 2 Kilometer, knappe 20 Minuten. Und A516 Oberhausen Richtung Oberhausen-Eisenheim. Zwischen Kreuz-Oberhausen und Eisenheim. 3 Kilometer, das sind 25 Minuten. Eine gute Fahrt, kommt gut an. Sebastian Pulli hier. So, wo sind die Tätowierten? Das Tattoo hat ja einen wilden Imagewandel hinter sich. Ne? Inzwischen gerade bei der Gen Z sehr viel zu finden, weitestgehend gesellschaftlich akzeptiert. Ist ja anders gestartet, erstmal als Hinweis darauf, dass man im Gefängnis war. Und dann kam es sogar noch schlimmer mit dem Arschgeweih. So eine Liebeserklärung jetzt an die Tattoos als Zeugnisse dafür, dass man lebt. Sido hier für euch. Einen schönen Sonntag.
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0: Wer sonst zum Lachen in den Keller geht, vielleicht heute Abend lieber nach Bergheim. Da startet nämlich die große Comedy Camp Tour 2026. Kleiner Vorgeschmack jetzt: Heinz Gröning, der sich mal bezeichnet hat als einen sensiblen Dichter gefangen im Körper eines Fernfahrers.
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3: Ich liebe es, so als Komiker unterwegs zu sein, weil man erlebt wunderbare Dinge. Letztens zum Beispiel habe ich nach der Show ein Pärchen belauscht. Er sagt, ich liebe dich, Beate. Sie sagt, ich heiße Bettina. Und dann sagt er, jetzt nicht kleinlich werden, Barbara. Das ist... Oder ein andermal, ein Junge sagt zu seiner Mutter, Mama, stimmt es, dass in einigen Ländern die Männer ihre Frauen erst nach der Hochzeit kennenlernen? Sagt die Mutter, in jedem Land, mein Sohn, in jedem.
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0: Das Wetter.
1: Ach, die kulinarischen Möglichkeiten. Ein Wetter zum Eisessen und Tee trinken. Eis gerne über den Tag, bei viel Sonne, paar Wolken sind unterwegs und je nach Region ist maximal 23 Grad warm. Ab abends dann gerne Tee, da kühlt es langsam deutlich runter. Neue Woche ist auch wieder lecker, morgen und übermorgen wird ganz ähnlich wie heute.
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1: Der Sonntagsausflug wird ein bisschen länger, leider hier und da einiges los. Einmal die Staus ab 22 Minuten. A1 Osnabrück Richtung Münster, da haben wir zwischen Ladbergen und Münster Nord 4 Kilometer, sind 33 Minuten. A3 Köln-Oberhausen zwischen Leverkusen-Opladen und Solingen 5 Kilometer, eine halbe Stunde obendrauf. A57 Köln-Krefeld zwischen Köln-Bickendorf und Chorweiler 2 Kilometer, 22 Minuten. Und A516 Oberhausen Richtung Oberhausen-Eisenheim zwischen Kreuz Oberhausen und Eisenheim, das sind 2 Kilometer, auch da 22 Minuten. Haltet durch, kommt gut an. Ja, einen schönen Sonntag, Sebastian Pulli hier am Tag des Tierschutzes und am Tag der Zimtschnecke. Es passt nicht zusammen. Schnecken, essen oder schützen, da müssen wir uns entscheiden. Schönen Nachmittag.

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0: Milli Vanilli bzw. deren Playback.
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0: Arnold Schwarzenegger, Falco. Warum sind es eigentlich immer die Leute aus Österreich, die in den USA riesig werden? Jetzt hat noch so einer Geburtstag heute, 70. und zwar Christoph Waltz. Ist immerhin halbdeutsch, Papa ist Bayer, das reicht uns, das nehmen wir. Kinoexperte Jörg Albrecht gratuliert.
2: Männer sind wie Weine. Das Alter macht die Schlechten sauer und verbessert die Guten. Ein über 2000 Jahre altes Zitat vom Römer Cicero. Auf Christoph Waltz gemünzt passt es wie der Korken auf die Flasche. Der musste 53 werden, damit auch Hollywood seine Qualitäten erkennt.
3: And the winner is Christoph Waltz, an Inglourious Basterd.
2: 2010 gewinnt Waltz den Oscar und alle anderen wichtigen Filmpreise für seine Rolle in Inglourious Basterds.
4: Du bist also der Judenjäger.
5: Ich bin Detektiv.
4: Judenjäger? Das ist ein Name, der anhaftet.
2: Quentin Tarantino hat ihn als skrupellosen SS-Mann besetzt und damit den Grundstein für eine Weltkarriere gelegt.
6: Ja, das habe ich ihm zu verdanken, aber das heißt nicht, dass ich den Rest meiner Karriere auf Knien verbringe.
2: Ohne Tarantino aber würde Waltz wohl auch heute noch das tun, was er schon vorher 30 Jahre lang getan hat, in mittelmäßigen deutschen TV-Produktionen mitspielen, so wie der Roy Black Story.
7: Ich will eine Platte mit dir machen und bevor das nicht klar ist, fahre ich nicht wieder nach Hause.
8: Ja, ich weiß, sie produzieren Trafik Deutscher und Freddy Quinn.
7: Ich mache einen Star aus dir, mein Junge.
8: Ich meine, ich bin nicht Roy Black. Ich bin der Schauspieler, der es spielt. Also, das darf man nicht verwechseln.
2: Aber labile Typen und Psychopathen scheinen ihm irgendwie zu liegen. Ganz zu schweigen von den Schurken, die er gern mit Sarkasmus und Witz spielt.
9: Was für ein Zahnarzt sind Sie?
10: Mittlerweile gehe ich einem neuen Beruf nach. Kopfgeldjäger.
2: Für seinen Zahnarzt aus Düsseldorf in Django Unchained gelingt Waltz das Kunststück, einen zweiten Oscar zu gewinnen. Und wieder ist es ein Film von Tarantino.
11: My unlimited gratitude goes to Quentin Tarantino.
2: Zuletzt hat man Waltz nur gehört. Im Animationsabenteuer Minions and Monsters leiht er einem Hollywood-Regisseur die Stimme.
12: Also, Minions, mein Name ist Max.
2: Und ein Filmemacher wird auch seine nächste Rolle sein. Christoph Waltz spielt die Regielegende Billy Wilder. Und wo er schon gerade dabei ist, berühmte Männer zu verkörpern, danach wird Waltz zu Michael Gorbatschow.
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14: Bei uns, Alex Warren, Emerald Eyes.

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1: Ich bin Thomas Bleskin. Bundeskanzler Friedrich Merz ist zu einem Solidaritätsbesuch in der Ukraine eingetroffen, um dem Land weitere Hilfe für den Abwehrkampf gegen Russland zuzusagen. Die Reise gilt als eine der gefährlichsten eines Bundeskanzlers in das Kriegsgebiet seit Beginn der russischen Invasion im Februar 2022. Die Sicherheitslage in der Ukraine hat sich in den vergangenen Monaten massiv verschlechtert.
2: Nur wenige Stunden vor der Ankunft der deutschen Delegation hatte Moskau ausländische Besucher und Diplomaten aufgefordert, Kiew zu verlassen. Allein vor diesem Hintergrund ist die Reise des Kanzlers äußerst heikel. Und auch nach der Ankunft des Zuges gab es Drohnenalarm. Merz wird von Wirtschaftsministerin Reiche und 10 Unternehmern aus den Bereichen Rüstung und Energie begleitet. Wie es heißt, will der Kanzler in Kiew die baldige Auslieferung tausender Abfangdrohnen zusichern. Diana Kramer, Nachrichtenredaktion.
1: Die Deutsche Bahn will das Familienticket dauerhaft anbieten. Das kündigte Bahnchefin Evelyn Paller in der Bild am Sonntag an. Den Pauschalpreis von 99,99 Euro hatte die Bahn schon in den Sommerferien angeboten.
3: Bis zu 5 Personen Hin- und Rückfahrt mit dem ICE inklusive Sitzplatzreservierung. Dieses Pauschalangebot hat im Sommer schon dazu geführt, dass 100.000 Familien mehr mit der Bahn gefahren sind, sagt Konzernchefin Paller. Ab dem 1. November soll es das Familienticket jetzt dauerhaft geben, der Verkauf am 26. Oktober starten. Das ist auch ein bisschen Wiedergutmachung, weil es immer noch Kritik daran gibt, dass die Bahn vergünstigte Sitzplatzreservierungen für Familien abgeschafft hatte. Jan-Henner Reitze, Nachrichtenredaktion.
1: Elektroautos können in Deutschland an immer mehr öffentlichen Ladepunkten Strom tanken. Das geht aus neuen Daten der Bundesnetzagentur hervor. Demnach waren dort am 1. September gut 209.000 öffentliche Ladepunkte registriert, ein knappes Viertel mehr als vor rund einem Jahr. Die Ladeinfrastruktur wächst laut der Studie allerdings unregelmäßig. Während Metropolen demnach dicht versorgt werden, sieht es in kleinen Städten und ländlichen Regionen weniger gut aus. Bei einem Brand auf einem großen Campingplatz am Gardasee sind mehr als 20 Menschen verletzt worden. Nach ersten Angaben mussten mindestens 24 Urlauber ins Krankenhaus gebracht werden. Einer davon soll Berichten zufolge in kritischem Zustand sein. 7 trugen mittelschwere Verletzungen davon. Der Brand ist inzwischen unter Kontrolle. Die Ursache ist noch unklar.
4: Und das waren die Nachrichten mit Thomas Bleskin.
5: Das Wetter.
6: Das ist stabil schön. Auch die neue Woche morgen, die startet erstmal mit viel Sonne, nur ein paar Wolken und je nach Region sehr angenehm 23 Grad in der Spitze. Auch heute bleibt es erstmal weiter ganz nett, kühlt abends etwas runter. Später in der Nacht gibt es dann Tiefstwerte von 10 bis 6 Grad.
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6: Ja, es wird langsam ein bisschen ruhiger. Hier und da aber noch einiges los. Einmal die Staus ab 17 Minuten Wartezeit. A3 Frankfurt-Oberhausen zwischen Kreuz Köln-Ost und Kreuz Leverkusen. Da haben wir 8 Kilometer, 18 Minuten. A3 Köln-Oberhausen zwischen Leverkusen-Opladen und Solingen. Das sind 5 Kilometer, knapp halbe Stunde. A57 Köln-Krefeld zwischen Bickendorf und Köln-Chorweiler. 3 Kilometer, 17 Minuten. Und A516 Oberhausen Richtung Oberhausen-Eisenheim zwischen Kreuz-Oberhausen und Eisenheim. 3 Kilometer, knappe 20 Minuten. Eine gute Fahrt. Ja, schönen Sonntag, Sebastian Pulli hier und gleich Musik vom deutschen Kulturgut Herbert Grönemeyer. Und zwar aus seiner alten, volksnahen Arbeiterklassenphase, wo die Themen seiner Lyrik noch Parkplatzsuche und Currywürste waren. Gleich das ganz fantastische Was soll das? Aber erstmal Kato und John, einen schönen Nachmittag euch.
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0: Das Wetter.
1: Erst ab Mittwoch, da kippt's so langsam. Bis dahin ist durchgehend schön. Einiges an Sonne, paar Wolken unterwegs. Und je nach Region bis maximal 23 Grad. Ist heute auch schon so. Erst ab dem Abend, da kühlt's dann was runter. Und dann kriegen wir in der Nacht Tiefstwerte von 10 bis 6 Grad.
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1: Ja, hier und da braucht's was mehr Geduld. Einmal die Staus ab 17 Minuten. Wir haben die A1 Osnabrück-Dortmund zwischen Ladbergen und Kreuzmünster-Süd. 13 Kilometer, 17 Minuten. A3 Köln-Oberhausen zwischen Köln-Delbrück und Kreuz-Leverkusen. 5 Kilometer, 17 Minuten. Nochmal A3 Köln-Oberhausen, diesmal zwischen Opladen und Solingen. 4 Kilometer, 23 Minuten. Dann A46 Heinsberg-Düsseldorf zwischen Grevenbroich und Neuss-Holzheim. 3 Kilometer, knappe halbe Stunde. Und A516 Oberhausen Richtung Oberhausen-Eisenheim zwischen Sterkrade und Eisenheim 2 Kilometer. Das sind 17 Minuten. Eine gute Fahrt, kommt gut durch. Hi, Sebastian Pulli hier und wir starten mit einem Coversong, die ja immer schon Trend gewesen, inzwischen ja aber das neue Ding, alte Melodien nehmen und die umtexten, also einen komplett anderen Text drauf dichten. You Not Us haben das gemacht mit dem Lied Daddy DJ, gibt's jetzt hier und sie haben's höchstwahrscheinlich getan, weil sie einfach eine eigene, große, starke, künstlerische, lyrische Vision hatten und nur ganz eventuell, weil sie dann bei jedem Abspielen von der GEMA auch Tantiemen für den Text bekommen. Einen schönen Sonntag, tollen Nachmittag.
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0: Der Sohn des Militärmannes schlägt wieder zu.
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0: Nico Santos, nämlich tatsächlicher Sohn von Egon Wellenbrink, ne, der Kultwerbefigur, dem Militärmann, den Jüngere nur noch kennen, wenn ältere Radiomoderatoren von ihm erzählen. Nico Santos selbst ist ja eher Melodienmann, also die Songs leben ja eher von den Tonfolgen als vom Rhythmus. Aber die neue Single, die hat für Nico Santos Verhältnisse richtig, richtig gut Groove. Ist ein schöner, tanzbarer Bass, sind gute Disco-Gitarren drin, eine wahnsinnige Coolness über das ganze Stück und schon in den ersten Zeilen wird genannt eine der besten Bands aller Zeiten, und zwar Fleetwood Mac. Da kommt er ehrlicherweise nicht ran, aber gut, wer tut das schon? Trotzdem richtig, richtig gute Nummer. Gibt's jetzt hier die neue von Nico Santos, Classic.

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1: Ich bin Thomas Bleskin. Bundeskanzler Merz hat sich trotz russischer Warnungen und eines Drohnenangriffs während seines Besuchs in Kiew unbeeindruckt gezeigt. Er sagte, die Reise mit einer großen Regierungs- und Wirtschaftsdelegation zeige, dass man sich nicht einschüchtern lasse.
2: Die ganze Sinnlosigkeit dieses Krieges sehen wir hier an diesem Platz am letzten Montag. Ein Angriff auf die Akademie der Wissenschaften in Kiew, mitten in der Stadt. Übrigens wenige hundert Meter von der deutschen Botschaft entfernt. Und heute Morgen an einem friedlichen Sonntag, Luftalarm in Kiew. Ich kann es nur noch einmal von dieser Stelle aus wiederholen. Herr Putin, hören Sie diesen sinnlosen Krieg auf. Wir sind bereit zu Gesprächen.
1: Bundeskanzler Merz. Während des Besuchs traf eine russische Drohne eine Brücke rund 5 Kilometer von Merz entfernt. Die Deutsche Bahn will ihr Familienticket dauerhaft anbieten. Bahnchefin Palla sagte der Bild am Sonntag, Hin- und Rückfahrt für eine Familie kosteten 99,99 Euro inklusive ICE-Reservierung. Das Angebot soll ab dem 1. November gelten, der Verkauf beginnt am 26. Oktober. Zugleich dämpfte Palla die Erwartungen an eine schnelle Verbesserung der Pünktlichkeit. Die Sanierung des Schienennetzes werde mindestens 10 Jahre dauern. Elektroautos können in Deutschland an immer mehr öffentlichen Ladepunkten Strom tanken. Das geht aus neuen Daten der Bundesnetzagentur hervor. Demnach waren dort am 1. September gut 209.000 öffentliche Ladepunkte registriert, ein knappes Viertel mehr als vor rund einem Jahr.
3: Es tut sich was bei den Möglichkeiten, wo Elektroautos geladen werden können. Bei den Städten das dichteste öffentliche Ladenetz bietet Stuttgart vor Regensburg und München. Ganz hinten in dem Ranking landen Brandenburg an der Havel, Dessau und Suhl. Dass es in kleineren Städten und auf dem Land trotz Wachstums immer noch vergleichsweise wenige öffentliche Ladesäulen gibt, hält aus Sicht der Autoren der Studie immer noch viele Menschen davon ab, auf ein E-Auto umzusteigen. Jan-Henner Reitzer, Nachrichtenredaktion.
1: Beim Absturz eines Kleinflugzeugs im Landkreis Heilbronn sind 2 Menschen ums Leben gekommen. Nach Angaben der Polizei streifte die Maschine im Landeanflug bei Gundelsheim zunächst einen Zaun und einen Baum und stürzte anschließend in einen Weinberg. Dort brannte das Flugzeug aus. Die Ursache des Unglücks ist noch unklar.
4: Das Wetter.
5: Es sind die letzten mutigen oder wahnsinnigen Männer in kurzen Hosen gesichtet worden. Über den Tag ist das ganz gut vertretbar, bei viel Sonne, paar Wolken nur und je nach Region bis 23 Grad maximal. Ab dem Abend raten wir zum langen Beinkleid, da kühlt es runter, bis dann später in der Nacht auf 10 bis 6 Grad, das sind die Tiefstwerte. Neue Woche startet dann ganz ähnlich wie heute.
6: NRW Verkehr.
5: Die ganz großen Staus sind alle weg, noch ein paar mittelgroße, die ab 12 Minuten. A1 Euskirchen-Köln zwischen Euskirchen und Dreieck-Erftal, 6 Kilometer, 12 Minuten. A3 Frankfurt-Köln zwischen Siebengebirge und Kreuzborn-Siegburg, 5 Kilometer, auch da 12 Minuten. Die A3 Köln-Oberhausen haben wir zwischen Leverkusen-Opladen und Solingen, das sind 3 Kilometer, knappe Viertelstunde. A3 Arnheim-Köln zwischen Kreuz-Oberhausen und Kreuz-Kaiserberg, 7 Kilometer, auch da eine knappe Viertelstunde. Und A57 Köln-Krefeld zwischen Köln-Bickendorf und Dreieck Neuss-Süd, 11 Kilometer, auch da eine Viertelstunde. Eine gute Fahrt kommt gut an. Sebastian Pulli hier. Auch ganz süß. In der Nations League Nordmazedonien gegen Schottland auf dem Platz unterwegs plötzlich ein Hund. Ist da langstolziert, haben ein bisschen rumgeschnüffelt und ist dann irgendwann einfach wieder runter vom Platz. Heute Abend beim Spiel Deutschland gegen Griechenland dagegen ein Krokodil. Also ist doch nur Jürgen Klopp. Die Zähne sahen ähnlich gefährlich aus. Der Blick auf die Partie gleich hier. Einen schönen Sonntag euch.

0: Qualitätsmusik von Teddy Swims Perfect Man. Und da sind wir ja praktisch direkt bei Jürgen Klopp.
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0: Heute Abend ja Nations League Spiel Nummer 4, wieder gegen Griechenland nach der 0-1-Niederlage im Hinspiel. Thomas Bremser aus der Sportredaktion. Nach der Leistung gegen Serbien, da hat's ja geklickt in Spiel Nummer 3, ist die Frage, wie viel machen wir heute genauso in der Aufstellung?
2: Ja, offiziell bekannt ist nur, dass Jonas Urbich sein zweites Spiel bekommt im Tor und dass Alex Pavlovic im Mittelfeld wieder startet. Ansonsten gibt es zumindest von Klopp selbst nichts Konkretes.
3: Wir wollen eine Mannschaft auf den Platz bringen, die eine Chance hat, das Spiel zu gewinnen. Eine große, wirklich Chance. Wenn man ganz ehrlich ist, hätten alle Spieler im Camp verdient zu spielen.
0: Ja, diplomatisch, lässt sich aber auch nicht in die Karten gucken. Schauen wir mal auf Griechenland. Haben wir ja schon gesehen, das ist vermutlich nicht leicht, ne?
2: Ja, Griechenland ist ein extrem unangenehmer Gegner. Klopp spricht von der goldenen Generation. Viele Top-Talente, eine gefährliche Offensive und eine robuste Defensive. An der hat sich die deutsche Mannschaft die Zähne ausgebissen. Klopp sagt,
3: wir wollen tatsächlich versuchen, ein deutlich besseres Ergebnis zu erzielen als im Hinspiel. Seitdem durften wir nochmal ein Spiel spielen gegen Serbien, das sah schon deutlich besser aus und mehr davon. Und dann wären wir ein besserer Gegner für Griechenland.
2: Das Serbien-Spiel dürfte dem jungen Team nochmal Selbstvertrauen gegeben haben. Die Griechen sind aber auch ein anderes Kaliber.
0: Ja, Daumen drücken heute Abend. Das Spiel geht los ab 20:45 und können wir sehen auf RTL.
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0: Das Wetter.
1: Ach, die kulinarischen Möglichkeiten. Ein Wetter zum Eisessen und Tee trinken. Eis gerne über den Tag, bei viel Sonne, paar Wolken sind unterwegs und je nach Region ist maximal 23 Grad warm. Ab abends dann gerne Tee, da kühlt es langsam deutlich runter. Neue Woche ist auch wieder lecker, morgen und übermorgen wird ganz ähnlich wie heute.
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1: Die Staus ab 13 Minuten. Wir starten auf der A1 Osnabrück Richtung Dortmund. Da haben wir aktuell zwischen Münster Nord und Kreuz Münster Süd 6 Kilometer 13 Minuten. A3 Köln-Oberhausen zwischen Opladen und Solingen 5 Kilometer 20 Minuten. A3 Arnheim-Köln zwischen Kreuz Oberhausen und Kreuz Kaiserberg 6 Kilometer ist eine Viertelstunde. A31 Gronau-Oberhausen zwischen Gladbeck und Dreieck Bottrop 2 Kilometer auch eine Viertelstunde. Und A46 abschließend Heinsberg Düsseldorf zwischen Grevenbroich und Neuss-Holzheim. Das sind 5 Kilometer, 13 Minuten. Eine gute Fahrt, kommt gut durch. Oh, das wäre eine richtig gute Idee für so ein schönes Abendgebäck, für so ein gutes Sonntagsteilchen. Sebastian Pulli hier am heutigen Tag der Zimtschnecke. Ist auch wirklich von allen Zubereitungsarten, die es gibt, für Schnecken die leckerste. Guten Appetit, schönen Restsonntag.

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0: Die zwei großen Optionen für den Fernsehabend heute: Fußball oder Mord.
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0: Ist ja für manche auch dasselbe. Deutschland, Griechenland, 20:45 auf RTL. Heute haben wir eben schon drüber gesprochen. Die Alternative natürlich der Tatort in der ARD. Diesmal Kripo Ludwigshafen, Lena Odenthal. So, große Frage, was gucken wir? Filmexperte Jörg Albrecht, der hat eine Entscheidungshilfe.
2: Ein Tatort in Echtzeit. Und nicht nur das. Es ist auch ein Tatort, der so tut, als würde die Handlung heute am 4. Oktober um 20.15 Uhr beginnen und anderthalb Stunden später enden. Und wir sind live dabei. Hört sich spannend an, stellt sich allerdings schnell als öde Nummer heraus. Aber der Reihe nach.
3: Wir haben Hinweise, dass es sich bei dem Tod von Dennis um einen Mord handeln könnte.
2: Dieser Dennis Lohberg ist bei der Sprengung eines Geldautomaten ums Leben gekommen. Und es ist kein Unfall gewesen. Jemand hat dafür gesorgt, dass Dennis den Automatenraum nicht mehr verlassen konnte. Das war vergangene Nacht. Und weil die Ludwigshafener ja rund um die Uhr im Dienst sind, tüfteln sie eben auch an einem Sonntagabend an der Lösung des Falls. Hätte zwar auch Zeit bis Montag gehabt, aber sei's drum.
4: Lohberg hat eine beachtliche Vita. Seit dem 14. Lebensjahr mehrfach straffällig geworden. Später in der berüchtigten Schlachthofgang aktiv.
5: Aber in letzter Zeit gab es keine Einträge mehr.
6: Ja, hat er sich gesettelt, ha? Familie gegründet und so.
2: Die kriminelle Vergangenheit des Toten kennt auch einer bestens, der in derselben Siedlung lebt wie Dennis und seine alte Gang. Ulf Meißner geht seit Jahren Streife in dem Problemviertel und spielt Bürgerwehr.
7: Wissen Sie, wir übernehmen noch hier die Aufgaben, die Sie eigentlich machen sollten.
8: Sie sollten sich da lieber raushalten.
7: Ja. Wissen doch alle, wie das läuft bei euch. Alles kaputt gespart. Kann das Personal mehr, niemand wird mal eingestellt, außer natürlich Frauen und Behinderte.
2: Ein sympathischer Zeitgenosse, auf den Lena Odenthal da trifft. Und weil ein Tatort in Echtzeit unweigerlich auf einen Showdown zusteuern muss, eskaliert die Lage um 21.10 Uhr ausgerechnet und ziemlich haarsträubend im Polizeipräsidium. Da versucht der provinzielle Ludwigshafen-Tatort auf großes Hollywood-Finale zu machen, was ungefähr so explosiv ist wie ein Knallfrosch.
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1: Ich bin Thomas Bleskin. Bundeskanzler Merz hat die deutsche Unterstützung der Ukraine gegen Vorbehalte in der Bevölkerung verteidigt. In Kiew sagte er, er nehme entsprechende Umfragen und Meinungen ernst, teile sie aber nicht. Die Hilfe liege im nationalen Interesse Deutschlands. Russland greife Deutschland bereits mit täglichen Internetattacken an. Das werde nicht aufhören, wenn Berlin die Unterstützung einstelle.
2: Der ukrainische Präsident Zelensky dankte dem Kanzler für den Besuch in schwierigen Zeiten. Während Merz in Kiew weitere Militärhilfe zusicherte, kündigte das russische Verteidigungsministerium noch härtere Angriffe auf die Ukraine an. Moskau reagiere damit auf die Drohungen Zelenskys, noch mehr russische Ziele zu attackieren, hieß es. Die Gewalt in dem Krieg dürfte also nach dem Kanzlerbesuch noch weiter eskalieren. Ulf Mauder, Nachrichtenredaktion.
1: Nach dem Beschluss gegen weitere Stolpersteine im öffentlichen Raum haben in Heidenau bei Dresden rund 200 Menschen an einem Mahngang teilgenommen. Der Stadtrat hatte Ende September einen Antrag von AfD und CDU gebilligt, wonach das Gedenken künftig vorzugsweise auf dem Nordfriedhof stattfinden soll. Der Verein Akubis, der den Mahngang organisiert hatte, sprach von Wut und Enttäuschung über die Entscheidung. In Heidenau gibt es bislang 5 Stolpersteine. Das Münchner Oktoberfest hat eine Rekordbilanz erzielt. Mit 7,4 Millionen Menschen kamen so viele Besucher wie noch nie.
3: Der bisherige Besucherrekord von 2023 ist geknackt. Damals kamen 7,2 Millionen Menschen, diesmal waren es 200.000 mehr. Getrunken wurden 6,7 Millionen Maß Bier und auch beim Essen legten die Wiesenwirte zu. Gleichzeitig gab es mehrere Unglücke. 2 Mitarbeiter von Fahrgeschäften wurden schwer verletzt, einer davon starb. Auch eine über 90-jährige Besucherin starb nach einem Unfall mit einem Kutschpferd. Auf der Anreise zur Wiesen kamen außerdem 2 Menschen bei einem Busunglück ums Leben. Aus München, Julia Wasilkow.
1: Zum Sporttennis. Alexander Zverev hat beim Tennisturnier in Peking das Halbfinale verpasst. Der Deutsche verlor gegen den Serben Novak Djokovic nach gut 2,5 Stunden in 3 Sätzen. Damit erlitt Zverev auch im Kampf um Platz 1 der Weltrangliste einen Rückschlag. Djokovic feierte in Peking seinen 32. Sieg in Serie und trifft im Halbfinale auf Daniel Medvedev. Das waren die Nachrichten mit Thomas Bleskin.
4: Das Wetter.
5: Nach einem schönen Tag kommt eine ziemlich entspannte Nacht. Es ist meist klar bis locker bewölkt. Dazu wird's frisch. Höchstens 6 bis 13 Grad. Morgen geht's dann freundlich in die neue Woche. Ganz viel Sonne, ein paar Wolken. Die Temperaturen schaffen es auf ungefähr 20 Grad.
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5: Bisschen was los auf den Straßen und wir starten mit einer Warnmeldung von der A3 Köln Richtung Oberhausen. In Höhe Solingen hat es einen Unfall gegeben. Vorsicht da besonders auf dem linken Fahrstreifen. Dann machen wir weiter mit den Staus. A3 Köln Richtung Oberhausen zwischen Köln-Delbrück und dem Kreuz Leverkusen 6 Kilometer 18 Minuten plus und im weiteren Verlauf wegen des Unfalls zwischen Leverkusen-Opladen und Solingen 4 Kilometer 21 Minuten plus. Und dann noch zum Schluss nochmal die A3 Arnheim Richtung Köln jetzt zwischen den Kreuzen Oberhausen und Kaiserberg. 7 Kilometer, 17 Minuten obendrauf. Kommt gut an. Hallo und einen schönen Sonntagabend. Ich hoffe, ihr habt den Tag heute noch genutzt. Es war ja noch mal richtig, richtig schön. Also der Sonntag hat seinem Namen wirklich alle Ehre gemacht, oder?
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5: Wir wollen auch ganz entspannt in diesen Abend starten mit den Cornells 74-75. Ich bin Vera Körber.

0: Die neue von Kamrad, Love Sober. Hallo und einen schönen Abend wünsche ich euch. Da war schwer was los beim Nations League-Spiel Nordmazedonien gegen Schottland. Da hat sich ein Hund offenbar gedacht, so, was soll der Blödsinn? Ich gucke mir das jetzt mal aus der Nähe an. Ne? Und das war wirklich geil. Nach 10 Minuten ist er einfach auf den Platz gelatscht, hat sich da gemütlich mal durch die Gegend geschnüffelt und hat dann den ganzen Bums da zum Stehen gebracht. Großartig. So, dann wurde natürlich versucht, den mal einzufangen. Ne? Aber kein Spieler hatte da eine Chance. Der Hund hatte offensichtlich mehr Antritt als so mancher Fußballer, muss man ehrlich sagen. Jetzt haben die Schotten natürlich viel Humor, ne, und fanden es auch witzig und haben sich gedacht oder auch gesagt, komm, der hat eine gute Zeit. Und ich finde, das sah auch ganz danach aus. Irgendwann hat er dann einfach keine Lust mehr gehabt, hat gesagt, nee, komm, kein Bock und ist abgehauen. Ich meine, Schottland hat 2-0 gewonnen, aber man muss ganz klar sagen, die beste Performance des Abends hatte definitiv der Hund.
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1: Falls ihr am Abend und in der Nacht noch unterwegs seid, es wird meist ruhig und trocken. Die Temperaturen gehen runter auf 6 bis 13 Grad. Morgen früh starten wir dann mit Sonne und ein paar Wolken in die neue Woche, tagsüber bis zu 20 Grad. Also morgens frisch, nachmittags richtig angenehm, passt.
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1: Hier dauert es mindestens 10 Minuten länger. A1 Euskirchen Richtung Köln zwischen Euskirchen und dem Dreieck Erftal 5 Kilometer, 12 Minuten plus. A3 Köln Richtung Oberhausen zwischen Köln-Delbrück und dem Kreuz Leverkusen 5 Kilometer plus 13 Minuten. Nochmal A3, Arnheim Richtung Köln zwischen dem Kreuz Oberhausen und dem Kreuz Kaiserberg 7 Kilometer 17 Minuten plus. Die A43 Münster Richtung Wuppertal zwischen dem Kreuz Mahl-Nord und Recklinghausen-Hochlamark 6 Kilometer und 10 Minuten obendrauf. Die A52 Essen Richtung Düsseldorf zwischen Essen-Rüttenscheid und Breitscheid 6 Kilometer, da braucht ihr 12 Minuten länger. Und zum Schluss noch die A57 Köln Richtung Krefeld zwischen Köln-Korweiler und dem Dreieck Neuss-Süd 8 Kilometer und 10 Minuten plus. Gute Fahrt! Ich habe mich mal bei einem Kneipenfußballturnier um die Betreuung einer Mannschaft gekümmert. Gut, dass ich da nicht auf dem Platz musste und mitspielen musste. Hätte passieren können. Ja, es ist nämlich wirklich passiert. Der Masseur der slowakischen Radnationalmannschaft musste doch tatsächlich einspringen. Wirklich als Radfahrer. Bei einer WM. Abgefahrene Geschichte, aber offensichtlich kein Einzelfall. Wir gucken uns das gleich mal näher an. Hier ist Vera Körber. Schönen Sonntagabend.
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0: Bisschen gute Laune schadet nicht, ne? Macht mir wirklich immer gute Laune. Wham! Wake me up before you go go. Also ob der Masseur der slowakischen Radnationalmannschaft auch gute Laune hatte, ich wage es ja zu bezweifeln. Ist eine abgefahrene Geschichte. Ja, der Mann musste wegen der Personalnot spontan bei der Rad-WM einspringen. Die hatten da einige Verletzungen und das Problem war, hätten die jetzt keinen Starter gestellt, hätte das Konsequenzen für die Olympia-Qualifikation haben können. Also, der Mann ist angetreten und hat immerhin 100 von den 273,4 Kilometern durchgehalten. 100 Kilometer, ich finde das wirklich Wahnsinn. Laura Potting, so Stories von Leuten, die plötzlich im Profisport einspringen mussten, gibt's aber einige.
1: Absolut. Da gibt's zum Beispiel David Ayers, der war eigentlich eine Art Hausmeister im Eishockeystadion der Toronto Maple Leafs. Ein bisschen Eishockey-Erfahrung hatte er zwar, aber eben nicht viel und vor allem nicht im Profisport. 2020 war er dann Notfalltorhüter beim Spiel der Carolina Hurricanes gegen seine Toronto Maple Leafs. Notfalltorhüter bedeutet in dem Fall, wenn der Stammtorhüter eines der beiden Teams auf dem Eis ausfällt, plus der Ersatz dann auch, dann kommt eben der Notfalltorhüter ins Spiel. Und das ist dann auch tatsächlich passiert. Ayers saß eigentlich entspannt mit seiner Frau im Publikum, als er dann plötzlich einspringen musste. Ayers musste damals für das gegnerische Team einspringen. Das heißt, er musste gegen sein eigenes Team halten. Er hielt 8-mal und mit ihm konnte das Team der Carolina Hurricanes dann 6-3 gewinnen. Und er wurde danach dann zum Ehrenbürger von North Carolina gemacht.
0: Wahnsinn! Ich finde vor allem auch spontan einspringen im Eishockey. Es dauert unfassbar lange, bis man diese ganze Montur anhat. Ne? Gehen wir mal ein bisschen ins Fußballstadion. Als Fan pöbelst du ja auch ab und zu mal rum, ne? Also kenne ich auch gegen den Schiri oder wenn das eigene Team mal missbaut.
1: 1994 hat genau das ein Fan von West Ham United auch gemacht bei einem Freundschaftsspiel. Der hat die ganze Zeit rumgemeckert und zwar lautstark über das eigene Team. So laut, dass der Trainer das gehört hat. Und besagter Trainer kam dann in der Halbzeit zu dem Fan und meinte nur, ey, kannst du auch so gut spielen, wie du reden kannst? Ja, dann komm mal rum. Ja, und dann musste Hardcore-Fan Steve Davis in die Kabine sich umziehen. Und er dachte die ganze Zeit, okay, das ist ein schlechter Witz oder so. War es aber nicht. Der musste dann tatsächlich spielen.
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1: Er sagte ja, er dachte die ganze Zeit, ey, ich darf das nicht verkacken. So schlecht war er dann am Ende auch nicht. Er hat sogar ein Tor gemacht. Das war allerdings abseits.
0: Ach, Quatsch, abseits. Schiri, das kann doch nicht stimmen, ne? Ist doch Schwachsinn. Ich weiß nicht, ich möchte ja auch mal irgendwo mitspielen. Ich könnte mir das gut vorstellen, obwohl, ach, ich tue mir bestimmt wieder weh. Lieber nicht.
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0: Ich bin lieber ganz entspannt hier in meinem Studio und höre ganz entspannt Christina Aguilera zu. Hier ist sie mit Beautiful. 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
1: Ich bin Thomas Bleskin. Bundeskanzler Merz hat sich trotz russischer Warnungen und eines Drohnenangriffs während seines Besuchs in Kiew unbeeindruckt gezeigt. Er sagte, die Reise mit einer großen Regierungs- und Wirtschaftsdelegation zeige, dass man sich nicht einschüchtern lasse.
2: Die ganze Sinnlosigkeit dieses Krieges sehen wir hier an diesem Platz am letzten Montag. Ein Angriff auf die Akademie der Wissenschaften in Kiew, mitten in der Stadt. Übrigens wenige hundert Meter von der deutschen Botschaft entfernt. Und heute Morgen an einem friedlichen Sonntag Luftalarm in Kiew. Ich kann es nur noch einmal von dieser Stelle aus wiederholen. Herr Putin, hören Sie diesen sinnlosen Krieg auf. Wir sind bereit zu Gesprächen.
1: Bundeskanzler Merz. Während des Besuchs traf eine russische Drohne eine Brücke rund 5 Kilometer von Merz entfernt. Die Deutsche Bahn will ihr Familienticket dauerhaft anbieten. Bahnchefin Palla sagte der Bild am Sonntag, Hin- und Rückfahrt für eine Familie kosteten 99,99 Euro inklusive ICE-Reservierung. Das Angebot soll ab dem 1. November gelten, der Verkauf beginnt am 26. Oktober. Zugleich dämpfte Palla die Erwartungen an eine schnelle Verbesserung der Pünktlichkeit. Die Sanierung des Schienennetzes werde mindestens 10 Jahre dauern. Elektroautos können in Deutschland an immer mehr öffentlichen Ladepunkten Strom tanken. Das geht aus neuen Daten der Bundesnetzagentur hervor. Demnach waren dort am 1. September gut 209.000 öffentliche Ladepunkte registriert, ein knappes Viertel mehr als vor rund einem Jahr.
3: Es tut sich was bei den Möglichkeiten, wo Elektroautos geladen werden können. Bei den Städten das dichteste öffentliche Ladenetz bietet Stuttgart vor Regensburg und München. Ganz hinten in dem Ranking landen Brandenburg an der Havel, Dessau und Suhl. Dass es in kleineren Städten und auf dem Land trotz Wachstums immer noch vergleichsweise wenige öffentliche Ladesäulen gibt, hält aus Sicht der Autoren der Studie immer noch viele Menschen davon ab, auf ein E-Auto umzusteigen. Jan-Henner Reitzer, Nachrichtenredaktion.
1: Zum Sporttennis. Alexander Zverev hat beim Tennisturnier in Peking das Halbfinale verpasst. Der Deutsche verlor gegen den Serben Novak Djokovic nach gut 2,5 Stunden in 3 Sätzen. Damit erlitt Zverev auch im Kampf um Platz 1 der Weltrangliste einen Rückschlag. Djokovic feierte in Peking seinen 32. Sieg in Serie und trifft im Halbfinale auf Daniel Medvedev. Das waren die Nachrichten mit Thomas Bleskin.
4: Das Wetter.
5: Zum Abend und vor allem heute Nacht dreht der Oktober erstmal ein bisschen die Heizung runter. 6 bis 13 Grad sind drin. Ansonsten ziemlich ruhig. Es ist ziemlich klar, ein paar lockere Wolken sind am Start. Die neue Woche geht dann mit ordentlich Sonne los und dazu gibt es 20 Grad. Wettertechnisch hat der Montag ganz schön gute Laune.
4: NRW Verkehr.
5: Ihr müsst da mindestens 10 Minuten mehr einplanen. A2 Hannover Richtung Dortmund zwischen dem Kreuz Bad Oeynhausen und Flotow West. 2 Kilometer 24 Minuten mehr. A3 Frankfurt Richtung Köln zwischen Siebengebirge und dem Kreuz Bonn-Siegburg, 4 Kilometer und 10 Minuten mehr. Nochmal A3, jetzt Arnheim Richtung Köln zwischen dem Kreuz Oberhausen und dem Kreuz Kaiserberg, 6 Kilometer plus 20 Minuten. A4 Olpe Richtung Köln zwischen Gummersbach und Bielstein, 2 Kilometer, nochmal 10 Minuten plus. Die A43 Münster Richtung Wuppertal zwischen dem Kreuz Mahl-Nord und Recklinghausen-Hochlamark, 6 Kilometer, auch nochmal 10 Minuten. Genauso wie auf der A57 Köln Richtung Krefeld zwischen Köln-Worringen und dem Dreieck Neuss-Süd, 7 Kilometer. Und wie gesagt, nochmal 10 Minuten obendrauf. Da wo es geht, gute Fahrt, kommt sicher an. Ich weiß, wir meckern zu viel und ja, es ist typisch deutsch. Es muss jetzt trotzdem raus. Freunde, ich habe heute für einen Weg von 20 Kilometern fast 50 Minuten gebraucht, weil hier verkaufsoffener Sonntag ist. Ich habe gedacht, ich raste aus. Nur Stau. Ja, ist ja schon gut. Ich rieche mich ja wieder ab. Vera Körber ist am Start. Schönen Abend euch.

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1: Achtung, es kommt eine Weisheit. Je später der Abend, desto dunkler ist es. Deswegen heißt es heute Nacht auch Licht aus, Wetter ruhig. Ein paar Wolken sind unterwegs, ansonsten bleibt es meist trocken und mit 6 bis 13 Grad ziemlich frisch. Morgen zeigt sich der Oktober aber wieder von seiner besten Seite, möchte ich mal sagen. Viel Sonne, ein paar Wolken, Temperaturen um die 20 Grad. Für einen Montag kann man sich da also wirklich nicht beschweren. Es wird noch mal richtig angenehm.
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1: Zwei Meldungen gibt es: A2 Hannover Richtung Dortmund zwischen Porta Westfalica und Flotow West, 3 Kilometer, 16 Minuten plus. Und die A3 Arnheim Richtung Köln zwischen dem Kreuz Oberhausen und dem Kreuz Kaiserberg, 6 Kilometer und 13 Minuten obendrauf. Gute Fahrt! Bei dem schönen Wetter heute habe ich mir gedacht, kannst ja mal spazieren gehen. Einfach mal vor der Tür ein bisschen spazieren, im Park oder so. So, habe eine Freundin dazu überredet, mitzumachen. Sie war auch direkt Feuer und Flamme und seien wir ehrlich, ja, spazieren waren wir. Bis zur nächsten Eisdiele.
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1: Ja, ich finde, diese Eisschokolade haben wir uns wirklich doll verdient. Ich bin Vera Körber. Schönen Abend jetzt mit Bon Jovi und It's My Life.

0: Whitney Houston. How will I know? Brüllt sie raus. Ich sag mal guten Abend.
1: Guten Abend. Unter Kripo Ludwigshafen.
0: Ah, damit wir dann auch wissen, wer heute Abend im Tatort ermittelt. Ne? Ulrike Volkerts, alias Lena Odenthal, steht im Dienstplan. Explosive Mischung heißt der neueste Fall aus Ludwigshafen, der in Echtzeit spielt. Jörg Albrecht mit dem Tatort-Check.
2: Ein Tatort in Echtzeit. Und nicht nur das. Es ist auch ein Tatort, der so tut, als würde die Handlung heute am 4. Oktober um 20.15 Uhr beginnen und anderthalb Stunden später enden. Und wir sind live dabei. Hört sich spannend an, stellt sich allerdings schnell als öde Nummer heraus. Aber der Reihe nach.
1: Wir haben Hinweise, dass es sich bei dem Tod von Dennis um einen Mord handeln könnte.
2: Dieser Dennis Lohberg ist bei der Sprengung eines Geldautomaten ums Leben gekommen. Und es ist kein Unfall gewesen. Jemand hat dafür gesorgt, dass Dennis den Automatenraum nicht mehr verlassen konnte. Das war vergangene Nacht. Und weil die Ludwigshafener ja rund um die Uhr im Dienst sind, tüfteln sie eben auch an einem Sonntagabend an der Lösung des Falls. Hätte zwar auch Zeit bis Montag gehabt, aber sei's drum.
3: Lohberg hat eine beachtliche Vita. Seit dem 14. Lebensjahr mehrfach straffällig geworden. Später in der berüchtigten Schlachthofgang aktiv.
4: Aber in letzter Zeit gab es keine Einträge mehr.
5: Ja, hat er sich gesettelt, ha? Familie gegründet und so.
2: Die kriminelle Vergangenheit des Toten kennt auch einer bestens, der in derselben Siedlung lebt wie Dennis und seine alte Gang. Ulf Meissner geht seit Jahren Streife in dem Problemviertel und spielt Bürgerwehr.
6: Wissen Sie, wir übernehmen noch hier die Aufgaben, die Sie eigentlich machen sollten.
1: Sie sollten sich da lieber raushalten. Ja.
6: Wissen alle, wie das läuft bei euch? Alles kaputt gespart. Kann das Personal mehr, niemand wird mal eingestellt, außer natürlich Frauen und Behinderte.
2: Ein sympathischer Zeitgenosse, auf den Lena Odenthal da trifft. Und weil ein Tatort in Echtzeit unweigerlich auf einen Showdown zusteuern muss, eskaliert die Lage um 21.10 Uhr ausgerechnet und ziemlich haarsträubend im Polizeipräsidium. Da versucht der provinzielle Ludwigshafen-Tatort auf großes Hollywood-Finale zu machen, was ungefähr so explosiv ist wie ein Knallfrosch.
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1: Ich bin Thomas Blessin. Bundeskanzler Merz hat die deutsche Unterstützung der Ukraine gegen Vorbehalte in der Bevölkerung verteidigt. In Kiew sagte er, er nehme entsprechende Umfragen und Meinungen ernst, teile sie aber nicht. Die Hilfe liege im nationalen Interesse Deutschlands. Russland greife Deutschland bereits mit täglichen Internetattacken an. Das werde nicht aufhören, wenn Berlin die Unterstützung einstelle.
2: Der ukrainische Präsident Zelensky dankte dem Kanzler für den Besuch in schwierigen Zeiten. Während Merz in Kiew weitere Militärhilfe zusicherte, kündigte das russische Verteidigungsministerium noch härtere Angriffe auf die Ukraine an. Moskau reagiere damit auf die Drohungen Zelenskys, noch mehr russische Ziele zu attackieren, hieß es. Die Gewalt in dem Krieg dürfte also nach dem Kanzlerbesuch noch weiter eskalieren. Ulf Mauder, Nachrichtenredaktion.
1: Nach dem Beschluss gegen weitere Stolpersteine im öffentlichen Raum haben in Heidenau bei Dresden rund 200 Menschen an einem Mahngang teilgenommen. Der Stadtrat hatte Ende September einen Antrag von AfD und CDU gebilligt, wonach das Gedenken künftig vorzugsweise auf dem Nordfriedhof stattfinden soll. Der Verein Akubis, der den Mahngang organisiert hatte, sprach von Wut und Enttäuschung über die Entscheidung. In Heidenau gibt es bislang 5 Stolpersteine. Das Münchner Oktoberfest hat eine Rekordbilanz erzielt. Mit 7,4 Millionen Menschen kamen so viele Besucher wie noch nie.
3: Der bisherige Besucherrekord von 2023 ist geknackt. Damals kamen 7,2 Millionen Menschen, diesmal waren es 200.000 mehr. Getrunken wurden 6,7 Millionen Maß Bier und auch beim Essen legten die Wiesenwirte zu. Gleichzeitig gab es mehrere Unglücke. 2 Mitarbeiter von Fahrgeschäften wurden schwer verletzt, einer davon starb. Auch eine über 90-jährige Besucherin starb nach einem Unfall mit einem Kutschpferd. Auf der Anreise zur Wiesen kamen außerdem 2 Menschen bei einem Busunglück ums Leben. Aus München, Julia Wasilkow.
1: Zum Sporttennis. Alexander Zverev hat beim Tennisturnier in Peking das Halbfinale verpasst. Der Deutsche verlor gegen den Serben Novak Djokovic nach gut 2,5 Stunden in 3 Sätzen. Damit erlitt Zverev auch im Kampf um Platz 1 der Weltrangliste einen Rückschlag. Djokovic feierte in Peking seinen 32. Sieg in Serie und trifft im Halbfinale auf Daniel Medvedev. Das waren die Nachrichten mit Thomas Blessin.
0: Das Wetter.
4: Und in der Nacht wird es frisch bei uns, aber insgesamt ziemlich ruhig. Hier und da ziehen ein paar Wolken durch, aber sonst bleibt es meist trocken. Morgen geht es dann freundlich weiter. Ganz viel Sonne, wenige Wolken. Dazu klettern die Temperaturen auf ungefähr 20 Grad. Ich finde, so darf eine Woche gerne anfangen.
0: NRW Verkehr.
4: 2 Meldungen noch. Einmal A2 Hannover Richtung Dortmund zwischen dem Kreuz Bad Oeynhausen und Flotow West. 2 Kilometer, 16 Minuten obendrauf. Und die A43 Münster Richtung Wuppertal zwischen Recklinghausen-Herten und Hochlamark. 2 Kilometer und 26 Minuten plus. Allen unterwegs eine gute Fahrt. Hallo und einen schönen Sonntagabend. Ja gut, wenn die Sonne weg ist, ist es doch auch frisch da draußen. Ich finde, dann können wir jetzt zum gemütlichen drinnen Teil übergehen. Und ich begleite euch da gerne noch ein Stückchen. Ich bin Vera Körber und das hier ist Cat's Eye mit Animal.
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0: Es wird unangenehm.
1: Ach nee, komm, nee, ehrlich.
0: Mir rollen sich die Fußnägel hoch. Es ist ja so eine Mischung aus rostiger Schaukel und der Mordszene in dem Film Psycho, ne? Also zumindest in meinem Kopf. In Wirklichkeit ist das ein Vogel. Und zwar ein Vogel mit dem großartigen Namen Nacktkehl-Glockenvogel. Ja, wer kennt ihn nicht? Also, dieser Vogel ist auf jeden Fall zusammen mit noch einer Vogelart einer der lautesten Vögel der Welt. Das sagen zumindest aktuelle Messungen aus Brasilien. Jetzt kommt's. Der Ruf dieses Vogels erreichte in den Messungen mehr als 120 Dezibel, heißt lauter als eine laufende Kettensäge oder ein Presslufthammer. Machen wir den Vergleich. So ein Kolibri kommt nur auf 64 Dezibel. Das ist ungefähr die Lautstärke von einem ganz normalen Gespräch. Jetzt könnte man meinen, ja gut, großer Vogel, brauchst du große Stimme. Ja, der ist aber gar nicht groß. Dieser tolle Nacktkehl-Glockenvogel ist nur 30 Zentimeter groß. Das ist irgendwie nix, ne? Keiner weiß, warum die so laut sind, aber man ist dabei, das rauszufinden. Klar, es wird ja alles untersucht, ne? Ich bin sehr gespannt, wie die Sache ausgeht. Wir machen mal musikalisch weiter, das tut auch nicht so weh. Ray gibt's jetzt für euch, die ist immer noch auf der Suche nach einem Ehemann. Ihr hört sie jetzt mit Where is my husband? Und ich sag mal so, liebe Ray, wenn du so krächzt wie dieser Vogel und so laut bist, dann klappt das nicht mit dem Ehemann.
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1: Heute Nacht wird es meist trocken, dazu 6 bis 13 Grad, also eine ziemlich frische Angelegenheit. Am Montag kommt dann wieder mehr Sonne ins Spiel. Bei rund 20 Grad fühlt sich der Wochenstart dann sogar fast noch ein bisschen nach Spätsommer an. Sagen wir es kurz, kein Wetterdrama, sondern ein ziemlich entspannter Montag.
0: NRW Verkehr.
1: Eine Meldung habe ich noch, die ist dafür auch ganz schön fett. A43 Münster Richtung Wuppertal zwischen Recklinghausen-Herten und dem Kreuz Recklinghausen. 2 Kilometer Stau, da braucht ihr eine Stunde länger. Hallo, hier ist Vera Körber. Ja, Sonntagabend, das Wochenende ist fast durch. Ich würde sagen, bevor morgen wieder der Alltag übernimmt, genießen wir noch ein bisschen. Also kurz abschalten, weitermachen. Schönen Abend.
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0: Wunderschön immer noch nach so langer Zeit. No Doubt und Don't Speak. Jeder hat ja so seins, ne? Was ihm oder ihr so unangenehm ist. Ne? Bei mir ist so eine Horrorvorstellung. Ich werde zu einem Date eingeladen, essen. Und werde zum Burger essen oder so eingeladen. Absoluter Horror, oder? Man kann nicht halbwegs anständig einen Burger essen. Das geht nicht. Man sieht hinterher aus wie Sau. Und ich glaube, das möchte doch auch niemand sehen beim ersten Date, oder? Unser Hannes ist da ganz ähnlicher Meinung und er hat noch ein paar mehr Beispiele und er schafft es, sich ein bisschen in Rage zu reden.
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2: Wie viel Selbstbewusstsein kann man haben, um beim ersten Date Döner zu bestellen? Was will man damit sagen? Hey, ich bin selbst mit Zwiebeln unwiderstehlich und ich scheue mich nicht, vor dir in einen fundschweren Fleischberg mit Tzatziki zu beißen. Wow! Bei der Frage, Schiff, scharf machen, antwortet dieser Mensch wahrscheinlich, das schaffe ich schon selbst. Hot. Nein, nicht hot. Gibt einfach Sachen, die isst man nicht beim Kennenlernen. Döner, ganz klar. Chicken Wings oder Spaghetti Bollo. Ja, das läuft ja nicht wie bei Susi und Strolch. Beide naschen an der gleichen Nudel und am Ende gibt's ein Küsschen. Bollo, das ist eine Ferkelei. Da brauchst du so einen Ganzkörpermaleranzug. Wenn es schlecht läuft, kannst du damit dann auch direkt die Decke streichen. Sowas zu bestellen, das zeugt von fehlendem Anstand. Kein Schamgefühl. Man isst was Einfaches. Sushi, sofern man mit Stäbchen essen kann. Oder Pommes, da kann man wenig falsch machen. Oder ein Käsebrot. Mal eine ehrliche Stulle. Dose Mezzo-Mix dazu, Teelicht. Da sagt selbst der Knigge, Chapeau. Und immer dran denken, Liebe geht durch den Magen. Aber das Auge isst ja trotzdem mit.
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1: Ich bin Thomas Bleskin. Bundeskanzler Merz hat sich trotz russischer Warnungen und eines Drohnenangriffs während seines Besuchs in Kiew unbeeindruckt gezeigt. Er sagte, die Reise mit einer großen Regierungs- und Wirtschaftsdelegation zeige, dass man sich nicht einschüchtern lasse.
2: Die ganze Sinnlosigkeit dieses Krieges sehen wir hier an diesem Platz am letzten Montag. Ein Angriff auf die Akademie der Wissenschaften in Kiew, mitten in der Stadt. Übrigens wenige hundert Meter von der deutschen Botschaft entfernt. Und heute Morgen an einem friedlichen Sonntag Luftalarm in Kiew. Ich kann es nur noch einmal von dieser Stelle aus wiederholen. Herr Putin, hören Sie diesen sinnlosen Krieg auf. Wir sind bereit zu Gesprächen.
1: Bundeskanzler Merz. Während des Besuchs traf eine russische Drohne eine Brücke rund 5 Kilometer von Merz entfernt. Die Deutsche Bahn will ihr Familienticket dauerhaft anbieten. Bahnchefin Palla sagte der Bild am Sonntag, Hin- und Rückfahrt für eine Familie kosteten 99,99 Euro inklusive ICE-Reservierung. Das Angebot soll ab dem 1. November gelten. Der Verkauf beginnt am 26. Oktober. Zugleich dämpfte Palla die Erwartungen an eine schnelle Verbesserung der Pünktlichkeit. Die Sanierung des Schienennetzes werde mindestens 10 Jahre dauern. Elektroautos können in Deutschland an immer mehr öffentlichen Ladepunkten Strom tanken. Das geht aus neuen Daten der Bundesnetzagentur hervor. Demnach waren dort am 1. September gut 209.000 öffentliche Ladepunkte registriert, ein knappes Viertel mehr als vor rund einem Jahr.
3: Es tut sich was bei den Möglichkeiten, wo Elektroautos geladen werden können. Bei den Städten das dichteste öffentliche Ladenetz bietet Stuttgart vor Regensburg und München. Ganz hinten in dem Ranking landen Brandenburg an der Havel, Dessau und Suhl. Dass es in kleineren Städten und auf dem Land trotz Wachstums immer noch vergleichsweise wenige öffentliche Ladesäulen gibt, hält aus Sicht der Autoren der Studie immer noch viele Menschen davon ab, auf ein E-Auto umzusteigen. Jan-Henner Reitzer, Nachrichtenredaktion.
1: Zum Sporttennis. Alexander Zverev hat beim Tennisturnier in Peking das Halbfinale verpasst. Der Deutsche verlor gegen den Serben Novak Djokovic nach gut 2,5 Stunden in 3 Sätzen. Damit erlitt Zverev auch im Kampf um Platz 1 der Weltrangliste einen Rückschlag. Djokovic feierte in Peking seinen 32. Sieg in Serie und trifft im Halbfinale auf Daniel Medvedev. Das waren die Nachrichten mit Thomas Bleskin.
0: Das Wetter.
4: Nach einem schönen Tag kommt eine ziemlich entspannte Nacht. Es ist meist klar bis locker bewölkt. Dazu wird es frisch, höchstens 6 bis 13 Grad. Morgen geht es dann freundlich in die neue Woche. Ganz viel Sonne, ein paar Wolken. Die Temperaturen schaffen es auf ungefähr 20 Grad.
0: NRW Verkehr.
4: So langsam wird es ganz ruhig auf den Straßen. Eine Meldung gibt es noch von der A43 Münster Richtung Wuppertal zwischen Recklinghausen, Herten und Hochlamark. 3 Kilometer. Da braucht ihr 10 Minuten länger. Gute Fahrt. Sonntagabend ist ja auch irgendwie immer noch Feierabend, ne? Also ich meine, bevor es jetzt so mit der neuen Arbeitswoche losgeht und so. Apropos neue Woche, wir erfüllen natürlich morgen auch wieder für euch ganz viele Wünsche. Guckt da gerne mal auf unsere Homepage, da könnt ihr mal gucken, was ihr beim Wunscherfüller alles so bekommen könnt, wenn ihr keine eigene Idee habt. Und ein bisschen mehr Inspiration gibt es gleich bei mir. Ich bin Vera Körber. Schönen Abend!
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1: Falls ihr am Abend und in der Nacht noch unterwegs seid, es wird meist ruhig und trocken. Die Temperaturen gehen runter auf 6 bis 13 Grad. Morgen früh starten wir dann mit Sonne und ein paar Wolken in die neue Woche. Tagsüber bis zu 20 Grad. Also morgens frisch, nachmittags richtig angenehm. Passt.
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1: Wie es sich gehört, für einen Sonntagabend um die Zeit ist auf den Straßen nichts los. Ihr habt freie Fahrt, kommt gut an. Ich muss sagen, der hier ist einer meiner absoluten Lieblingsschauspieler.
2: Also James, wieso bist du gekommen?
1: Das war Christoph Waltz, in dem Fall im Bond-Film Spectre. Hat natürlich noch in ganz vielen anderen Filmen mitgespielt, zum Beispiel Django Unchained, meine absolute Lieblingsrolle von ihm. Aber wir müssen jetzt hier nicht alle Hollywood-Filme von Christoph Waltz aufzählen. Wichtig ist, der Mann wird heute 70 Jahre alt und da gehört es sich natürlich, dass wir anständig gratulieren.
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1: Ich sag schon mal alles Gute, Christoph Waltz. Und den richtig offiziellen Teil übernimmt natürlich gleich unser Film- und Kino-Experte. Ich bin Vera Körber. Schön.

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0: Achtung, lass uns ein bisschen Haltung annehmen. Es wird offiziell.
1: And the Oscar goes to Christoph Waltz, Django Unchained.
0: Ja, davon besitzt der Mann nicht nur einen, sondern sogar zwei. Zwei Oscars hat Christoph Waltz gewonnen. Das ist beispiellos für einen deutschsprachigen Schauspieler. Und heute wird er 70 Jahre alt. Filmexperte Jörg Albrecht gratuliert.
2: Männer sind wie Weine. Das Alter macht die Schlechten sauer und verbessert die Guten. Ein über 2000 Jahre altes Zitat vom Römer Cicero. Auf Christoph Waltz gemünzt passt es wie der Korken auf die Flasche. Der musste 53 werden, damit auch Hollywood seine Qualitäten erkennt.
3: And the winner is Christoph Waltz, an Inglourious Basterd.
2: 2010 gewinnt Waltz den Oscar und alle anderen wichtigen Filmpreise für seine Rolle in Inglourious Basterds.
4: Du bist also der Judenjäger.
5: Ich bin Detektiv.
4: Judenjäger?
5: Das ist ein Name, der anhaftet.
2: Quentin Tarantino hat ihn als skrupellosen SS-Mann besetzt und damit den Grundstein für eine Weltkarriere gelegt.
6: Ja, das habe ich ihm zu verdanken. Aber das heißt nicht, dass ich den Rest meiner Karriere auf Knien verbringe.
2: Ohne Tarantino aber würde Waltz wohl auch heute noch das tun, was er schon vorher 30 Jahre lang getan hat. In mittelmäßigen deutschen TV-Produktionen mitspielen. So wie der Roy Black Story.
7: Ich will eine Platte mit dir machen und bevor das nicht klar ist, fahre ich nicht wieder nach Hause.
8: Ja, ich weiß, sie produziert Kaffee Deutscher und Freddy Quinn.
7: Ich mache einen Star aus dir, mein Junge.
9: Ich bin nicht Roy Black. Ich bin der Schauspieler, der das spielt. Also, das darf man nicht verwechseln.
2: Aber labile Typen und Psychopathen scheinen ihm irgendwie zu liegen. Ganz zu schweigen von den Schurken, die er gern mit Sarkasmus und Witz spielt.
10: Was für ein Zahnarzt sind Sie?
11: Mittlerweile gehe ich einem neuen Beruf nach. Kopfgeldjäger.
2: Für seinen Zahnarzt aus Düsseldorf in Django Unchained gelingt Waltz das Kunststück, einen zweiten Oscar zu gewinnen. Und wieder ist es ein Film von Tarantino.
12: My unlimited gratitude goes to Quentin Tarantino.
2: Zuletzt hat man Waltz nur gehört im Animationsabenteuer Minions and Monsters. Leiht er einem Hollywood-Regisseur die Stimme.
13: Also Minions, mein Name ist Max.
2: Und ein Filmemacher wird auch seine nächste Rolle sein. Christoph Waltz spielt die Regielegende Billy Wilder. Und wo er schon gerade dabei ist, berühmte Männer zu verkörpern, danach wird Waltz zu Michael Gorbatschow.
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1: Ich bin Uli Reitinger. Mit einem Besuch in Kiew hat Bundeskanzler Merz Solidarität gegenüber der Ukraine demonstriert. Den russischen Präsidenten Putin forderte Merz auf, den Krieg gegen die Ukraine zu beenden. Er sei bereit zu Gesprächen, sagte der Kanzler, vor der Ruine der vor wenigen Tagen bei einem Drohnenangriff zerstörten Akademie der Wissenschaften. Die Reise hatte aber auch eine innenpolitische Botschaft.
2: Streit um Reformen, ob bei Rente oder Pflege, dazu Wahlerfolge der AfD und schlechte Umfragewerte. Das alles setzt Merz unter Druck. Da passt es ihm, darauf zu verweisen, wie wichtig eine stabile Bundesregierung für die Ukraine und die Sicherheit ganz Europas sei. Deutschland will zum Beispiel damit beginnen, neue Abfangdrohnen an die Ukraine zu liefern, mit denen russische Angriffe abgewehrt werden sollen. Weiteres Geld soll auch für Reparatur und Wiederaufbau zerstörter Kraftwerke zur Verfügung gestellt werden. Jan-Henner Reitze, Nachrichtenredaktion.
1: Der ukrainische Präsident Zelensky hofft weiter auf die Lieferung deutscher Taurus-Marschflugkörper. Nach seinem Treffen mit Bundeskanzler Merz in Kiew sagte er, man dürfe niemals aufgeben. Die Ukraine hatte Deutschland bereits 2023 offiziell um Taurus gebeten. Eine Zusage steht auch nach dem Merz-Besuch heute weiter aus. Heute geht das Münchner Oktoberfest zu Ende und die Stadt hat eine Rekordbilanz gezogen. Mit 7,4 Millionen Menschen kamen so viele Besucher wie noch nie.
3: Der bisherige Besucherrekord von 2023 ist geknackt. Damals kamen 7,2 Millionen Menschen, diesmal waren es 200.000 mehr. Getrunken wurden 6,7 Millionen Maß Bier und auch beim Essen legten die Wiesenwirte zu. Gleichzeitig gab es mehrere Unglücke. Zwei Mitarbeiter von Fahrgeschäften wurden schwer verletzt. Einer davon starb. Auch eine über 90-jährige Besucherin starb nach einem Unfall mit einem Kutschpferd. Auf der Anreise zur Wiesn kamen außerdem zwei Menschen bei einem Busunglück ums Leben. Aus München, Julia Wasilkow.
1: Zum Tennis. Alexander Zverev hat in Peking das Halbfinale verpasst. Der Deutsche verlor gegen den Serben Novak Djokovic nach gut 2,5 Stunden in 3 Sätzen. Damit erlitt Zverev auch im Kampf um Platz 1 der Weltrangliste einen Rückschlag. Djokovic hat in Peking jetzt 32 Siege in Folge eingefahren und trifft im Halbfinale auf Daniil Medvedev. Das waren die Nachrichten mit Uli Reitinger.
4: Das Wetter.
5: Zum Abend und vor allem heute Nacht dreht der Oktober erstmal ein bisschen die Heizung runter. 6 bis 13 Grad sind drin. Ansonsten ziemlich ruhig. Es ist ziemlich klar. Ein paar lockere Wolken sind am Start. Die neue Woche geht dann mit ordentlich Sonne los und dazu gibt es 20 Grad. Wettertechnisch hat der Montag ganz schön gute Laune.
4: NRW Verkehr.
5: Alles frei auf den Straßen. Gute Fahrt. Da bin ich jetzt wieder, die deutsche Meckerliese. Tankrabatt hin oder her. Ich finde, dass Tanken immer noch ganz schön teuer ist. Also Spaß macht das jetzt immer noch nicht. Aber jetzt ist er da, der Tankrabatt. Und wir haben euch natürlich mal gefragt, wie seht ihr das denn? Bringt euch das wirklich viel? Das hört ihr gleich hier bei mir. Schönen Sonntagabend.
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0: Katy Perry, Watch It Burn. So, da brauchen wir uns jetzt gar nichts vormachen. Wenn man so an der Tankstelle steht, denkt man sich, ja gut, der Trend geht zum Drittjob, ne? Aber jetzt ist ja der Tankrabatt da. Seit Donnerstag haben wir ihn. 17 Cent sollte der Sprit günstiger sein. Laut ADAC ist der Rabatt auch größtenteils bei den Autofahrern angekommen. Wie groß ist denn jetzt die Erleichterung? Wir haben uns mal an der Tankstelle umgehört.
1: Man freut sich ja über jeden Cent, der niedriger ist, ne?
2: Der hilft mir besonders gut, weil ich sehr viel Kilometer fahre, beruflich unterwegs bin.
3: Es ist auf jeden Fall erstmal nicht mehr ganz so schlimm zu tanken.
4: Ich habe es erst gar nicht gewusst. Ein Kollege sagte mir das. Ich habe da gar nicht so dran gedacht.
5: Ich hätte gerne ein bisschen mehr gehabt, bin ich ganz ehrlich. Weil wir viel Auto fahren müssen, weil man ist auf Montage und das geht richtig ins Geld, ne?
0: Ja, das glaube ich gerne. Ich bin auch mittlerweile eher so mit der Bahn unterwegs.

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1: Achtung, es kommt eine Weisheit. Je später der Abend, desto dunkler ist es. Deswegen heißt es heute Nacht auch Licht aus, Wetter ruhig. Ein paar Wolken sind unterwegs, ansonsten bleibt es meist trocken und mit 6 bis 13 Grad ziemlich frisch. Morgen zeigt sich der Oktober aber wieder von seiner besten Seite, möchte ich mal sagen. Viel Sonne, ein paar Wolken, Temperaturen um die 20 Grad. Für einen Montag kann man sich da also wirklich nicht beschweren. Es wird noch mal richtig angenehm.
0: NRW Verkehr.
1: Momentan ist nichts los, die Autobahnen sind frei. Kommt gut an. So langsam geht es in Richtung Nacht und wir machen mit einer Band weiter, die ja nochmal verspätet irgendwie zu Ruhm gekommen sind. Und zwar Wir sind Helden, die sind nämlich viral gegangen.
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1: Und ich glaube, wenn dieser Band jemand Mitte der 2000er gesagt hätte, ihr werdet mal viral gehen bei TikTok, hätten die gesagt, was, wie bitte, wer ist denn dieser Herr TikTok? Wir sind Helden jetzt mit Nur ein Wort. Ich bin Vera Körber. Schönen Start in die Nacht.

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0: Die Backstreet Boys, As Long As You Love Me. Na, gucken wir mal auf Uhr. Ich glaube, der erste Abend Comedy Camp Tour müsste so langsam zu Ende sein. Jürgen Wangert dürfte fix und fertig vielleicht noch Backstage sitzen. Aber es war ja erst der erste Abend. Es gibt natürlich noch ganz viele Termine. Guckt mal im Netz zum Beispiel nach Terminen und sucht euch da gerne eure Lieblingscomedians aus. Eine Karten gibt es noch. Er hier war auf jeden Fall auch schon dabei.
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3: Ab und zu überfordern mich Jugendliche, muss ich sagen. Ich habe mal so eine Gruppe gesehen von Jugendlichen, die standen da und einer hat dann gesagt, okay, ciao, ist aber da geblieben. Das hat mich überfordert. Ich habe mir gedacht, du hast dich doch verabschiedet, du kannst eigentlich jetzt gehen. So kann man als Erwachsener auch reden, aber dann wird man abgeholt, bin ich mir ganz sicher. Und dann hat es aber Klick gemacht, wenn Jungs und Mädchen, die jung sind, okay, ciao sagen, dann meinen die einfach entweder, ist mir zu krass, da bin ich raus. Coole Jacke, 300 Euro, okay, ciao, lass ich liegen, ohne mich. Und das ist der große Unterschied zur Erwachsenengeneration. Wenn erwachsene Menschen etwas krass finden, sagen sie nicht okay, ciao, die grüßen dann. Hallo? Es ist eine ganz andere Welt. 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Hallo? Okay, ciao. Hallo?
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1: Ich bin Uli Reitinger. Bundeskanzler Merz hat die deutsche Unterstützung der Ukraine gegen Vorbehalte aus der Bevölkerung verteidigt. Bei einem Überraschungsbesuch in Kiew sagte er, er nehme entsprechende Umfragen und Meinungen ernst, teile sie aber nicht. Die deutsche Hilfe für die Ukraine liege im nationalen Interesse Deutschlands. Vor der zerstörten Akademie der Wissenschaften in Kiew richtete sich Merz an den russischen Präsidenten.
2: Herr Putin, hören Sie diesen sinnlosen Krieg auf. Wir sind bereit, miteinander zu sprechen über das Ende dieses Krieges. Aber diese barbarischen Angriffe auf die Zivilbevölkerung der Ukraine müssen aufhören. Das sind tägliche Kriegsverbrechen, die hier verübt werden.
1: Der Kanzler brachte konkrete Hilfe mit. In Kürze soll die Auslieferung tausender Abfangdrohnen beginnen. Und Deutschland zahlt 1,3 Milliarden Euro für weitreichende Waffen und für die Reparatur und den Wiederaufbau zerstörter Kraftwerke. In Deutschland gilt wieder der Tankrabatt und die G7-Staaten wollen einen Teil ihrer Ölreserven freigeben. Hat das den erhofften Effekt auf die Spritpreise? Zumindest übers Wochenende sind Benzin und Diesel etwas günstiger geworden.
3: Der Liter Diesel im Schnitt 6 Cent billiger, der Liter E10 2 Cent, so die Preisvergleichs-App Tankerkönig. Die G7-Staaten, also auch Deutschland, wollen in den nächsten 4 Monaten 100 Millionen Barrel Rohöl und Diesel aus ihren Reserven verkaufen, um die Preise zu stabilisieren. Dabei ist die Reserve eigentlich für den Fall einer Mangellage gedacht. Wie schon den Tankrabatt kritisieren Wirtschaftsexperten auch die Freigabe aus der Reserve und sagen, das hat nur einen kurzfristigen Effekt, nötig sei aber eine grundsätzliche Lösung. Jan-Henner Reitz, Nachrichtenredaktion.
1: Ein breites Bündnis von Gewerkschaften und Wohlfahrtsverbänden ruft die Bundesregierung auf, von geplanten Kürzungen in verschiedenen Sozialbereichen abzusehen. Sozialer Zusammenhalt ist Voraussetzung für demokratische Stabilität, schreiben der Deutsche Gewerkschaftsbund, die Gewerkschaften IG Metall und Verdi, Caritas und Diakonie sowie mehrere Sozialverbände in einem Aufruf. Konkret kritisieren sie die am Mittwoch im Kabinett beschlossenen Pläne für eine Pflegereform. Zum Sport. Die deutsche Fußballnationalmannschaft hat in Griechenland einen Punkt geholt. Im Gruppenspiel der Nations League in Thessaloniki hieß es am Ende 0:0. In dieser ersten Länderspielphase unter Bundestrainer Klopp lautet die deutsche Bilanz also: ein Sieg, 2 Unentschieden und 1 Niederlage. Das waren die Nachrichten mit Uli Reitinger.
0: Das Wetter.
4: Am Abend und in der Nacht wird es frisch bei uns, aber insgesamt ziemlich ruhig. Hier und da ziehen ein paar Wolken durch, aber sonst bleibt es meist trocken. Morgen geht es dann freundlich weiter. Ganz viel Sonne, wenige Wolken, dazu klettern die Temperaturen auf ungefähr 20 Grad. Ich finde, so darf eine Woche gerne anfangen.
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4: Keine Staus, keine Störungen in Sicht. Habt eine gute und sichere Fahrt. 300 Millionen Euro, das ist ganz schön viel Kohle, ne? Wie viele Nullen sind das eigentlich? Muss ich nochmal nachgucken. So viel haben die Red Hot Chili Peppers gekriegt und zwar für ihren Katalog. Nein, die haben keinen Modekatalog oder so, sondern das heißt, sie haben im Grunde genommen die Rechte an ihren Songs verkauft. 300 Millionen. Da würde ich mich doch nicht mehr auf irgendeine Bühne stellen und was machen.
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4: Egal, an wen Sie die Rechte verkaufen, Hauptsache wir können sie noch hören. Die Red Hot Chili Peppers jetzt für euch mit Other Side. Ich bin Vera Körber. 300 Millionen.

0: zur Nähe an. Dann ist er einfach so, also das Spiel lief 10 Minuten, ne? Ist er auf diesen Platz gelatscht, hat da ganz in Ruhe erstmal ein bisschen durch die Gegend geschnüffelt und hat den Laden zum Stehen gebracht. Herrlich. Dann hat ein Spieler versucht, ihn einzufangen. Hat nicht geklappt. Offensichtlich hatte dieser Hund mehr Antritt als die Fußballer. Die Schotten fanden es ziemlich geil. Ja, die haben ja auch einfach Humor. Die meinten dann, der Hund hat eine gute Zeit. Und ich finde, das sah auch so aus. Irgendwann hat er sich gedacht, nee, ist jetzt auch langweilig, ich hau ab. Schottland hat dann 2-0 gewonnen, aber machen wir uns nichts vor. Die allerbeste Performance des Abends hatte der Hund.
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0: Das Wetter.
1: Heute Nacht wird es meist trocken, dazu 6 bis 13 Grad, also eine ziemlich frische Angelegenheit. Am Montag kommt dann wieder mehr Sonne ins Spiel. Bei rund 20 Grad fühlt sich der Wochenstart dann sogar fast noch ein bisschen nach Spätsommer an. Sagen wir es kurz, kein Wetterdrama, sondern ein ziemlich entspannter Montag.
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1: Ihr habt freie Fahrt, mir ist aktuell nichts gemeldet. Kommt gut durch. Komm, wir machen es wie auf Verkehr. Miss letzte Runde rückwärts hier. Gewinne, gewinne, gewinne. Ja, für mich steht die letzte Runde an. Ich bin noch ein halbes Stündchen bei euch und diese halbe Stunde machen wir uns doch schön.
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1: Zum Beispiel mit Bebe Rexha und New Religion. Das gibt's jetzt für euch. Ich bin Vera Körber. Habt eine schöne Nacht.

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0: Also manchmal denkt sich die Natur doch wirklich bescheuerte Sachen aus, oder nicht? Zum Beispiel kleine Tiere, die unfassbar stinken, sobald sie sich bedroht fühlen. Heißen natürlich auch so Stinkwanzen. Also sie sind klein, sehen eklig aus, haben so eine Art Schild auf dem Rücken. Sieht so ein bisschen aus, als würden sie ihr eigenes braunes Wappen rumschleppen, ne? Auf jeden Fall, diese Stinkwanzen kommen gerne nach dem warmen Sommer in unsere vier Wände. Weil es ja jetzt im Herbst auch kühl wird. Und bei uns ist ja warm und kuschelig. Gefällt nicht jedem.
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3: Ich bin's, Laura.
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3: Was ist das eigentlich für eine grauenvolle Zeit gerade? Reicht es denn nicht, dass ich reihenweise Monster-Endgegner-Spinnen wegsaugen muss? Was? Die saugt man nicht weg? Ja, nee, das mache ich natürlich auch nicht. Ich spreche die Spinne liebevoll an, streichle ihr über ihren haarigen Rücken und danach spazieren wir Hand in Achterhand gemeinsam nach draußen, während wir zusammen die Titelmelodie von Bibi und Tina pfeifen. Zwischenfrage, wenn Spinnen ein High Five geben, ist das dann eigentlich ein High 8? Egal, Spinnen kennen wir also schon, Stinkwanzen jetzt also auch noch. Ha, da war eine.
4: Alarm! Alarm!
3: Ja, draufhauen oder die Tiere wegsaugen, das ist keine gute Idee. Bei Stinkwanzen ist der Name nämlich Programm.
5: Wenn die Tiere Panik bekommen, dann sondern sie ein Sekret ab und das kann wirklich sehr stinken. Und deswegen sollte man die Tiere auf gar keinen Fall stressen. Außerdem ist es auch sehr brutal, die Tiere mit dem Staubsauger einzusaugen.
3: Das war Silvia Teich vom Naturschutzbund. Auch so Tipps wie Socke über das Rohr stülpen, anmachen und dann sanft ansaugen. Dinge, die man beim Staubsauger und auch im Bett sagen kann. Jedenfalls das mit der Socke über dem Rohr klappt nicht. Bei Stinkwanzen und übrigens bei anderen Dingen auch nicht. Am besten macht ihr Stinkwanzen mit einem Glas weg und einem Stück Papier und tragt sie dann raus. Wichtig ist, diese Tierchen sind völlig harmlos. Die übertragen keine Krankheiten, geben keine Widerworte und sind damit schon mal angenehmer als so manch ein WG-Mitbewohner.
5: Die Tiere sind überhaupt nicht gefährlich und auch überhaupt nicht schädlich.
3: Trotzdem kann ich natürlich voll verstehen, dass ihr die nicht in eurer Wohnung haben wollt. Schließlich zahlen die ja auch keine Miete. Gut, das machen Kinder streng genommen auch nicht, aber das ist ein anderes Thema.
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1: Ich bin Uli Reitinger. Bundeskanzler Merz hat sich trotz russischer Warnungen und eines Drohnenangriffs während seines Besuchs in Kiew unbeeindruckt gezeigt. Er sagte, die Reise zeige, dass man sich nicht einschüchtern lasse. Während des Aufenthalts traf eine russische Drohne eine Brücke rund 5 Kilometer von Merz entfernt. Der Kanzler brachte konkrete Hilfe mit nach Kiew. In Kürze soll die Auslieferung tausender Abfangdrohnen beginnen. Und Deutschland zahlt 1,3 Milliarden Euro für weitreichende Waffen und für die Reparatur und den Wiederaufbau zerstörter Kraftwerke. Bei der Pflege und in anderen Bereichen setzt die Bundesregierung im Rahmen ihrer Reformen auch auf Einsparungen. Gewerkschaften und Sozialverbände warnen vor weitreichenden Folgen. In einem gemeinsamen Schreiben rufen sie die Koalition auf, die Kürzungspläne in Sozialbereichen zu stoppen.
2: DGB, die Gewerkschaften IG Metall und Verdi, Caritas, Diakonie und Sozialverbände sehen die geplanten Kürzungen beim Wohngeld, Kinderzuschlag oder Unterhaltsvorschuss mit großer Sorge, vor allem aber bei der Pflegereform. Durch die geplante Änderung bei den Pflegegraden würde Betroffenen der Zugang zu Leistungen erschwert oder gar verwehrt, heißt es. Diana Kramer, Nachrichtenredaktion.
1: Das Oktoberfest in München hat in diesem Jahr einen Besucherrekord aufgestellt. Nach Angaben der Stadt kamen 7,4 Millionen Menschen auf die Wiesn, so viele wie noch nie. Der bisherige Höchstwert aus dem Jahr 2023 wurde damit um 200.000 übertroffen. Trotz der Rekordzahl habe es keine kritischen Überfüllungssituationen gegeben, heißt es. Zum Sport. Die deutsche Fußballnationalmannschaft hat die Revanche in Griechenland knapp verpasst. Eine Woche nach dem 0:1 in Augsburg reichte es im Rückspiel in Thessaloniki nur zu einem 0:0. Damit muss das Team von Jürgen Klopp um das Weiterkommen in der Nations League zittern.
3: Da wäre deutlich mehr drin gewesen. Das deutsche Team dominiert die erste Hälfte, setzt die Griechen zeitweise mit einem Powerplay unter Druck. Doch das verdiente Tor durch Burkhardt nach einer halben Stunde wird vom Videoschiedsrichter kassiert, wegen eines vorherigen Handspiels. In der zweiten Hälfte das Spiel ausgeglichener, Deutschland kommt kaum noch gefährlich vors Tor. Die Richtung unter Jürgen Klopp stimmt zwar, aber in der Gruppe belegt Deutschland derzeit nur Platz 3. Die letzten beiden Gruppenspiele dann im November. Thomas Bremser, Sportredaktion.
1: Im Parallelspiel der deutschen Nations League-Gruppe setzten sich die Niederlande gegen Serbien mit 2:1 durch.
4: Das Wetter.
5: Jetzt in der Nacht nur gering bewölkt, meist klar. Gebietsweise ist mal so ein bisschen Nebel mit dabei. Dazu messen wir gerade so 10 bis 6 Grad. Der Montag, der macht dann freundlich und trocken weiter. Also auch heute oft sonnig und das dann bei maximal 23 Grad.
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6: Hier die aktuelle Verkehrslage. A44 Düsseldorf-Essen zwischen Düsseldorf-Stockum und Kreuz Düsseldorf-Nord. 1 Kilometer Stau. Im weiteren Verlauf zwischen Kreuz Wünnenberg-Haaren und Lichtenau 1 Kilometer stockender Verkehr. 5 Minuten Verzögerung und zusätzlich auf der A59 Köln-Düsseldorf zwischen Dreieck Monheim-Süd und Monheim 2 Kilometer zähfließender Verkehr. Wir wünschen allen unterwegs gute Fahrt.
5: So, und was machen wir in der nächsten halben Stunde? Wir stellen euch hier gleich mal den lautesten Vogel der Welt vor. Also wenn der hier bei euch im Garten da im Baum sitzt, dann ist aber nichts mit Gute Nacht. Da haben sich selbst schon die Besucher von Perukaville gefragt, ob es nicht mal ein bisschen leiser geht, weil sie die Musik nicht mehr gehört haben. Also alles zum Nacktkehl-Glockenvogel gleich hier bei uns.
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0: Da starten wir mal rein in diese neue Woche mit einer Quizfrage. Wie immer gibt's nichts zu gewinnen. Was denkt ihr, was ist das hier? Na, und? Schon eine Idee? Klingt wie eine rostige Schaukel, ne? Ja, oder eine kaputte Sirene ist es aber nicht. Tatsächlich ist es ein Vogel. Es ist der Nacktkehl-Glockenvogel. Das ist ein Vogel, da lohnt sich dann doch mal so ein Anruf beim Ordnungsamt wegen Ruhestörung, weil der Kollege richtig nervt. Messungen, die haben jetzt ergeben, der Ruf dieses Vogels erreichte mehr als 120 Dezibel. Da wird selbst hier so ein David Guetta neidisch. Das ist lauter als eine laufende Kettensäge oder als... ja, so ein Presslufthammer. Ich will mir das gar nicht vorstellen, wenn der gerade bei mir nachts irgendwie im Baum hängt. Zum Vergleich mal so ein Kolibri, der kommt nämlich nur auf 64 Dezibel, also ungefähr die Lautstärke von einem normalen Gespräch. Und falls ihr jetzt denkt, ja okay, dann ist der Vogel bestimmt auch 17 Meter groß. Nein, das ballert der raus mit einer Körpergröße von etwa 30 Zentimetern. Warum das so krass laut ist, das ist noch nicht so ganz klar, wird aber jetzt auch weiter untersucht. Das heißt, auch wir bleiben an der Nummer natürlich dran.
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0: Wetter.
1: Kaum Wolken dabei diese Nacht. Vielleicht zieht mal so ein bisschen Nebel durch, das bei noch 10 bis 6 Grad. Der Montagmorgen startet dann ebenfalls mit ein bisschen Nebel. Sobald er sich verzogen hat, geht es dann herbstlich mild weiter. Also auch heute nochmal schön sonnig und das bei maximal 23 Grad.
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2: Hier die aktuelle Verkehrslage. A30 Osnabrück Bad Oeynhausen zwischen Bad Oeynhausen Ost und Kreuz Bad Oeynhausen. 2 Kilometer Stau. Weiterhin auf der A44 Düsseldorf-Essen zwischen Düsseldorf-Stockum und Kreuz Düsseldorf-Nord. 1 Kilometer stockender Verkehr. Und zusätzlich auf der A59 Köln-Düsseldorf zwischen Dreieck Monheim-Süd und Monheim. 2 Kilometer zähfließender Verkehr. Wir wünschen allen unterwegs gute Fahrt.
1: Musik haben wir in dieser Nacht dabei, gleich von Shakira. Starten jetzt erstmal mit einer Nummer von Amy McDonald. Die hat bald 20-Jähriges oder feiert bald 20-Jähriges und zwar mit der Nummer hier. This is the life. Ich bin Andreas Grunwald. Habt eine entspannte Nacht.
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1: Ich bin Uli Reitinger. Trotz konkreter Warnungen aus Russland ist Bundeskanzler Merz in die Ukraine gereist. Er richtete sich in einem Statement in Kiew direkt an den russischen Präsidenten, den Krieg und die Angriffe auf die Zivilbevölkerung der Ukraine zu beenden.
2: Der ukrainische Präsident Zelensky dankte dem Kanzler für den Besuch in schwierigen Zeiten. Während Merz in Kiew weitere Militärhilfe zusicherte, kündigte das russische Verteidigungsministerium noch härtere Angriffe auf die Ukraine an. Moskau reagiere damit auf die Drohungen Zelenskys, noch mehr russische Ziele zu attackieren, hieß es. Die Gewalt in dem Krieg dürfte also nach dem Kanzlerbesuch noch weiter eskalieren. Ulf Mauder, Nachrichtenredaktion.
1: Elektroautos können in Deutschland an immer mehr öffentlichen Ladepunkten Strom tanken. Das geht aus neuen Daten der Bundesnetzagentur hervor, die vom Energieunternehmen 1,5 Grad für einen Ladesäulenatlas ausgewertet wurden. Demnach waren bei der Bundesnetzagentur am 1. September rund 209.000 öffentliche Ladepunkte registriert, ein knappes Viertel mehr als vor rund einem Jahr. Während Metropolen dicht versorgt werden, sieht es in kleineren Städten und ländlichen Regionen weniger gut aus, heißt es. Stromausfälle, zerstörte Häuser und eine Tote. Unwetter auf den griechischen Inseln Kreta und Rhodos haben Opfer gefordert und Schäden hinterlassen. Nachdem sich die Lage etwas beruhigt hat, haben die Behörden eine erste Bilanz gezogen.
3: Auf Kreta wurden weite Teile der Landwirtschaft zerstört, Straßen unterspült und Häuser beschädigt. Rund 22.000 Blitze wurden registriert. Auf Rhodos wurde eine 58-jährige deutsche Urlauberin von einem Blitz getroffen und getötet. Ihr Ehemann wurde leicht verletzt. Die heftigen Regenfälle sollen noch einige Stunden anhalten. Danach wird eine Wetterberuhigung mit Temperaturen um die 26 Grad erwartet. Aus Athen, Takis Tsafos.
1: Zum Sport. Die Revanche gegen Griechenland ist missglückt. Eine Woche nach dem 0:1 in Augsburg kam die deutsche Fußballnationalmannschaft beim Rückspiel in Thessaloniki nicht über ein torloses Unentschieden hinaus. Bundestrainer Klopp kommt damit bei seinem 4-Spiele-Start in der Nations League auf 5 Punkte und liegt in der Gruppe nur auf Platz 3 hinter den Niederlanden und Griechenland. Mitte November geht es mit den Gruppenspielen in Serbien und gegen die Niederlande weiter.
4: Das Wetter.
5: Und dann geht's gering bewölkt und trocken durch diese Nacht. Hier und da ist auch noch mal so ein bisschen Nebel möglich, das bei 10 bis 6 Grad. Der Montag heute gibt sich dann noch mal richtig Mühe, geht sonnig und trocken durch den Tag. Dazu messen wir 19 bis 23 Grad.
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6: Zurzeit liegen uns keine Meldungen vor. Wir wünschen allen unterwegs gute Fahrt.
5: Ja, und heute geht's schon wieder weiter, ne? Wir schauen schon wieder auf eure Wünsche. Gut, wir schauen nicht nur drauf, wir erfüllen die auch. Falls euer Wunsch jetzt noch fehlt, kein Problem, den könnt ihr gerne noch hier an uns weiterleiten. Funktioniert alles über unsere Homepage, geht da gerne mal auf den Wunscherfüller. Ich bin Andreas Grunwald, euch eine angenehme Nacht.
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0: Lenny Kravitz. So, heute geht's weiter, ne? Wir erfüllen eure größten Wünsche und verlängern euch sogar den Sommer.
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0: Das Wetter.
1: Jetzt in der Nacht nur gering bewölkt, meist klar. Gebietsweise ist mal so ein bisschen Nebel mit dabei. Dazu messen wir gerade so 10 bis 6 Grad. Der Montag, der macht dann freundlich und trocken weiter. Also auch heute oft sonnig und das dann bei maximal 23 Grad.
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2: Zurzeit liegen uns keine Meldungen vor. Wir wünschen allen unterwegs gute Fahrt.
1: Weiter geht's durch die Nacht jetzt mit Musik von Timbaland. Das ist ja auch einer, der lässt in Sachen tanzbarer Sound überhaupt gar nichts anbrennen. Hat auch schon gemeinsame Sache gemacht mit Carey Hilson. Die haben zusammen einen Song aufgenommen und zwar war das im Jahr 2007. Hier sind sie mit The Way I Are.
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1: Ich bin Uli Reitinger. Opfer von häuslicher Gewalt sollen sich nach dem Willen der Bundesregierung leichter aus gemeinsamen Mietverträgen mit ihren Peinigern lösen können. Das sieht ein Gesetzentwurf von Justizministerin Hubich vor, der der Funke Mediengruppe vorliegt. Der Weg in ein selbstbestimmtes und sicheres Leben solle so etwas einfacher werden, sagte Hubich. Außerdem sollen die Opfer, und das sind ganz überwiegend Frauen, auch vom Täter verlangen können, dass dieser grundsätzlich für Miete und Nebenkosten aufkommt, die nach dem Auszug der Frauen entstehen. Mit einem Besuch in Kiew hat Bundeskanzler Merz Solidarität gegenüber der Ukraine demonstriert. Den russischen Präsidenten Wladimir Putin forderte Merz auf, den Krieg gegen die Ukraine zu beenden. Die Reise hatte aber auch eine innenpolitische Botschaft.
2: Streit um Reformen, ob bei Rente oder Pflege, dazu Wahlerfolge der AfD und schlechte Umfragewerte. Das alles setzt Merz unter Druck. Da passt es ihm, darauf zu verweisen, wie wichtig eine stabile Bundesregierung für die Ukraine und die Sicherheit ganz Europas sei. Deutschland will zum Beispiel damit beginnen, neue Abfangdrohnen an die Ukraine zu liefern, mit denen russische Angriffe abgewehrt werden sollen. Weiteres Geld soll auch für Reparatur und Wiederaufbau zerstörter Kraftwerke zur Verfügung gestellt werden. Jan-Henner Reitze, Nachrichtenredaktion.
1: Mit der Bekanntgabe des Nobelpreises für Physiologie oder Medizin startet heute die diesjährige Nobelpreiswoche. 2025 hatten sich drei Wissenschaftler aus Japan und den USA die Auszeichnung für ihre Forschung zum Immunsystem geteilt. In dieser Woche werden außerdem die Nobelpreise für Physik, Chemie, Literatur, Frieden und am Montag drauf dann der Preis der schwedischen Reichsbank für Wirtschaftswissenschaften verkündet. Die Auszeichnungen sind in diesem Jahr mit umgerechnet rund 1 Million Euro pro Preiskategorie dotiert. Zum Fußball. Die deutsche Nationalmannschaft hat die Revanche gegen Griechenland in der Nations League knapp verpasst. Nach dem 0:1 im Hinspiel in Augsburg kam das Team von Bundestrainer Klopp am Abend in Griechenland nicht über ein 0:0 hinaus.
3: Wenn mir gesagt hätte vor einer Woche, dass man nach einer Woche so eine erste Halbzeit spielen kann, das hätte ich nicht geglaubt, weil ich sowas noch nie gesehen habe. Die Jungs haben ein unglaubliches Fußballspiel gemacht, das in allen Bereichen top war, richtig top.
1: Die deutsche Mannschaft liegt in der Nations League Gruppe nur auf Platz 3 hinter den Niederlanden und Griechenland.
4: Das Wetter.
5: Kaum Wolken dabei diese Nacht. Vielleicht zieht mal so ein bisschen Nebel durch, das bei noch 10 bis 6 Grad. Der Montagmorgen startet dann ebenfalls mit ein bisschen Nebel. Sobald er sich verzogen hat, geht es dann herbstlich mild weiter. Also auch heute nochmal schön sonnig und das bei maximal 23 Grad.
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6: A40 Dortmund-Essen zwischen Dortmund-Hombruch und Dortmund-Barob 1 Kilometer Stau. Wir wünschen allen unterwegs gute Fahrt.
5: Gemeinsam schieben wir uns mal weiter durch die Nacht, gleich übrigens mit ganz neuer Musik von Michael Schulte. Starten jetzt erstmal mit Alle Farben. Ich bin Andreas Grunwald. Euch eine angenehme Nacht.
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